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1: Ich glaube, damit ist die Zukunft der Region ein Stück weit gesichert.
2: Ein großer Satz, gesagt vom Chef des regionalen Energieversorgers 1 Energie, Roland Warner. Und tatsächlich geht es um nicht weniger als die Frage, wie Chemnitz und Südwestsachsen künftig Energie beziehen, produzieren und nutzen werden. Mehr als 30 Millionen Euro EU-Fördermittel fließen jetzt in 2 Großprojekte, den Anschluss an das künftige Wasserstoffkernnetz und einen neuen Energiepark mit Photovoltaikanlagen und Großbatteriespeicher.
1: Also ich glaube, dass man das vielleicht in 10, 15, 20 Jahren als einen ganz bedeutenden Schritt ansehen wird. Denn die Gewerbebetriebe, die wir so haben, und ich hatte das ja vorhin erwähnt, 11.000 in der Gasregion, können nicht alle alles mit Strom machen. Es gibt physikalische Prozesse, Produktionsprozesse, die können nur mit Verbrennung von Gas erfolgreich sein. Und das sichert die Zukunft von vielen tausend Betrieben und natürlich aber tausend Arbeitsplätzen. Wirtschaftskraft, Lohnsteuer, Steueraufkommen. Ich glaube, damit ist die Zukunft der Region ein Stück weit gesichert.
2: Dabei stand dieser Erfolg lange auf der Kippe. Als das bundesweite Wasserstoffkernnetz geplant wurde, war Chemnitz zunächst nicht vorgesehen. Für eine Industrieregion mit tausenden Unternehmen ein Problem. Doch statt die Entscheidung hinzunehmen, entwickelte man laut Oberbürgermeister Sven Schulze gemeinsam mit 1 Energie einen eigenen Weg, um doch noch Anschluss an die Wasserstoffzukunft zu bekommen.
3: Wir machen jetzt quasi den Zubringer zur Autobahn mit Unterstützung von Fördermitteln, die wir heute bekommen haben. Und am Ende werden wir am Ergebnis gemessen. Wir sind eine Industrieregion, Wasserstoff wird in der industriellen Produktion auf jeden Fall eine Rolle spielen. Und deshalb ist das wichtig und deshalb ist es auch eine wichtige Investition in die Zukunft dieser Region.
2: Die Idee, ein eigener Zubringer soll Chemnitz künftig mit dem Wasserstoffkernnetz verbinden. Dafür werden bestehende Gasleitungen umgerüstet, neue Leitungen gebaut und die Voraussetzungen geschaffen, Wasserstoff künftig bis in die Region zu transportieren. Bemerkenswert dabei, als die Planungen begannen, gab es noch viele offene Fragen. Wie hoch wird der Bedarf tatsächlich sein? Welche Unternehmen steigen auf Wasserstoff um? Und wann kommt der Markt überhaupt in Gang? Trotzdem entschied sich der Energieversorger laut Geschäftsführer Roland Warner, das Projekt voranzutreiben.
1: Ja, ich würde sagen, wir sind einfach konsequent und wir argumentieren, wir bleiben uns treu und gute Argumente haben sich am Ende durchgesetzt. Nicht immer, aber diesmal schon.
2: Diese Argumente überzeugten schließlich auch Bund, Land und Europäische Union. Aus dem Just Transition Fund fließen nun rund 20,7 Millionen Euro Fördermittel in die Wasserstoffanbindung. Für den Freistaat Sachsen ist das ein wichtiger Schritt, um die industrielle Zukunft der Region zu sichern, so Landtagspräsident Alexander Dirks.
4: Zunächst mal ist Chemnitz ein ganz wichtiger Industriestandort. Und damit Chemnitz Industriestandort bleiben kann, ist der Anschluss ans Wasserstoffkernnetz unerlässlich. Auf der einen Seite war es bisher bedauerlich, dass wir nicht von vornherein Teil des Wasserstoffkernnetzes sein sollten. Aber wir haben jetzt so einen typischen Chemnitzer Weg gefunden. Zum Glück jetzt auch mit doch erheblichen Fördermitteln aus dem Just Transition Fund sozusagen den Anschluss, den Brückenschlag ans Wasserstoffkernnetz zu schaffen. Und wenn dieser Brückenschlag gelungen ist, dann können wir sozusagen das Gasnetz nutzen, um dann auch Wasserstoff-ready zu sein, wie man so schön sagt. Und gleichzeitig entsteht ein wirklich großer Batteriespeicher, der sozusagen diese Lücke bei erneuerbaren Energien schließt, dass Produktion und Bedarf nicht immer zusammenfallen. Das heißt, klimaneutral erzeugter Strom kann gespeichert werden und fließt dann ab, wenn er gebraucht wird. Und insofern also 2 wirklich wichtige Infrastrukturprojekte im Bereich der Energiewende.
2: Bis die ersten Wasserstoffmengen durch die neuen Leitungen fließen, werden noch einige Jahre vergehen. Doch schon heute steht fest, Chemnitz hat nicht darauf gewartet, dass andere die Voraussetzungen schaffen. Die Region hat selbst gehandelt, Fürsprecher gewonnen und ein Konzept entwickelt, das nun Realität werden kann.

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2: Wir wollen ein Haus für alle sein. Also wir wollen alle, die hier wohnen, ansprechen mit unseren Angeboten.
3: Lange wurde geplant, nun ist das neue Stadtteilhaus Johannstadt offiziell eröffnet. Der Neubau an der Pfeiffer-Hans-Straße ersetzt den bisherigen Kulturtreff an der Elisenstraße. Der Plattenbau aus DDR-Zeiten galt bereits seit 2009 als verschlissen und konnte zuletzt nur noch notdürftig instand gehalten werden. Für Maike Weidt, Geschäftsführerin des Johannstädter Kulturtreff e.V., ist die Eröffnung ein besonderer Moment.
2: Jetzt ist es endlich soweit und wir haben hier 3000 Quadratmeter zur Verfügung, die wir gestalten können, die wir befüllen können, die wir zum Leben erwachen lassen können, um hier gelebte Nachbarschaft, gelebte Soziokultur stattfinden zu lassen.
3: Herzstück des neuen Hauses ist die mehr als 700 Quadratmeter große Dachterrasse. Hinzu kommen weitläufige Flächen und eine moderne Architektur. Zentral im Stadtteil gelegen, soll es zum kulturellen Mittelpunkt der Johannstadt werden. Thomas Pieper, Abteilungsleiter der Stadterneuerung, erklärt, auf was beim Bau noch geachtet werden musste.
4: Der Neubau sollte mehrere Funktionen erfüllen. Er sollte sich hinsichtlich seiner Höhe nicht zu sehr abheben von den umliegenden Bebauungen. Er sollte die Gewähr bieten, dass die Bewohner nicht zu sehr durch Emissionen, durch den Betrieb des Hauses in Mitleidenschaft gezogen werden. Er sollte vor allen Dingen eine multifunktionelle Angebote schaffen im Haus und eine gute Verbindung der Freiflächen des Hauses zum Stadtteil.
3: Im Gebäude arbeiten künftig mehrere Vereine und soziale Träger unter einem Dach. Der Johannstädter Kulturtreff, der Kindertreff des Kinderschutzbundes, der Ausländerrat Dresden, die Lebenshilfe Dresden und der Stadtteilverein Johannstadt. Sie wollen jeweils unterschiedliche Zielgruppen erreichen und damit Menschen verschiedener Generationen und Lebenswege zusammenbringen. Und der Platz für so viele Leute ist nun auch gegeben.
2: Wir haben im neuen Haus deutlich größere Flächen. Wir haben Werkstätten, 4 an der Zahl. Wir haben einen großen, richtigen Veranstaltungsraum und wir haben eine Gastronomiefläche. Und das wird bespielt von dem Café Cross River ab Sommer. In den Werkstätten können wir auf jeden Fall mehr Angebote, Kurse etc. stattfinden lassen, einfach weil wir jetzt auch die Kapazitäten dafür haben. Was auch vorteilhaft ist hier in dem Haus, ist, dass es barrierefrei ist. Das hatten wir im alten Haus überhaupt nicht. Und so kann quasi jeder auch hier teilhaben und an den Angeboten teilnehmen.
3: Wie das neue Stadtteilhaus einmal aussehen und funktionieren soll, wurde nicht allein am Planungstisch entschieden. Bewohner, Bürgerinitiativen und lokale Akteure konnten ihre Vorstellungen einbringen.
4: Dazu gab es verschiedenste Formate, Gespräche vor Ort, es gab Bürgerwerkstätten, es gab 2021 ein Online-Format für eine Bürgerbeteiligung und es gab eine Umfrage anlässlich des Böhnischplatzfestes durchgeführt vom Quartiersmanagement. Vielfältige Anregungen und Hinweise wurden aus verschiedenen Quellen genutzt. Ganz viele Ideen der Bewohner und Initiativen sind eingeflossen in die Gestaltung der Räume, in die Funktion der Räume und die Funktion der Außenbereiche, unter anderem zum Beispiel das öffentliche WC. Eine ganz zentrale Forderung und nachvollziehbarer Wunsch von vielen Menschen ist hier in dem Objekt auch so umgesetzt worden.
3: Eigentümer des Gebäudes ist die Landeshauptstadt Dresden. Der Johannstädter Kulturtreff übernimmt die Verantwortung vor Ort. Nun richtet sich der Blick auf die Zukunft.
4: Ich wünsche mir, dass viele Menschen dieses Haus besuchen, dass viele Menschen aus unterschiedlichen Nationen sich zusammenfinden, unterschiedliche Altersgruppen, dass alle hier ihren Ort haben, ihren Spaß haben und ihren Platz finden. Und dann natürlich wünsche ich mir, dass das Haus eine gewisse Buntheit, Belebtheit und auch Patina hat, die ein neues Haus nicht haben kann, sodass man dem Haus ansehen kann, wie intensiv es in den nächsten Jahren genutzt wird.
3: Noch steht das neue Stadtteilhaus ganz am Anfang. In den kommenden Monaten wird sich zeigen, wie die Johannstadt die neuen Räume annimmt und welche Begegnungen, Ideen und Angebote hier entstehen und ermöglicht werden können.

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1: Der seit Jahren geplante Ausbau der Bahnstrecke zwischen Chemnitz und Leipzig wird deutlich kleiner ausfallen als ursprünglich vorgesehen. Grund sind massiv gestiegene Kosten. Das geht aus einer neuen Machbarkeitsstudie der Deutschen Bahn und des sächsischen Infrastrukturministeriums hervor. Demnach soll der Nordabschnitt zwischen Leipzig und Geithain nur noch auf rund 24 statt der ursprünglich geplanten 44 Kilometer zweigleisig ausgebaut werden. Die Elektrifizierung der Strecke soll zudem über ein separates Förderprogramm finanziert werden. Die Bahnstrecke gilt als wichtige Verbindung für Pendler und Unternehmen in der Region. Aktuell ist sie nach Angaben der Deutschen Bahn mit rund 140% ihrer Kapazität ausgelastet. Weil die Strecke überwiegend eingleisig und nicht elektrifiziert ist, führen bereits kleinere Störungen regelmäßig zu Verspätungen. Die Kosten für den Ausbau des Nordabschnitts werden inzwischen auf rund 1,3 Milliarden Euro geschätzt. Verfügbar sind derzeit jedoch weniger als 500 Millionen Euro aus Mitteln für den Strukturwandel in den Kohleregionen. Als Gründe für die Kostensteigerungen nennen die Verantwortlichen unter anderem die Folgen der Corona-Pandemie, gestiegene Baupreise und den Ukraine-Krieg. Trotz der abgespeckten Pläne soll die Strecke künftig leistungsfähiger werden. Geplant sind mehr Zugverbindungen, ein Halbstundentakt in den Hauptverkehrszeiten sowie eine Fahrzeitverkürzung von etwa 10 Minuten zwischen Chemnitz und Leipzig. Für Reisende dürften die Bauarbeiten allerdings zur Geduldsprobe werden. Während des Ausbaus ist eine längere Vollsperrung der Strecke vorgesehen. In dieser Zeit sollen Busse den Zugverkehr ersetzen.

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0: 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Grundschülerinnen und Grundschüler in Sachsen haben aktiv an der Verkehrsplanung teilgenommen. Beim Projekt Wegecheck prüfen die Kinder ihre Schulwege und identifizieren Gefahrenstellen, wie fehlende Gehwege und zugeparkte Fußwege. Expertinnen und Experten betonen, dass die kindliche Perspektive auf den Straßenraum wertvoll ist. Das Projekt wird vom Verein Wegebund organisiert und vom Freistaat Sachsen gefördert. In Plauen haben die Hinweise der Kinder bereits zu Verbesserungen geführt, wie das Zurückschneiden von Hecken und strengere Kontrollen von Falschparkern. In Dresden-Prohles hat die Stadtteiloper Plattenspielerinnen und Plattenspieler Premiere gefeiert und wurde mit Standing Ovations belohnt. Rund 300 Beteiligte, darunter viele Kinder und Jugendliche, waren Teil des Projekts Mosaik, das kostenlosen Musikunterricht bietet. Die Oper thematisiert den Halleischen Kometen und den Prohleser Amateurastronomen Johann Georg Palitsch. Etwa 150 Schülerinnen und Schüler wirkten als Darsteller.

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2: Eine WG sucht einen neuen Mitbewohner und wir lernen alle verrückten Typen kennen, die sich da vorstellen.
3: Und das für 9 Quadratmeter, 800 Euro kalt. Das ist der Name der neuen Sommerproduktion der Dresdner Herkuleskeule. Ab Ende Juli zieht das Ensemble für 5 Wochen aus dem Kulturpalastkeller in das Gewächshaus von Gartenbau Rülker in Dresden-Strehlen. Buch und Regie für das dort gezeigte Stück führt das Geschwisterpaar Philipp und Ellen Schaller.
2: Letztes Jahr sind wir als 3 Kabarettisten auf die Bühne gegangen und haben über Politik und Gesellschaft gesprochen. Diesmal sehen wir ca. 15 Figuren in einer abgedrehten WG, also es ist eher eine kabarettistische Komödie, könnte man sagen.
4: Da wir ja ein politisches Kabarett sind, also die Herkuleskeule, wird es jetzt kein sommerliches Gewächshausprogramm, sondern es gibt schon ein Textbuch, was sich sehr mit den Inhalten, über die wir alle nachdenken im Moment, auseinandersetzt.
3: Konkret soll das Stück die angespannte Lage auf dem deutschen Wohnungsmarkt widerspiegeln und ist damit nicht unbedingt das Thema, was man auf einer Bühne hier im Überwinterungsgewächshaus zwischen Palmen und Zitrusfrüchten vermuten würde.
2: Wir haben die Rückmeldung gekriegt letztes Jahr von den Zuschauern, dass sie diese Location hier mit dem Grün und wir haben das hier auch alles mit Bar und gibt auch sogar was zu essen, dass sie das ziemlich geil finden.
3: Das finden auch die Darsteller. Eine von ihnen ist Johanna Mucha.
5: Es ist sehr rustikal. Es ist sofort, man ist viel näher zu den Leuten. Es ist natürlich auch heller. Und dadurch hat man eine ganz andere Verbindung nochmal zu dem Publikum. Und das ist wundervoll, weil man dann gleich eine Connection fühlt.
3: In etwa 2,5 Stunden verkörpern 3 Darsteller insgesamt 15 Figuren und werden dabei von 2 Musikern begleitet. Für die Zuschauer stehen ca. 200 Plätze zur Verfügung. Kein übliches Begängnis für ein Gewächshaus, welches normalerweise tropische Pflanzen beherbergt. Werden die Temperaturen bei der Vorstellung dann ähnlich tropisch?
2: Da wir eine Klimaanlage haben, beziehungsweise dieses Jahr sogar aufrüsten auf 2 große Klimaanlagen hier im Gewächshaus und das Gewächshaus insgesamt auch verschattet werden kann, ist das anders, als man sich es vorstellt. Es ist überhaupt nicht heiß, es ist warm, aber angenehm.
3: Am 29. Juli feiert das neu geschriebene Stück Premiere. Bis Ende August wird's dann gewohnt satirisch-musikalisch in ungewöhnlicher Location.

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2: Handwerk hat goldenen Boden, das merkt man auch. Die Zahlen werden auch besser. Und die Initiativen, die die Kammern selber machen, die aber auch die Betriebe machen und die wir mit unterstützen, denke, dass die schon wirken.
3: Goldener Boden, sichere Jobs und eine gute Zukunft. Doch wie sehr glänzt dieser Boden noch, wenn in Sachsen aktuell rund 8000 Lehrstellen unbesetzt sind?
2: Man kann Techniker machen, man kann Meister machen, womit man auch sehr große Aufstiegschancen hat, womit man auch viel Geld verdienen kann. Es muss nicht immer der Weg über das Studium sein.
3: Zwischen Nachwuchssorgen, neuen Technologien und alten Berufsbildern stellt sich deshalb die Frage, wer hält Sachsens Wirtschaft morgen noch am Laufen? Im Zentrum für Aus- und Weiterbildung in Leipzig geht es genau um diese Frage. Sachsens Wirtschaftsminister Dirk Panther besucht hier auszubildende Ausbilder und Verantwortliche aus der beruflichen Bildung. Er schaut allerdings nicht nur zu, sondern lässt sich selbst zeigen, was Ausbildung heute bedeutet.
2: Ach, ich mache sowas immer gerne, aber war toll. Ich habe jetzt noch nie in so einer Drehmaschine gestanden, insofern war das eine schöne Erfahrung.
3: Das ZAW Leipzig bildet für mehr als 120 Unternehmen der Region aus. Was hier an Maschinen und Werkstücken beginnt, wird für viele Betriebe zur Zukunftsfrage. Rund 8000 Lehrstellen sind laut dem sächsischen Wirtschaftsministerium in Sachsen unbesetzt. Rund 40% der Betriebsinhaber älter als 55 Jahre. In den nächsten 10 Jahren stehen deshalb etwa 19.000 Betriebsübergaben an. Auf der anderen Seite stiegen im Handwerk die Anzahl neuer Ausbildungsverträge seit 2021 innerhalb von 4 Jahren um rund 15% von gut 5.100 auf knapp 6.000. Einer, der sich für diesen Weg entschieden hat, ist Jonas Zühler. Er ist Auszubildender im 3. Lehrjahr. Für ihn war die Ausbildung zum Industriemechaniker kein Ausweichweg, sondern eine bewusste Entscheidung. Zum Beruf gekommen ist er über seine Familie, über Ausbildungsmessen und über die Freude daran, Dinge selbst zusammenzubauen. Für Zühler ist Ausbildung ein Einstieg mit Entwicklungsmöglichkeiten. Nicht jeder Weg muss über ein Studium führen, wie er erklärt.
2: Man kann Techniker machen, man kann Meister machen, womit man auch sehr große Aufstiegschancen hat, womit man auch viel Geld verdienen kann. Es muss nicht immer der Weg über das Studium sein.
3: Wie aus solchen Entscheidungen langfristig Fachkräfte werden, beschäftigt auch die IHK zu Leipzig. Für die Vizepräsidentin der IHK, Janet Baudach, geht es nicht darum, Ausbildung gegen Studium auszuspielen. Entscheidend sei ein Einstieg, der jungen Menschen Halt gibt, auch wenn sich Berufsbilder verändern.
4: Berufsbilder verändern sich mittlerweile in einem Tempo, dass es aus meiner Sicht gar keinen Sinn macht, sich einen langen Plan zu machen, sondern mit etwas Solidem anzufangen, ist, glaube ich, ein toller Startpunkt. Und eine Berufsausbildung ist da nie verkehrt. Man kann von dort aus dann weitere Wege gehen, aber dann hat man erstmal was in der Tasche, wie es auch die Eltern immer so gerne sagen, und das ist ein guter Startpunkt.
3: Die Herausforderung bleibt, junge Menschen und Betriebe zusammenzubringen. Viele Unternehmen suchen Nachwuchs, müssen aber stärker erklären, was ihre Berufe ausmacht und welche Perspektiven sie bieten. Und dann ist da noch die Frage nach künstlicher Intelligenz. In vielen Branchen verändert sie schon jetzt Arbeitsabläufe. Für technische Ausbildungsberufe stellt sich deshalb weniger die Frage, ob Maschinen kommen, sondern wer sie versteht, bedient und wartet, wie Panther erklärt.
2: Ja, also es wird sicherlich Bereiche geben, in denen wir die KI und werden Maschinen Dinge ersetzen, aber das gab es schon immer. Muss aber am Ende auch Menschen geben, die sie bedienen können. Und die müssen ja was davon verstehen. Insofern mache ich mir ums Handwerk keine Sorgen.
3: Für das ZAW Leipzig heißt das, Ausbildung muss mit der Entwicklung in den Betrieben Schritt halten. Dr. Matthias Meyer ist Geschäftsführer des Bildungszentrums. Er sieht die Herausforderung vor allem darin, Veränderungen in der Industrie früh genug in die Ausbildung zu übersetzen.
5: Nun, unsere Herausforderungen sind sicherlich insgesamt in der Transformation unserer Industrie zu sehen. Wir sehen viele Unternehmen, die sich stark verändern, die investieren müssen. Die Tätigkeit an sich bleibt gleich, aber die Wertschöpfungsstruktur ändert sich. Und da versuchen wir auch darüber nachzudenken oder denken darüber nach, mit den Unternehmen gemeinsam zum Teil, wie wir diese neuesten Entwicklungen auch in unsere Ausbildung integrieren können.
3: Der Freistaat Sachsen will deshalb rund 11 Millionen Euro in überbetriebliche Bildungsstätten investieren. Außerdem soll der Meisterbonus ab 2026 auf 3.000 Euro steigen. Das setzt Impulse, löst aber nicht allein die Frage, wie junge Menschen dauerhaft für Ausbildung gewonnen werden. Entscheidend könnte deshalb sein, ob Schulen, Betriebe, Kammern und Politik früh genug zeigen, welche Möglichkeiten nach einer Ausbildung offen stehen, damit das Handwerk auch in Zukunft auf einem goldenen Boden steht.

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6: Nachrichten. Grundschülerinnen und Grundschüler in Sachsen haben aktiv an der Verkehrsplanung teilgenommen. Beim Projekt Wegecheck prüfen die Kinder ihre Schulwege und identifizieren Gefahrenstellen, wie fehlende Gehwege und zugeparkte Fußwege. Expertinnen und Experten betonen, dass die kindliche Perspektive auf den Straßenraum wertvoll ist. Das Projekt wird vom Verein Wegebund organisiert und vom Freistaat Sachsen gefördert. In Plauen haben die Hinweise der Kinder bereits zu Verbesserungen geführt, wie das Zurückschneiden von Hecken und strengere Kontrollen von Falschparkern. In Dresden-Prohles hat die Stadtteiloper Plattenspielerinnen und Plattenspieler Premiere gefeiert und wurde mit Standing Ovations belohnt. Rund 300 Beteiligte, darunter viele Kinder und Jugendliche, waren Teil des Projekts Mosaik, das kostenlosen Musikunterricht bietet. Die Oper thematisiert den Halleischen Kometen und den Prohleser Amateurastronomen Johann Georg Palitsch. Etwa 150 Schülerinnen und Schüler wirkten als Darstellende mit. Die zentrale Botschaft? Prohles ist bunt und niemand bleibt allein, wenn alle zusammenhalten. Ein kurioser Nachbarschaftsstreit sorgt in Görlitz für Aufsehen. Eine Frau soll ihrer Nachbarin etwa 30 Nacktschnecken ins Hochwasser

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2: Ich glaube, damit ist die Zukunft der Region ein Stück weit gesichert.
3: Ein großer Satz, gesagt vom Chef des regionalen Energieversorgers 1 Energie, Roland Warner. Und tatsächlich geht es um nicht weniger als die Frage, wie Chemnitz und Südwestsachsen künftig Energie beziehen, produzieren und nutzen werden. Mehr als 30 Millionen Euro EU-Fördermittel fließen jetzt in 2 Großprojekte, den Anschluss an das künftige Wasserstoffkernnetz und einen neuen Energiepark mit Photovoltaikanlagen und Großbatteriespeicher.
2: Also ich glaube, dass man das vielleicht in 10, 15, 20 Jahren als einen ganz bedeutenden Schritt ansehen wird. Denn die Gewerbebetriebe, die wir so haben, und ich hatte das ja vorhin erwähnt, 11.000 in der Gasregion, können nicht alle alles mit Strom machen. Es gibt physikalische Prozesse, Produktionsprozesse, die können nur mit Verbrennung von Gas erfolgreich sein. Und das sichert die Zukunft von vielen tausend Betrieben und natürlich aber tausend Arbeitsplätzen, Wirtschaftskraft, Lohnsteuer, Steueraufkommen. Ich glaube, damit ist die Zukunft der Region ein Stück weit gesichert.
3: Dabei stand dieser Erfolg lange auf der Kippe. Als das bundesweite Wasserstoffkernnetz geplant wurde, war Chemnitz zunächst nicht vorgesehen. Für eine Industrieregion mit tausenden Unternehmen ein Problem. Doch statt die Entscheidung hinzunehmen, entwickelte man laut Oberbürgermeister Sven Schulze gemeinsam mit 1 Energie einen eigenen Weg, um doch noch Anschluss an die Wasserstoffzukunft zu bekommen.
4: Wir machen jetzt quasi den Zubringer zur Autobahn mit Unterstützung von Fördermitteln, die wir heute bekommen haben. Und am Ende werden wir am Ergebnis gemessen. Wir sind eine Industrieregion, Wasserstoff wird in der industriellen Produktion auf jeden Fall eine Rolle spielen. Und deshalb ist das wichtig und deshalb ist es auch eine wichtige Investition in die Zukunft dieser Region.
3: Die Idee, ein eigener Zubringer soll Chemnitz künftig mit dem Wasserstoffkernnetz verbinden. Dafür werden bestehende Gasleitungen umgerüstet, neue Leitungen gebaut und die Voraussetzungen geschaffen, Wasserstoff künftig bis in die Region zu transportieren. Bemerkenswert dabei, als die Planungen begannen, gab es noch viele offene Fragen. Wie hoch wird der Bedarf tatsächlich sein? Welche Unternehmen steigen auf Wasserstoff um? Und wann kommt der Markt überhaupt in Gang? Trotzdem entschied sich der Energieversorger laut Geschäftsführer Roland Warner, das Projekt voranzutreiben.
2: Ja, ich würde sagen, wir sind einfach konsequent und wir argumentieren, wir bleiben uns treu und gute Argumente haben sich am Ende durchgesetzt. Nicht immer, aber diesmal schon.
3: Diese Argumente überzeugten schließlich auch Bund, Land und Europäische Union. Aus dem Just Transition Fund fließen nun rund 20,7 Millionen Euro Fördermittel in die Wasserstoffanbindung. Für den Freistaat Sachsen ist das ein wichtiger Schritt, um die industrielle Zukunft der Region zu sichern, so Landtagspräsident Alexander Dirks.
5: Zunächst mal ist Chemnitz ein ganz wichtiger Industriestandort. Und damit Chemnitz Industriestandort bleiben kann, ist der Anschluss ans Wasserstoffkernnetz unerlässlich. Auf der einen Seite war es bisher bedauerlich, dass wir nicht von vornherein Teil des Wasserstoffkernnetzes sein sollten. Aber wir haben jetzt so einen typischen Chemnitzer Weg gefunden. Zum Glück jetzt auch mit doch erheblichen Fördermitteln aus dem Just Transition Fund sozusagen den Anschluss, den Brückenschlag ans Wasserstoffkernnetz zu schaffen. Und wenn dieser Brückenschlag gelungen ist, dann können wir sozusagen das Gasnetz nutzen, um dann auch Wasserstoff-ready zu sein, wie man so schön sagt. Und gleichzeitig entsteht ein wirklich großer Batteriespeicher, der sozusagen diese Lücke bei erneuerbaren Energien schließt, dass Produktion und Bedarf nicht immer zusammenfallen. Das heißt, klimaneutral erzeugter Strom kann gespeichert werden und fließt dann ab, wenn er gebraucht wird. Und insofern also 2 wirklich wichtige Infrastrukturprojekte im Bereich der Energiewende.
3: Bis die ersten Wasserstoffmengen durch die neuen Leitungen fließen, werden noch einige Jahre vergehen. Doch schon heute steht fest, Chemnitz hat nicht darauf gewartet, dass andere die Voraussetzungen schaffen. Die Region hat selbst gehandelt, Fürsprecher gewonnen und ein Konzept entwickelt, das nun Realität werden kann.

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2: Lange wurde geplant, nun ist das neue Stadtteilhaus Johannstadt offiziell eröffnet. Der Neubau an der Pfeiffer-Hans-Straße ersetzt den bisherigen Kulturtreff an der Elisenstraße. Der Plattenbau aus DDR-Zeiten galt bereits seit 2009 als verschlissen und konnte zuletzt nur noch notdürftig instand gehalten werden. Für Maike Weidt, Geschäftsführerin des Johannstädter Kulturtreff e.V., ist die Eröffnung ein besonderer Moment.
1: Jetzt ist es endlich soweit und wir haben hier 3000 Quadratmeter zur Verfügung, die wir gestalten können, die wir befüllen können, die wir zum Leben erwachen lassen können, um hier gelebte Nachbarschaft, gelebte Soziokultur stattfinden zu lassen.
2: Herzstück des neuen Hauses ist die mehr als 700 Quadratmeter große Dachterrasse. Hinzu kommen weitläufige Flächen und eine moderne Architektur. Zentral im Stadtteil gelegen, soll es zum kulturellen Mittelpunkt der Johannstadt werden. Thomas Pieper, Abteilungsleiter der Stadterneuerung, erklärt, auf was beim Bau noch geachtet werden musste.
3: Der Neubau sollte mehrere Funktionen erfüllen. Er sollte sich hinsichtlich seiner Höhe nicht zu sehr abheben von den umliegenden Bebauungen. Er sollte die Gewähr bieten, dass die Bewohner nicht zu sehr durch Emissionen, durch den Betrieb des Hauses in Mitleidenschaft gezogen werden. Er sollte vor allen Dingen eine multifunktionelle Angebote schaffen im Haus und eine gute Verbindung der Freiflächen des Hauses zum Stadtteil.
2: Im Gebäude arbeiten künftig mehrere Vereine und soziale Träger unter einem Dach. Der Johannstädter Kulturtreff, der Kindertreff des Kinderschutzbundes, der Ausländerrat Dresden, die Lebenshilfe Dresden und der Stadtteilverein Johannstadt. Sie wollen jeweils unterschiedliche Zielgruppen erreichen und damit Menschen verschiedener Generationen und Lebenswege zusammenbringen. Und der Platz für so viele Leute ist nun auch gegeben.
1: Wir haben im neuen Haus deutlich größere Flächen. Wir haben Werkstätten, 4 an der Zahl. Wir haben einen großen, richtigen Veranstaltungsraum und wir haben eine Gastronomiefläche. Und das wird bespielt von dem Café Cross River ab Sommer. In den Werkstätten können wir auf jeden Fall mehr Angebote, Kurse etc. stattfinden lassen, einfach weil wir jetzt auch die Kapazitäten dafür haben. Was auch vorteilhaft ist hier in dem Haus, ist, dass es barrierefrei ist. Das hatten wir im alten Haus überhaupt nicht. Und so kann quasi jeder auch hier teilhaben und an den Angeboten teilnehmen.
2: Wie das neue Stadtteilhaus einmal aussehen und funktionieren soll, wurde nicht allein am Planungstisch entschieden. Bewohner, Bürgerinitiativen und lokale Akteure konnten ihre Vorstellungen einbringen.
3: Dazu gab es verschiedenste Formate, Gespräche vor Ort, es gab Bürgerwerkstätten, es gab 2021 ein Online-Format für eine Bürgerbeteiligung und es gab eine Umfrage anlässlich des Böhnischplatzfestes, durchgeführt vom Quartiersmanagement. Vielfältige Anregungen und Hinweise wurden aus verschiedenen Quellen genutzt. Ganz viele Ideen der Bewohner und Initiativen sind eingeflossen in die Gestaltung der Räume, in die Funktion der Räume und die Funktion der Außenbereiche, unter anderem zum Beispiel das öffentliche WC. Eine ganz zentrale Forderung und nachvollziehbarer Wunsch von vielen Menschen ist hier in dem Objekt auch so umgesetzt worden.
2: Eigentümer des Gebäudes ist die Landeshauptstadt Dresden. Der Johannstädter Kulturtreff übernimmt die Verantwortung vor Ort. Nun richtet sich der Blick auf die Zukunft.
3: Ich wünsche mir, dass viele Menschen dieses Haus besuchen, dass viele Menschen aus unterschiedlichen Nationen sich zusammenfinden, unterschiedliche Altersgruppen, dass alle hier ihren Ort haben, ihren Spaß haben und ihren Platz finden. Und dann natürlich wünsche ich mir, dass das Haus eine gewisse Buntheit, Belebtheit und auch Patina hat, die ein neues Haus nicht haben kann, sodass man dem Haus ansehen kann, wie intensiv es in den nächsten Jahren genutzt wird.
2: Noch steht das neue Stadtteilhaus ganz am Anfang. In den kommenden Monaten wird sich zeigen, wie die Johannstadt die neuen Räume annimmt und welche Begegnungen, Ideen und Angebote hier entstehen und ermöglicht werden können.

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1: Der seit Jahren geplante Ausbau der Bahnstrecke zwischen Chemnitz und Leipzig wird deutlich kleiner ausfallen als ursprünglich vorgesehen. Grund sind massiv gestiegene Kosten. Das geht aus einer neuen Machbarkeitsstudie der Deutschen Bahn und des sächsischen Infrastrukturministeriums hervor. Demnach soll der Nordabschnitt zwischen Leipzig und Geithain nur noch auf rund 24 statt der ursprünglich geplanten 44 Kilometer zweigleisig ausgebaut werden. Die Elektrifizierung der Strecke soll zudem über ein separates Förderprogramm finanziert werden. Die Bahnstrecke gilt als wichtige Verbindung für Pendler und Unternehmen in der Region. Aktuell ist sie nach Angaben der Deutschen Bahn mit rund 140% ihrer Kapazität ausgelastet. Weil die Strecke überwiegend eingleisig und nicht elektrifiziert ist, führen bereits kleinere Störungen regelmäßig zu Verspätungen. Die Kosten für den Ausbau des Nordabschnitts werden inzwischen auf rund 1,3 Milliarden Euro geschätzt. Verfügbar sind derzeit jedoch weniger als 500 Millionen Euro aus Mitteln für den Strukturwandel in den Kohleregionen. Als Gründe für die Kostensteigerungen nennen die Verantwortlichen unter anderem die Folgen der Corona-Pandemie, gestiegene Baupreise und den Ukraine-Krieg. Trotz der abgespeckten Pläne soll die Strecke künftig leistungsfähiger werden. Geplant sind mehr Zugverbindungen, ein Halbstundentakt in den Hauptverkehrszeiten sowie eine Fahrzeitverkürzung von etwa 10 Minuten zwischen Chemnitz und Leipzig. Für Reisende dürften die Bauarbeiten allerdings zur Geduldsprobe werden. Während des Ausbaus ist eine längere Vollsperrung der Strecke vorgesehen. In dieser Zeit sollen Busse den Zugverkehr ersetzen.

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0: Nachrichten. Grundschülerinnen und Grundschüler in Sachsen haben aktiv an der Verkehrsplanung teilgenommen. Beim Projekt Wegecheck prüfen die Kinder ihre Schulwege und identifizieren Gefahrenstellen, wie fehlende Gehwege und zugeparkte Fußwege. Expertinnen und Experten betonen, dass die kindliche Perspektive auf den Straßenraum wertvoll ist. Das Projekt wird vom Verein Wegebund organisiert und vom Freistaat Sachsen gefördert. In Plauen haben die Hinweise der Kinder bereits zu Verbesserungen geführt, wie das Zurückschneiden von Hecken und strengere Kontrollen von Falschparkern. In Dresden-Prohles hat die Stadtteiloper Plattenspielerinnen und Plattenspieler Premiere gefeiert und wurde mit Standing Ovations belohnt. Rund 300 Beteiligte, darunter viele Kinder und Jugendliche, waren Teil des Projekts Mosaik, das kostenlosen Musikunterricht bietet. Die Oper thematisiert den Halleischen Kometen und den Prohleser Amateurastronomen Johann Georg Palitsch. Etwa 150 Schülerinnen und Schüler wirkten als Darstellende mit. Die zentrale Botschaft? Prohles ist bunt und niemand bleibt allein, wenn alle zusammenhalten. Ein kurioser Nachbarschaftsstreit sorgt in Görlitz für Aufsehen. Eine Frau soll ihrer Nachbarin etwa 30 Nacktschnecken ins Hochbeet gelegt haben. Laut Polizei entstand ein Schaden von rund 20 Euro durch angefressene Kräuter und Blumen. Gegen die Frau wurde Anzeige wegen Sachbeschädigung erstattet. Hintergrund könnten persönliche Streitigkeiten sein.

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2: Eine WG sucht einen neuen Mitbewohner und wir lernen alle verrückten Typen kennen, die sich da vorstellen.
3: Und das für 9 Quadratmeter, 800 Euro kalt. Das ist der Name der neuen Sommerproduktion der Dresdner Herkuleskeule. Ab Ende Juli zieht das Ensemble für 5 Wochen aus dem Kulturpalastkeller in das Gewächshaus von Gartenbau Rülker in Dresden-Strehlen. Buch und Regie für das dort gezeigte Stück führt das Geschwisterpaar Philipp und Ellen Schaller.
2: Letztes Jahr sind wir ja als 3 Kabarettisten auf die Bühne gegangen und haben über Politik und Gesellschaft gesprochen. Diesmal sehen wir ca. 15 Figuren in einer abgedrehten WG. Also es ist eher eine kabarettistische Komödie, könnte man sagen.
4: Da wir ja ein politisches Kabarett sind, also die Herkuleskeule, wird es jetzt kein sommerliches Gewächshausprogramm, sondern es gibt schon ein Textbuch, was sich sehr mit den Inhalten, über die wir alle nachdenken im Moment, auseinandersetzt.
3: Konkret soll das Stück die angespannte Lage auf dem deutschen Wohnungsmarkt widerspiegeln und ist damit nicht unbedingt das Thema, was man auf einer Bühne hier im Überwinterungsgewächshaus zwischen Palmen und Zitrusfrüchten vermuten würde.
2: Wir haben die Rückmeldung gekriegt letztes Jahr von den Zuschauern, dass sie diese Location hier mit dem Grün und wir haben das hier auch alles mit Bar und gibt es auch sogar was zu essen, dass sie das ziemlich geil finden.
3: Das finden auch die Darsteller. Eine von ihnen ist Johanna Mucha.
5: Es ist sehr rustikal. Es ist sofort, man ist viel näher zu den Leuten. Es ist natürlich auch heller. Und dadurch hat man eine ganz andere Verbindung nochmal zu dem Publikum. Und das ist wundervoll, weil man dann gleich eine Connection fühlt.
3: In etwa 2,5 Stunden verkörpern 3 Darsteller insgesamt 15 Figuren und werden dabei von 2 Musikern begleitet. Für die Zuschauer stehen ca. 200 Plätze zur Verfügung. Kein übliches Begängnis für ein Gewächshaus, welches normalerweise tropische Pflanzen beherbergt. Werden die Temperaturen bei der Vorstellung dann ähnlich tropisch?
2: Da wir eine Klimaanlage haben, beziehungsweise dieses Jahr sogar aufrüsten auf 2 große Klimaanlagen hier im Gewächshaus und das Gewächshaus insgesamt auch verschattet werden kann, ist das anders als man sich's vorstellt. Es ist überhaupt nicht heiß, es ist warm, aber angenehm.
3: Am 29. Juli feiert das neu geschriebene Stück Premiere. Bis Ende August wird's dann gewohnt satirisch-musikalisch in ungewöhnlicher Location.

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1: Gerade jetzt brauchen wir dieses Center, weil wir unwahrscheinlich viele kluge Ideen in der Wissenschaft haben, in der Forschung. Und die Gesellschaft auf der anderen Seite hat einen Bedarf an, ja, an diesen innovativen Lösungen.
2: In der BioCity am Deutschen Platz wurde das neue MIT-Center eröffnet.
3: Mit dem MIT-Center wollen wir die Expertise, die das Universitätsklinikum hat, in die Wirtschaft tragen und gleichzeitig Innovationen, die an anderer Stelle entstehen, auch dem Klinikum zugutekommen lassen.
2: Die neue Einrichtung steht für medizinische Innovation und Technologie. Sie soll Krankenhäuser, Forschung und Medizintechnikunternehmen enger vernetzen. Dabei geht es laut Staatssekretärin Prof. Dr. Grassmann nicht nur um neue Technologien, sondern um den gesamten Weg von Forschung und Entwicklung über Erprobung und Bewertung bis hin zur möglichen Markteinführung.
1: Ja, das MIT-Center zeigt einmal mehr, dass wir ein wunderbares Ökosystem haben hier in Sachsen, auch insbesondere in Mitteldeutschland, in Bezug auf exzellente Wissenschaft, die Universität, die Universitätsmedizin. Ja, und wir haben auch genügend Patientinnen und Patienten. Also der Einzugsbereich von Mitteldeutschland ist riesengroß, nicht nur Leipzig, sondern darüber hinaus. Ja, und deswegen gibt es wahnsinnig viel Potenzial. Es gibt kluge Ideen, es gibt tolle Firmen, es gibt eine tolle Wirtschaft, kleine Mittelständler und so weiter, die hier auch beitragen wollen, dass Medizintechnik und all das, was hier produziert wird, auf der Plattform, in der Plattform zueinander kommt.
2: Neue Technologien entstehen in Forschung, Kliniken und Unternehmen. Bis sie tatsächlich bei Patientinnen und Patienten ankommen, vergeht oft viel Zeit. Das MIT-Center möchte zukünftig diese Wege verkürzen, Partner vernetzen und Innovationen schneller in die Praxis bringen. Christoph Möllering ist Mitgeschäftsführer des MIT-Centers sowie Leiter der Unternehmensentwicklung am Universitätsklinikum Leipzig. Er kennt die Schnittstelle zwischen Forschung, Zulassung und klinischer Anwendung.
3: Die größten Hürden liegen darin, wenn wir innovative Technik zum Beispiel, Softwareanwendungen, Robotik, müssen getestet werden, bevor sie in die Klinik, in den klinischen Einsatz kommen können. Und dafür haben viele Kliniken einfach gar nicht die Infrastruktur. Und damit haben wir eine gute Möglichkeit, zunächst mal hier alles auszuprobieren. Und wenn es funktioniert, dann dürfen Pflegekräfte, Ärzte und Patienten da auch von profitieren.
2: Die Chancen liegen also auf der Hand. Kürzere Wege, mehr Austausch und mögliche Verbesserungen für die Versorgung. Professor Dr. Grassmann erklärt uns, wie gewährleistet werden soll, dass neue Technik sicher, bezahlbar und im Klinikalltag praktikabel ist.
1: Ja, indem tatsächlich die Praxis die Theorie trifft. Also wir permanent aushandeln, was geht, die Firmen auch mittüfteln, wie es preiswerter, effizienter hergestellt werden kann. Ja, und was wir tun können, ist immer wieder lobbyieren für die Themen des Life-Science-Bereiches, der Gesundheitswissenschaft, dass wir da den Anschluss nicht verlieren. Also wir seitens des Wissenschaftsministeriums sorgen eben auch dafür, dass wirklich genügend Finanzen im System drin sind, bei den Universitäten, bei den Hochschulen, bei dem Klinikum, dass diese Ideen tatsächlich auch dann in die Wirtschaft kommen.
2: Wenn Kliniken und Industrie enger zusammenarbeiten, braucht es klare Regeln und Transparenz. Entscheidend bleibt der Nutzen für Patientinnen und Patienten. Außerdem sollen Nachwuchskräfte gefördert und eine Plattform für Bereiche wie Medizintechnik und Data Science geboten werden. Neue Ansätze in Diagnostik, Therapie oder Klinikabläufen müssen sich also nun in der Praxis beweisen. Möllering verrät uns, welche konkreten Innovationen durch das Center demnächst in die Kliniken kommen könnten.
3: Also das MIT-Center arbeitet momentan an drei Innovationen, die wir zur Verfügung stellen wollen. Das eine ist die Zukunftspraxis Mitteldeutschland, in deren zukünftigen Räumlichkeiten wir hier gerade stehen. Eine Praxis, die für die Ausbildung der Mediziner genutzt wird und auch für kommerzielle Zwecke. Wir haben hier auf dem Gelände eine Diagnosebox, nennen wir das, die dafür entwickelt wird, dass zukünftig Patienten schneller ihre Vitalparameter messen können. Und wir sind gerade dabei, mit den Kliniken in Dresden und Chemnitz ein Telemedizin-Netzwerk zu entwickeln, was wir gerne den sächsischen Kliniken zur Verfügung stellen möchten.
2: Das MIT-Center startet mit einem großen Anspruch: medizinische Ideen schneller ans Krankenbett bringen. Der Aufbau wird in der Gründungsphase mit Fördermitteln unterstützt. Entscheidend ist jetzt, ob daraus langfristig konkrete Verbesserungen für Forschung, Kliniken sowie Patientinnen und Patienten entstehen.

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1: Handwerk hat goldenen Boden, das merkt man auch. Die Zahlen werden auch besser. Und die Initiativen, die die Kammern selber machen, die aber auch die Betriebe machen und die wir mit unterstützen, denke, dass die schon wirken.
2: Goldener Boden, sichere Jobs und eine gute Zukunft. Doch wie sehr glänzt dieser Boden noch, wenn in Sachsen aktuell rund 8000 Lehrstellen unbesetzt sind?
3: Man kann Techniker machen, man kann Meister machen, womit man auch sehr große Aufstiegschancen hat, womit man auch viel Geld verdienen kann. Es muss nicht immer der Weg über das Studium sein.
2: Zwischen Nachwuchssorgen, neuen Technologien und alten Berufsbildern stellt sich deshalb die Frage, wer hält Sachsens Wirtschaft morgen noch am Laufen? Im Zentrum für Aus- und Weiterbildung in Leipzig geht es genau um diese Frage. Sachsens Wirtschaftsminister Dirk Panther besucht hier auszubildende Ausbilder und Verantwortliche aus der beruflichen Bildung. Er schaut allerdings nicht nur zu, sondern lässt sich selbst zeigen, was Ausbildung heute bedeutet.
1: Ach, ich mache sowas immer gerne, aber war toll. Ich habe jetzt noch nie in so einer Drehmaschine gestanden. Insofern war das eine schöne Erfahrung.
2: Das ZAW Leipzig bildet für mehr als 120 Unternehmen der Region aus. Was hier an Maschinen und Werkstücken beginnt, wird für viele Betriebe zur Zukunftsfrage. Rund 8000 Lehrstellen sind laut dem sächsischen Wirtschaftsministerium in Sachsen unbesetzt. Rund 40% der Betriebsinhaber älter als 55 Jahre. In den nächsten 10 Jahren stehen deshalb etwa 19.000 Betriebsübergaben an. Auf der anderen Seite stiegen im Handwerk die Anzahl neuer Ausbildungsverträge seit 2021 innerhalb von 4 Jahren um rund 15% von gut 5.100 auf knapp 6.000. Einer, der sich für diesen Weg entschieden hat, ist Jonas Zühler. Er ist Auszubildender im 3. Lehrjahr. Für ihn war die Ausbildung zum Industriemechaniker kein Ausweichweg, sondern eine bewusste Entscheidung. Zum Beruf gekommen ist er über seine Familie, über Ausbildungsmessen und über die Freude daran, Dinge selbst zusammenzubauen. Für Zühler ist Ausbildung ein Einstieg mit Entwicklungsmöglichkeiten. Nicht jeder Weg muss über ein Studium führen, wie er erklärt.
3: Man kann Techniker machen, man kann Meister machen, womit man auch sehr große Aufstiegschancen hat, womit man auch viel Geld verdienen kann. Es muss nicht immer der Weg über das Studium sein.
2: Wie aus solchen Entscheidungen langfristig Fachkräfte werden, beschäftigt auch die IHK zu Leipzig. Für die Vizepräsidentin der IHK, Janet Baudach, geht es nicht darum, Ausbildung gegen Studium auszuspielen. Entscheidend sei ein Einstieg, der jungen Menschen Halt gibt, auch wenn sich Berufsbilder verändern.
4: Berufsbilder verändern sich mittlerweile in einem Tempo, dass es aus meiner Sicht gar keinen Sinn macht, sich einen langen Plan zu machen, sondern mit etwas Solidem anzufangen, ist, glaube ich, ein toller Startpunkt. Und eine Berufsausbildung ist da nie verkehrt. Man kann von dort aus dann weitere Wege gehen, aber dann hat man erstmal was in der Tasche, wie es auch die Eltern immer so gerne sagen, und das ist ein guter Startpunkt.
2: Die Herausforderung bleibt, junge Menschen und Betriebe zusammenzubringen. Viele Unternehmen suchen Nachwuchs, müssen aber stärker erklären, was ihre Berufe ausmacht und welche Perspektiven sie bieten. Und dann ist da noch die Frage nach künstlicher Intelligenz. In vielen Branchen verändert sie schon jetzt Arbeitsabläufe. Für technische Ausbildungsberufe stellt sich deshalb weniger die Frage, ob Maschinen kommen, sondern wer sie versteht, bedient und wartet, wie Panther erklärt.
1: Ja, also es wird sicherlich Bereiche geben, in denen wir die KI und werden Maschinen Dinge ersetzen, aber das gab es schon immer. Muss aber am Ende auch Menschen geben, die sie bedienen können. Und die müssen ja was davon verstehen. Insofern mache ich mir ums Handwerk keine Sorgen.
2: Für das ZAW Leipzig heißt das, Ausbildung muss mit der Entwicklung in den Betrieben Schritt halten. Dr. Matthias Meyer ist Geschäftsführer des Bildungszentrums. Er sieht die Herausforderung vor allem darin, Veränderungen in der Industrie früh genug in die Ausbildung zu übersetzen.
5: Und unsere Herausforderungen sind sicherlich insgesamt in der Transformation unserer Industrie zu sehen. Wir sehen viele Unternehmen, die sich stark verändern, die investieren müssen. Die Tätigkeit an sich bleibt gleich, aber die Wertschöpfungsstruktur ändert sich. Und da versuchen wir auch darüber nachzudenken oder denken darüber nach mit den Unternehmen gemeinsam zum Teil, wie wir diese neuesten Entwicklungen auch in unsere Ausbildung integrieren können.
2: Der Freistaat Sachsen will deshalb rund 11 Millionen Euro in überbetriebliche Bildungsstätten investieren. Außerdem soll der Meisterbonus ab 2026 auf 3.000 Euro steigen. Das setzt Impulse, löst aber nicht allein die Frage, wie junge Menschen dauerhaft für Ausbildung gewonnen werden. Entscheidend könnte deshalb sein, ob Schulen, Betriebe, Kammern und Politik früh genug zeigen, welche Möglichkeiten nach einer Ausbildung offen stehen, damit das Handwerk auch in Zukunft auf einem goldenen Boden steht.

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6: Nachrichten. Grundschülerinnen und Grundschüler in Sachsen haben aktiv an der Verkehrsplanung teilgenommen. Beim Projekt Wegecheck prüfen die Kinder ihre Schulwege und identifizieren Gefahrenstellen wie fehlende Gehwege und zugeparkte Fußwege. Expertinnen und Experten betonen, dass die kindliche Perspektive auf den Straßenraum wertvoll ist. Das Projekt wird vom Verein Wegebund organisiert und vom Freistaat Sachsen gefördert. In Plauen haben die Hinweise der Kinder bereits zu Verbesserungen geführt, wie das Zurückschneiden von Hecken und strengere Kontrollen von Falschparkern.
7: In Dresden-Prohlis hat die Stadtteiloper Plattenspielerinnen und Plattenspieler Premiere gefeiert und wurde mit Standing Ovations belohnt. Rund 300 Beteiligte, darunter viele Kinder und Jugendliche, waren Teil des Projekts Mosaik, das kostenlosen Musikunterricht bietet. Die Oper thematisiert den Halleischen Kometen und den Prohliser Amateurastronomen Johann Georg Palitsch. Etwa 150 Schülerinnen und Schüler wirkten als Darstellende mit. Die zentrale Botschaft? Prohlis ist bunt und niemand bleibt allein, wenn alle zusammenhalten.
8: Ein kurioser Nachbarschaftsstreit sorgt in Görlitz für Aufsehen. Eine Frau soll ihrer Nachbarin etwa 30 Nacktschnecken ins Hochbeet gelegt haben. Laut Polizei entstand ein Schaden von rund 20 Euro durch angefressene Kräuter und Blumen. Gegen die Frau wurde Anzeige wegen Sachbeschädigung erstattet. Hintergrund könnten persönliche Streitigkeiten sein.

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1: Ich glaube, damit ist die Zukunft der Region ein Stück weit gesichert.
2: Ein großer Satz, gesagt vom Chef des regionalen Energieversorgers 1 Energie, Roland Warner. Und tatsächlich geht es um nicht weniger als die Frage, wie Chemnitz und Südwestsachsen künftig Energie beziehen, produzieren und nutzen werden. Mehr als 30 Millionen Euro EU-Fördermittel fließen jetzt in 2 Großprojekte, den Anschluss an das künftige Wasserstoffkernnetz und einen neuen Energiepark mit Photovoltaikanlagen und Großbatteriespeicher.
1: Also ich glaube, dass man das vielleicht in 10, 15, 20 Jahren als einen ganz bedeutenden Schritt ansehen wird. Denn die Gewerbebetriebe, die wir so haben, und ich hatte das ja vorhin erwähnt, 11.000 in der Gasregion, können nicht alle alles mit Strom machen. Es gibt physikalische Prozesse, Produktionsprozesse, die können nur mit Verbrennung von Gas erfolgreich sein. Und das sichert die Zukunft von vielen tausend Betrieben und natürlich aber tausend Arbeitsplätzen, Wirtschaftskraft, Lohnsteuer, Steueraufkommen. Ich glaube, damit ist die Zukunft der Region ein Stück weit gesichert.
2: Dabei stand dieser Erfolg lange auf der Kippe. Als das bundesweite Wasserstoffkernnetz geplant wurde, war Chemnitz zunächst nicht vorgesehen. Für eine Industrieregion mit tausenden Unternehmen ein Problem. Doch statt die Entscheidung hinzunehmen, entwickelte man laut Oberbürgermeister Sven Schulze gemeinsam mit 1 Energie einen eigenen Weg, um doch noch Anschluss an die Wasserstoffzukunft zu bekommen.
3: Wir machen jetzt quasi den Zubringer zur Autobahn mit Unterstützung von Fördermitteln, die wir heute bekommen haben. Und am Ende werden wir am Ergebnis gemessen. Wir sind eine Industrieregion, Wasserstoff wird in der industriellen Produktion auf jeden Fall eine Rolle spielen. Und deshalb ist das wichtig und deshalb ist es auch eine wichtige Investition in die Zukunft dieser Region.
2: Die Idee, ein eigener Zubringer soll Chemnitz künftig mit dem Wasserstoffkernnetz verbinden. Dafür werden bestehende Gasleitungen umgerüstet, neue Leitungen gebaut und die Voraussetzungen geschaffen, Wasserstoff künftig bis in die Region zu transportieren. Bemerkenswert dabei, als die Planungen begannen, gab es noch viele offene Fragen. Wie hoch wird der Bedarf tatsächlich sein? Welche Unternehmen steigen auf Wasserstoff um? Und wann kommt der Markt überhaupt in Gang? Trotzdem entschied sich der Energieversorger laut Geschäftsführer Roland Warner, das Projekt voranzutreiben.
1: Ja, ich würde sagen, wir sind einfach konsequent und wir argumentieren, wir bleiben uns treu und gute Argumente haben sich am Ende durchgesetzt. Nicht immer, aber diesmal schon.
2: Diese Argumente überzeugten schließlich auch Bund, Land und Europäische Union. Aus dem Just Transition Fund fließen nun rund 20,7 Millionen Euro Fördermittel in die Wasserstoffanbindung. Für den Freistaat Sachsen ist das ein wichtiger Schritt, um die industrielle Zukunft der Region zu sichern, so Landtagspräsident Alexander Dirks.
4: Zunächst mal ist Chemnitz ein ganz wichtiger Industriestandort. Und damit Chemnitz Industriestandort bleiben kann, ist der Anschluss ans Wasserstoffkernnetz unerlässlich. Auf der einen Seite war es sehr bedauerlich, dass wir nicht von vornherein Teil des Wasserstoffkernnetzes sein sollten. Aber wir haben jetzt so einen typischen Chemnitzer Weg gefunden. Zum Glück jetzt auch mit doch erheblichen Fördermitteln aus dem Just Transition Fund sozusagen den Anschluss, den Brückenschlag ans Wasserstoffkernnetz zu schaffen. Und wenn dieser Brückenschlag gelungen ist, dann können wir sozusagen das Gasnetz nutzen, um dann auch Wasserstoff-ready zu sein, wie man so schön sagt. Und gleichzeitig entsteht ein wirklich großer Batteriespeicher, der sozusagen diese Lücke bei erneuerbaren Energien schließt, dass Produktion und Bedarf nicht immer zusammenfallen. Das heißt, klimaneutral erzeugter Strom kann gespeichert werden und fließt dann ab, wenn er gebraucht wird. Und insofern also 2 wirklich wichtige Infrastrukturprojekte im Bereich der Energiewende.
2: Bis die ersten Wasserstoffmengen durch die neuen Leitungen fließen, werden noch einige Jahre vergehen. Doch schon heute steht fest, Chemnitz hat nicht darauf gewartet, dass andere die Voraussetzungen schaffen. Die Region hat selbst gehandelt, Fürsprecher gewonnen und ein Konzept entwickelt, das nun Realität werden kann.

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2: Wir wollen ein Haus für alle sein. Also wir wollen alle, die hier wohnen, ansprechen mit unseren Angeboten.
3: Lange wurde geplant, nun ist das neue Stadtteilhaus Johannstadt offiziell eröffnet. Der Neubau an der Pfeiffer-Hans-Straße ersetzt den bisherigen Kulturtreff an der Elisenstraße. Der Plattenbau aus DDR-Zeiten galt bereits seit 2009 als verschlissen und konnte zuletzt nur noch notdürftig instand gehalten werden. Für Maike Weidt, Geschäftsführerin des Johannstädter Kulturtreff e.V., ist die Eröffnung ein besonderer Moment.
2: Jetzt ist es endlich soweit und wir haben hier 3000 Quadratmeter zur Verfügung, die wir gestalten können, die wir befüllen können, die wir zum Leben erwachen lassen können, um hier gelebte Nachbarschaft, gelebte Soziokultur stattfinden zu lassen.
3: Herzstück des neuen Hauses ist die mehr als 700 Quadratmeter große Dachterrasse. Hinzu kommen weitläufige Flächen und eine moderne Architektur. Zentral im Stadtteil gelegen, soll es zum kulturellen Mittelpunkt der Johannstadt werden. Thomas Pieper, Abteilungsleiter der Stadterneuerung, erklärt, auf was beim Bau noch geachtet werden musste.
4: Der Neubau sollte mehrere Funktionen erfüllen. Er sollte sich hinsichtlich seiner Höhe nicht zu sehr abheben von den umliegenden Bebauungen. Er sollte die Gewähr bieten, dass die Bewohner nicht zu sehr durch Emissionen, durch den Betrieb des Hauses in Mitleidenschaft gezogen werden. Er sollte vor allen Dingen eine multifunktionelle Angebote schaffen im Haus und eine gute Verbindung der Freiflächen des Hauses zum Stadtteil.
3: Im Gebäude arbeiten künftig mehrere Vereine und soziale Träger unter einem Dach. Der Johannstädter Kulturtreff, der Kindertreff des Kinderschutzbundes, der Ausländerrat Dresden, die Lebenshilfe Dresden und der Stadtteilverein Johannstadt. Sie wollen jeweils unterschiedliche Zielgruppen erreichen und damit Menschen verschiedener Generationen und Lebenswege zusammenbringen. Und der Platz für so viele Leute ist nun auch gegeben.
2: Wir haben im neuen Haus deutlich größere Flächen, wir haben Werkstätten, 4 an der Zahl. Wir haben einen großen, richtigen Veranstaltungsraum und wir haben eine Gastronomiefläche. Und das wird bespielt von dem Café Cross River ab Sommer. In den Werkstätten können wir auf jeden Fall mehr Angebote, Kurse etc. stattfinden lassen, einfach weil wir jetzt auch die Kapazitäten dafür haben. Was auch vorteilhaft ist hier in dem Haus, ist, dass es barrierefrei ist. Das hatten wir im alten Haus überhaupt nicht. Und so kann quasi jeder auch hier teilhaben und an den Angeboten teilnehmen.
3: Wie das neue Stadtteilhaus einmal aussehen und funktionieren soll, wurde nicht allein am Planungstisch entschieden. Bewohner, Bürgerinitiativen und lokale Akteure konnten ihre Vorstellungen einbringen.
4: Dazu gab es verschiedenste Formate, Gespräche vor Ort, es gab Bürgerwerkstätten, es gab 2021 ein Online-Format für eine Bürgerbeteiligung und es gab eine Umfrage anlässlich des Böhnischplatzfestes, durchgeführt vom Quartiersmanagement. Vielfältige Anregungen und Hinweise wurden aus verschiedenen Quellen genutzt. Ganz viele Ideen der Bewohner und Initiativen sind eingeflossen in die Gestaltung der Räume, in die Funktion der Räume und die Funktion der Außenbereiche, unter anderem zum Beispiel das öffentliche WC. Eine ganz zentrale Forderung und nachvollziehbarer Wunsch von vielen Menschen ist hier in dem Objekt auch so umgesetzt worden.
3: Eigentümer des Gebäudes ist die Landeshauptstadt Dresden. Der Johannstädter Kulturtreff übernimmt die Verantwortung vor Ort. Nun richtet sich der Blick auf die Zukunft.
4: Ich wünsche mir, dass viele Menschen dieses Haus besuchen, dass viele Menschen aus unterschiedlichen Nationen sich zusammenfinden, unterschiedliche Altersgruppen, dass alle hier ihren Ort haben, ihren Spaß haben und ihren Platz finden. Und dann natürlich wünsche ich mir, dass das Haus eine gewisse Buntheit, Belebtheit und auch Patina hat, die ein neues Haus nicht haben kann, sodass man dem Haus ansehen kann, wie intensiv es in den nächsten Jahren genutzt wird.
3: Noch steht das neue Stadtteilhaus ganz am Anfang. In den kommenden Monaten wird sich zeigen, wie die Johannstadt die neuen Räume annimmt und welche Begegnungen, Ideen und Angebote hier entstehen und ermöglicht werden können.

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1: Der seit Jahren geplante Ausbau der Bahnstrecke zwischen Chemnitz und Leipzig wird deutlich kleiner ausfallen als ursprünglich vorgesehen. Grund sind massiv gestiegene Kosten. Das geht aus einer neuen Machbarkeitsstudie der Deutschen Bahn und des sächsischen Infrastrukturministeriums hervor. Demnach soll der Nordabschnitt zwischen Leipzig und Geithain nur noch auf rund 24 statt der ursprünglich geplanten 44 Kilometer zweigleisig ausgebaut werden. Die Elektrifizierung der Strecke soll zudem über ein separates Förderprogramm finanziert werden. Die Bahnstrecke gilt als wichtige Verbindung für Pendler und Unternehmen in der Region. Aktuell ist sie nach Angaben der Deutschen Bahn mit rund 140% ihrer Kapazität ausgelastet. Weil die Strecke überwiegend eingleisig und nicht elektrifiziert ist, führen bereits kleinere Störungen regelmäßig zu Verspätungen. Die Kosten für den Ausbau des Nordabschnitts werden inzwischen auf rund 1,3 Milliarden Euro geschätzt. Verfügbar sind derzeit jedoch weniger als 500 Millionen Euro aus Mitteln für den Strukturwandel in den Kohleregionen. Als Gründe für die Kostensteigerungen nennen die Verantwortlichen unter anderem die Folgen der Corona-Pandemie, gestiegene Baupreise und den Ukraine-Krieg. Trotz der abgespeckten Pläne soll die Strecke künftig leistungsfähiger werden. Geplant sind mehr Zugverbindungen, ein Halbstundentakt in den Hauptverkehrszeiten sowie eine Fahrzeitverkürzung von etwa 10 Minuten zwischen Chemnitz und Leipzig. Für Reisende dürften die Bauarbeiten allerdings zur Geduldsprobe werden. Während des Ausbaus ist eine längere Vollsperrung der Strecke vorgesehen. In dieser Zeit sollen Busse den Zugverkehr ersetzen.

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2: Nachrichten. Grundschülerinnen und Grundschüler in Sachsen haben aktiv an der Verkehrsplanung teilgenommen. Beim Projekt Wegecheck prüfen die Kinder ihre Schulwege und identifizieren Gefahrenstellen, wie fehlende Gehwege und zugeparkte Fußwege. Expertinnen und Experten betonen, dass die kindliche Perspektive auf den Straßenraum wertvoll ist. Das Projekt wird vom Verein Wegebund organisiert und vom Freistaat Sachsen gefördert. In Plauen haben die Hinweise der Kinder bereits zu Verbesserungen geführt, wie das Zurückschneiden von Hecken und strengere Kontrollen von Falschparkern. In Dresden-Prohles hat die Stadtteiloper Plattenspielerinnen und Plattenspieler Premiere gefeiert und wurde mit Standing Ovations belohnt. Rund 300 Beteiligte, darunter viele Kinder und Jugendliche, waren Teil des Projekts Mosaik, das kostenlosen Musikunterricht bietet. Die Oper thematisiert den Halleischen Kometen und den Prohleser Amateurastronomen Johann Georg Palitsch. Etwa 150 Schülerinnen und Schüler wirkten als Darstellende mit. Die zentrale Botschaft? Prohles ist bunt und niemand bleibt allein, wenn alle zusammenhalten. Ein kurioser Nachbarschaftsstreit sorgt in Görlitz für Aufsehen. Eine Frau soll ihrer Nachbarin etwa 30 Nacktschnecken ins Hochbeet gelegt haben. Laut Polizei entstand ein Schaden von rund 20 Euro durch angefressene Kräuter und Blumen. Gegen die Frau wurde Anzeige wegen Sachbeschädigung erstattet. Hintergrund könnten persönliche Streitigkeiten sein.

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2: Eine WG sucht einen neuen Mitbewohner und wir lernen alle verrückten Typen kennen, die sich da vorstellen.
3: Und das für 9 Quadratmeter, 800 Euro kalt. Das ist der Name der neuen Sommerproduktion der Dresdner Herkuleskeule. Ab Ende Juli zieht das Ensemble für 5 Wochen aus dem Kulturpalastkeller in das Gewächshaus von Gartenbau Rülker in Dresden-Strehlen. Buch und Regie für das dort gezeigte Stück führt das Geschwisterpaar Philipp und Ellen Schaller.

0: Letztes Jahr sind wir als drei Kabarettisten auf die Bühne gegangen und haben über Politik und Gesellschaft gesprochen. Diesmal sehen wir ca. 15 Figuren in einer abgedrehten WG. Also es ist eher eine kabarettistische Komödie, könnte man sagen.
1: Da wir ja ein politisches Kabarett sind, also die Herkuleskeule, wird es jetzt kein sommerliches Gewächshausprogramm, sondern es gibt schon ein Textbuch, was sich sehr mit den Inhalten, über die wir alle nachdenken im Moment, auseinandersetzt.
2: Konkret soll das Stück die angespannte Lage auf dem deutschen Wohnungsmarkt widerspiegeln und ist damit nicht unbedingt das Thema, was man auf einer Bühne hier im Überwinterungsgewächshaus zwischen Palmen und Zitrusfrüchten vermuten würde.
0: Wir haben die Rückmeldung gekriegt letztes Jahr von den Zuschauern, dass sie diese Location hier mit dem Grün und wir haben das hier auch alles mit Bar und gibt auch sogar was zu essen, dass sie das ziemlich geil finden.
2: Das finden auch die Darsteller. Eine von ihnen ist Johanna Mucha.
3: Es ist sehr rustikal. Es ist sofort, man ist viel näher zu den Leuten. Es ist natürlich auch heller. Und dadurch hat man eine ganz andere Verbindung nochmal zu dem Publikum. Und das ist wundervoll, weil man dann gleich eine Connection fühlt.
2: In etwa 2,5 Stunden verkörpern drei Darsteller insgesamt 15 Figuren und werden dabei von 2 Musikern begleitet. Für die Zuschauer stehen ca. 200 Plätze zur Verfügung. Kein übliches Begängnis für ein Gewächshaus, welches normalerweise tropische Pflanzen beherbergt. Werden die Temperaturen bei der Vorstellung dann ähnlich tropisch?
0: Da wir eine Klimaanlage haben, beziehungsweise dieses Jahr sogar aufrüsten auf 2 große Klimaanlagen hier im Gewächshaus und das Gewächshaus insgesamt auch verschattet werden kann, ist das anders, als man sich es vorstellt. Es ist überhaupt nicht heiß, es ist warm, aber angenehm.
2: Am 29. Juli feiert das neu geschriebene Stück Premiere. Bis Ende August wird's dann gewohnt satirisch-musikalisch in ungewöhnlicher Location.

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1: Gerade jetzt brauchen wir dieses Center, weil wir unwahrscheinlich viele kluge Ideen in der Wissenschaft haben, in der Forschung. Und die Gesellschaft auf der anderen Seite hat einen Bedarf an diesen innovativen Lösungen.
2: In der BioCity am Deutschen Platz wurde das neue MIT-Center eröffnet.
3: Mit dem MIT-Center wollen wir die Expertise, die das Universitätsklinikum hat, in die Wirtschaft tragen und gleichzeitig Innovationen, die an anderer Stelle entstehen, auch dem Klinikum zugutekommen lassen.
2: Die neue Einrichtung steht für medizinische Innovation und Technologie. Sie soll Krankenhäuser, Forschung und Medizintechnikunternehmen enger vernetzen. Dabei geht es laut Staatssekretärin Professor Dr. Grassmann nicht nur um neue Technologien, sondern um den gesamten Weg von Forschung und Entwicklung über Erprobung und Bewertung bis hin zur möglichen Markteinführung.
1: Ja, das MIT-Center zeigt einmal mehr, dass wir ein wunderbares Ökosystem haben hier in Sachsen, auch insbesondere in Mitteldeutschland, in Bezug auf exzellente Wissenschaft, die Universität, die Universitätsmedizin. Ja, und wir haben auch genügend Patientinnen und Patienten. Also der Einzugsbereich von Mitteldeutschland ist riesengroß, nicht nur Leipzig, sondern darüber hinaus. Ja, und deswegen gibt es wahnsinnig viel Potenzial. Es gibt kluge Ideen, es gibt tolle Firmen, es gibt eine tolle Wirtschaft, kleine Mittelständler und so weiter, die hier auch beitragen wollen, dass Medizintechnik und all das, was hier produziert wird, auf der Plattform, in der Plattform zueinander kommt.
2: Neue Technologien entstehen in Forschung, Kliniken und Unternehmen. Bis sie tatsächlich bei Patientinnen und Patienten ankommen, vergeht oft viel Zeit. Das MIT-Center möchte zukünftig diese Wege verkürzen, Partner vernetzen und Innovationen schneller in die Praxis bringen. Christoph Möllering ist Mitgeschäftsführer des MIT-Centers sowie Leiter der Unternehmensentwicklung am Universitätsklinikum Leipzig. Er kennt die Schnittstelle zwischen Forschung, Zulassung und klinischer Anwendung.
3: Die größten Hürden liegen darin, wenn wir innovative Technik zum Beispiel, Softwareanwendungen, Robotik, müssen getestet werden, bevor sie in die Klinik, in den klinischen Einsatz kommen können. Und dafür haben viele Kliniken einfach gar nicht die Infrastruktur. Und damit haben wir eine gute Möglichkeit, zunächst mal hier alles auszuprobieren. Und wenn es funktioniert, dann dürfen Pflegekräfte, Ärzte und Patienten da auch von profitieren.
2: Die Chancen liegen also auf der Hand. Kürzere Wege, mehr Austausch und mögliche Verbesserungen für die Versorgung. Professor Dr. Grassmann erklärt uns, wie gewährleistet werden soll, dass neue Technik sicher, bezahlbar und im Klinikalltag praktikabel ist.
1: Ja, indem tatsächlich die Praxis die Theorie trifft. Also wir permanent aushandeln, was geht, die Firmen auch mittüfteln, wie es preiswerter, effizienter hergestellt werden kann. Ja, und was wir tun können, ist immer wieder lobbyieren für die Themen des Life-Science-Bereiches, der Gesundheitswissenschaft, dass wir da den Anschluss nicht verlieren. Also wir seitens des Wissenschaftsministeriums sorgen eben auch dafür, dass wirklich genügend Finanzen im System drin sind, bei den Universitäten, bei den Hochschulen, bei dem Klinikum, dass diese Ideen tatsächlich auch dann in die Wirtschaft kommen.
2: Wenn Kliniken und Industrie enger zusammenarbeiten, braucht es klare Regeln und Transparenz. Entscheidend bleibt der Nutzen für Patientinnen und Patienten. Außerdem sollen Nachwuchskräfte gefördert und eine Plattform für Bereiche wie Medizintechnik und Data Science geboten werden. Neue Ansätze in Diagnostik, Therapie oder Klinikabläufen müssen sich also nun in der Praxis beweisen. Möllering verrät uns, welche konkreten Innovationen durch das Center demnächst in die Kliniken kommen könnten.
3: Also das MIT-Center arbeitet momentan an drei Innovationen, die wir zur Verfügung stellen wollen. Das eine ist die Zukunftspraxis Mitteldeutschland, in deren zukünftigen Räumlichkeiten wir hier gerade stehen. Eine Praxis, die für die Ausbildung der Mediziner genutzt wird und auch für kommerzielle Zwecke. Wir haben hier auf dem Gelände eine Diagnosebox, nennen wir das, die dafür entwickelt wird, dass zukünftig Patienten schneller ihre Vitalparameter messen können. Und wir sind gerade dabei, mit den Kliniken in Dresden und Chemnitz ein Telemedizin-Netzwerk zu entwickeln, was wir gerne den sächsischen Kliniken zur Verfügung stellen möchten.
2: Das MIT-Center startet mit einem großen Anspruch: medizinische Ideen schneller ans Krankenbett bringen. Der Aufbau wird in der Gründungsphase mit Fördermitteln unterstützt. Entscheidend ist jetzt, ob daraus langfristig konkrete Verbesserungen für Forschung, Kliniken sowie Patientinnen und Patienten entstehen.

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1: Handwerk hat goldenen Boden, das merkt man auch. Die Zahlen werden auch besser. Und die Initiativen, die die Kammern selber machen, die aber auch die Betriebe machen und die wir mit unterstützen, denke, dass die schon wirken.
2: Goldener Boden, sichere Jobs und eine gute Zukunft. Doch wie sehr glänzt dieser Boden noch, wenn in Sachsen aktuell rund 8000 Lehrstellen unbesetzt sind?
1: Man kann Techniker machen, man kann Meister machen, womit man auch sehr große Aufstiegschancen hat, womit man auch viel Geld verdienen kann. Es muss nicht immer der Weg über das Studium sein.
2: Zwischen Nachwuchssorgen, neuen Technologien und alten Berufsbildern stellt sich deshalb die Frage, wer hält Sachsens Wirtschaft morgen noch am Laufen? Im Zentrum für Aus- und Weiterbildung in Leipzig geht es genau um diese Frage. Sachsens Wirtschaftsminister Dirk Panther besucht hier auszubildende Ausbilder und Verantwortliche aus der beruflichen Bildung. Er schaut allerdings nicht nur zu, sondern lässt sich selbst zeigen, was Ausbildung heute bedeutet.
1: Ach, ich mache sowas immer gerne, aber war toll. Ich habe jetzt noch nie in so einer Drehmaschine gestanden, insofern war das eine schöne Erfahrung.
2: Das ZAW Leipzig bildet für mehr als 120 Unternehmen der Region aus. Was hier an Maschinen und Werkstücken beginnt, wird für viele Betriebe zur Zukunftsfrage. Rund 8000 Lehrstellen sind laut dem sächsischen Wirtschaftsministerium in Sachsen unbesetzt. Rund 40% der Betriebsinhaber älter als 55 Jahre. In den nächsten 10 Jahren stehen deshalb etwa 19.000 Betriebsübergaben an. Auf der anderen Seite stiegen im Handwerk die Anzahl neuer Ausbildungsverträge seit 2021 innerhalb von 4 Jahren um rund 15% von gut 5.100 auf knapp 6.000. Einer, der sich für diesen Weg entschieden hat, ist Jonas Zühler. Er ist Auszubildender im dritten Lehrjahr. Für ihn war die Ausbildung zum Industriemechaniker kein Ausweichweg, sondern eine bewusste Entscheidung. Zum Beruf gekommen ist er über seine Familie, über Ausbildungsmessen und über die Freude daran, Dinge selbst zusammenzubauen. Für Zühler ist Ausbildung ein Einstieg mit Entwicklungsmöglichkeiten. Nicht jeder Weg muss über ein Studium führen, wie er erklärt.
1: Man kann Techniker machen, man kann Meister machen, womit man auch sehr große Aufstiegschancen hat, womit man auch viel Geld verdienen kann. Es muss nicht immer der Weg über das Studium sein.
2: Wie aus solchen Entscheidungen langfristig Fachkräfte werden, beschäftigt auch die IHK zu Leipzig. Für die Vizepräsidentin der IHK, Janet Baudach, geht es nicht darum, Ausbildung gegen Studium auszuspielen. Entscheidend sei ein Einstieg, der jungen Menschen Halt gibt, auch wenn sich Berufsbilder verändern.
3: Berufsbilder verändern sich mittlerweile in einem Tempo, dass es aus meiner Sicht gar keinen Sinn macht, sich einen langen Plan zu machen, sondern mit etwas Solidem anzufangen, ist, glaube ich, ein toller Startpunkt. Und eine Berufsausbildung ist da nie verkehrt. Man kann von dort aus dann weitere Wege gehen, aber dann hat man erstmal was in der Tasche, wie es auch die Eltern immer so gerne sagen, und das ist ein guter Startpunkt.
2: Die Herausforderung bleibt, junge Menschen und Betriebe zusammenzubringen. Viele Unternehmen suchen Nachwuchs, müssen aber stärker erklären, was ihre Berufe ausmacht und welche Perspektiven sie bieten. Und dann ist da noch die Frage nach künstlicher Intelligenz. In vielen Branchen verändert sie schon jetzt Arbeitsabläufe. Für technische Ausbildungsberufe stellt sich deshalb weniger die Frage, ob Maschinen kommen, sondern wer sie versteht, bedient und wartet, wie Panther erklärt.
1: Ja, also es wird sicherlich Bereiche geben, in denen wir die KI und werden Maschinen Dinge ersetzen, aber das gab es schon immer. Muss aber am Ende auch Menschen geben, die sie bedienen können. Und die müssen ja was davon verstehen. Insofern mache ich mir ums Handwerk keine Sorgen.
2: Für das ZAW Leipzig heißt das, Ausbildung muss mit der Entwicklung in den Betrieben Schritt halten. Dr. Matthias Meyer ist Geschäftsführer des Bildungszentrums. Er sieht die Herausforderung vor allem darin, Veränderungen in der Industrie früh genug in die Ausbildung zu übersetzen.
4: Nun, unsere Herausforderungen sind sicherlich insgesamt in der Transformation unserer Industrie zu sehen. Wir sehen viele Unternehmen, die sich stark verändern, die investieren müssen. Die Tätigkeit an sich bleibt gleich, aber die Wertschöpfungsstruktur ändert sich. Und da versuchen wir auch darüber nachzudenken oder denken darüber nach, mit den Unternehmen gemeinsam zum Teil, wie wir diese neuesten Entwicklungen auch in unsere Ausbildung integrieren können.
2: Der Freistaat Sachsen will deshalb rund 11 Millionen Euro in überbetriebliche Bildungsstätten investieren. Außerdem soll der Meisterbonus ab 2026 auf 3.000 Euro steigen. Das setzt Impulse, löst aber nicht allein die Frage, wie junge Menschen dauerhaft für Ausbildung gewonnen werden. Entscheidend könnte deshalb sein, ob Schulen, Betriebe, Kammern und Politik früh genug zeigen, welche Möglichkeiten nach einer Ausbildung offen stehen, damit das Handwerk auch in Zukunft auf einem goldenen Boden steht.

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6: Nachrichten. Grundschülerinnen und Grundschüler in Sachsen haben aktiv an der Verkehrsplanung teilgenommen. Beim Projekt Wegecheck prüfen die Kinder ihre Schulwege und identifizieren Gefahrenstellen, wie fehlende Gehwege und zugeparkte Fußwege. Expertinnen und Experten betonen, dass die kindliche Perspektive auf den Straßenraum wertvoll ist. Das Projekt wird vom Verein Wegebund organisiert und vom Freistaat Sachsen gefördert. In Plauen haben die Hinweise der Kinder bereits zu Verbesserungen geführt, wie das Zurückschneiden von Hecken und strengere Kontrollen von Falschparkern.
7: In Dresden-Prohles hat die Stadtteiloper Plattenspielerinnen und Plattenspieler Premiere gefeiert und wurde mit Standing Ovations belohnt. Rund 300 Beteiligte, darunter viele Kinder und Jugendliche, waren Teil des Projekts Mosaik, das kostenlosen Musikunterricht bietet. Die Oper thematisiert den Halleischen Kometen und den Prohleser Amateurastronomen Johann Georg Palitsch. Etwa 150 Schülerinnen und Schüler wirkten als Darstellende mit. Die zentrale Botschaft? Prohles ist bunt und niemand bleibt allein, wenn alle zusammenhalten.
8: Ein kurioser Nachbarschaftsstreit sorgt in Görlitz für Aufsehen. Eine Frau soll ihrer Nachbarin etwa 30 Nacktschnecken ins Hochbeet gelegt haben. Laut Polizei entstand ein Schaden von rund 20 Euro durch angefressene Kräuter und Blumen. Gegen die Frau wurde Anzeige wegen Sachbeschädigung erstattet. Hintergrund könnten persönliche Streitigkeiten sein.

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2: Ich glaube, damit ist die Zukunft der Region ein Stück weit gesichert.
3: Ein großer Satz, gesagt vom Chef des regionalen Energieversorgers 1 Energie, Roland Warner. Und tatsächlich geht es um nicht weniger als die Frage, wie Chemnitz und Südwestsachsen künftig Energie beziehen, produzieren und nutzen werden. Mehr als 30 Millionen Euro EU-Fördermittel fließen jetzt in 2 Großprojekte, den Anschluss an das künftige Wasserstoffkernnetz und einen neuen Energiepark mit Photovoltaikanlagen und Großbatteriespeicher.
2: Also ich glaube, dass man das vielleicht in 10, 15, 20 Jahren als einen ganz bedeutenden Schritt ansehen wird. Denn die Gewerbebetriebe, die wir so haben, und ich hatte das ja vorhin erwähnt, 11.000 in der Gasregion, können nicht alle alles mit Strom machen. Es gibt physikalische Prozesse, Produktionsprozesse, die können nur mit Verbrennung von Gas erfolgreich sein. Und das sichert die Zukunft von vielen tausend Betrieben und natürlich aber tausend Arbeitsplätzen. Wirtschaftskraft, Lohnsteuer, Steueraufkommen. Ich glaube, damit ist die Zukunft der Region ein Stück weit gesichert.
3: Dabei stand dieser Erfolg lange auf der Kippe. Als das bundesweite Wasserstoffkernnetz geplant wurde, war Chemnitz zunächst nicht vorgesehen. Für eine Industrieregion mit tausenden Unternehmen ein Problem. Doch statt die Entscheidung hinzunehmen, entwickelte man laut Oberbürgermeister Sven Schulze gemeinsam mit 1 Energie einen eigenen Weg, um doch noch Anschluss an die Wasserstoffzukunft zu bekommen.
4: Wir machen jetzt quasi den Zubringer zur Autobahn mit Unterstützung von Fördermitteln, die wir heute bekommen haben. Und am Ende werden wir am Ergebnis gemessen. Wir sind eine Industrieregion, Wasserstoff wird in der industriellen Produktion auf jeden Fall eine Rolle spielen. Und deshalb ist das wichtig und deshalb ist es auch eine wichtige Investition in die Zukunft dieser Region.
3: Die Idee, ein eigener Zubringer soll Chemnitz künftig mit dem Wasserstoffkernnetz verbinden. Dafür werden bestehende Gasleitungen umgerüstet, neue Leitungen gebaut und die Voraussetzungen geschaffen, Wasserstoff künftig bis in die Region zu transportieren. Bemerkenswert dabei, als die Planungen begannen, gab es noch viele offene Fragen. Wie hoch wird der Bedarf tatsächlich sein? Welche Unternehmen steigen auf Wasserstoff um? Und wann kommt der Markt überhaupt in Gang? Trotzdem entschied sich der Energieversorger laut Geschäftsführer Roland Warner, das Projekt voranzutreiben.
2: Ja, ich würde sagen, wir sind einfach konsequent und wir argumentieren, wir bleiben uns treu und gute Argumente haben sich am Ende durchgesetzt. Nicht immer, aber diesmal schon.
3: Diese Argumente überzeugten schließlich auch Bund, Land und Europäische Union. Aus dem Just Transition Fund fließen nun rund 20,7 Millionen Euro Fördermittel in die Wasserstoffanbindung. Für den Freistaat Sachsen ist das ein wichtiger Schritt, um die industrielle Zukunft der Region zu sichern, so Landtagspräsident Alexander Dirks.
5: Zunächst mal ist Chemnitz ein ganz wichtiger Industriestandort. Und damit Chemnitz Industriestandort bleiben kann, ist der Anschluss ans Wasserstoffkernnetz unerlässlich. Auf der einen Seite war es bisher bedauerlich, dass wir nicht von vornherein Teil des Wasserstoffkernnetzes sein sollten. Aber wir haben jetzt so einen typischen Chemnitzer Weg gefunden. Zum Glück jetzt auch mit doch erheblichen Fördermitteln aus dem Just Transition Fund sozusagen den Anschluss, den Brückenschlag ans Wasserstoffkernnetz zu schaffen. Und wenn dieser Brückenschlag gelungen ist, dann können wir sozusagen das Gasnetz nutzen, um dann auch Wasserstoff-ready zu sein, wie man so schön sagt. Und gleichzeitig entsteht ein wirklich großer Batteriespeicher, der sozusagen diese Lücke bei erneuerbaren Energien schließt, dass Produktion und Bedarf nicht immer zusammenfallen. Das heißt, klimaneutral erzeugter Strom kann gespeichert werden und fließt dann ab, wenn er gebraucht wird. Und insofern also 2 wirklich wichtige Infrastrukturprojekte im Bereich der Energiewende.
3: Bis die ersten Wasserstoffmengen durch die neuen Leitungen fließen, werden noch einige Jahre vergehen. Doch schon heute steht fest, Chemnitz hat nicht darauf gewartet, dass andere die Voraussetzungen schaffen. Die Region hat selbst gehandelt, Fürsprecher gewonnen und ein Konzept entwickelt, das nun Realität werden kann.

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1: Wir wollen ein Haus für alle sein. Also wir wollen alle, die hier wohnen, ansprechen mit unseren Angeboten.
2: Lange wurde geplant, nun ist das neue Stadtteilhaus Johannstadt offiziell eröffnet. Der Neubau an der Pfeiffer-Hans-Straße ersetzt den bisherigen Kulturtreff an der Elisenstraße. Der Plattenbau aus DDR-Zeiten galt bereits seit 2009 als verschlissen und konnte zuletzt nur noch notdürftig instand gehalten werden. Für Maike Weidt, Geschäftsführerin des Johannstädter Kulturtreff e.V., ist die Eröffnung ein besonderer Moment.
1: Jetzt ist es endlich soweit und wir haben hier 3000 Quadratmeter zur Verfügung, die wir gestalten können, die wir befüllen können, die wir zum Leben erwachen lassen können, um hier gelebte Nachbarschaft, gelebte Soziokultur stattfinden zu lassen.
2: Herzstück des neuen Hauses ist die mehr als 700 Quadratmeter große Dachterrasse. Hinzu kommen weitläufige Flächen und eine moderne Architektur. Zentral im Stadtteil gelegen, soll es zum kulturellen Mittelpunkt der Johannstadt werden. Thomas Pieper, Abteilungsleiter der Stadterneuerung, erklärt, auf was beim Bau noch geachtet werden musste.
3: Der Neubau sollte mehrere Funktionen erfüllen. Er sollte sich hinsichtlich seiner Höhe nicht zu sehr abheben von den umliegenden Bebauungen. Er sollte die Gewähr bieten, dass die Bewohner nicht zu sehr durch Emissionen, durch den Betrieb des Hauses in Mitleidenschaft gezogen werden. Er sollte vor allen Dingen eine multifunktionelle Angebote schaffen im Haus und eine gute Verbindung der Freiflächen des Hauses zum Stadtteil.
2: Im Gebäude arbeiten künftig mehrere Vereine und soziale Träger unter einem Dach. Der Johannstädter Kulturtreff, der Kindertreff des Kinderschutzbundes, der Ausländerrat Dresden, die Lebenshilfe Dresden und der Stadtteilverein Johannstadt. Sie wollen jeweils unterschiedliche Zielgruppen erreichen und damit Menschen verschiedener Generationen und Lebenswege zusammenbringen. Und der Platz für so viele Leute ist nun auch gegeben.
1: Wir haben im neuen Haus deutlich größere Flächen, wir haben Werkstätten, 4 an der Zahl. Wir haben einen großen, richtigen Veranstaltungsraum und wir haben eine Gastronomiefläche. Und das wird bespielt von dem Café Cross River ab Sommer. In den Werkstätten können wir auf jeden Fall mehr Angebote, Kurse etc. stattfinden lassen, einfach weil wir jetzt auch die Kapazitäten dafür haben. Was auch vorteilhaft ist hier in dem Haus, ist, dass es barrierefrei ist. Das hatten wir im alten Haus überhaupt nicht. Und so kann quasi jeder auch hier teilhaben und an den Angeboten teilnehmen.
2: Wie das neue Stadtteilhaus einmal aussehen und funktionieren soll, wurde nicht allein am Planungstisch entschieden. Bewohner, Bürgerinitiativen und lokale Akteure konnten ihre Vorstellungen einbringen.
3: Dazu gab es verschiedenste Formate, Gespräche vor Ort, es gab Bürgerwerkstätten, es gab 2021 ein Online-Format für eine Bürgerbeteiligung und es gab eine Umfrage anlässlich des Böhnischplatzfestes durchgeführt vom Quartiersmanagement. Vielfältige Anregungen und Hinweise wurden aus verschiedenen Quellen genutzt. Ganz viele Ideen der Bewohner und Initiativen sind eingeflossen in die Gestaltung der Räume, in die Funktion der Räume und die Funktion der Außenbereiche, unter anderem zum Beispiel das öffentliche WC. Eine ganz zentrale Forderung und nachvollziehbarer Wunsch von vielen Menschen ist hier in dem Objekt auch so umgesetzt worden.
2: Eigentümer des Gebäudes ist die Landeshauptstadt Dresden. Der Johannstädter Kulturtreff übernimmt die Verantwortung vor Ort. Nun richtet sich der Blick auf die Zukunft.
3: Ich wünsche mir, dass viele Menschen dieses Haus besuchen, dass viele Menschen aus unterschiedlichen Nationen sich zusammenfinden, unterschiedliche Altersgruppen, dass alle hier ihren Ort haben, ihren Spaß haben und ihren Platz finden. Und dann natürlich wünsche ich mir, dass das Haus eine gewisse Buntheit, Belebtheit und auch Patina hat, die ein neues Haus nicht haben kann, sodass man dem Haus ansehen kann, wie intensiv es in den nächsten Jahren genutzt wird.
2: Noch steht das neue Stadtteilhaus ganz am Anfang. In den kommenden Monaten wird sich zeigen, wie die Johannstadt die neuen Räume annimmt und welche Begegnungen, Ideen und Angebote hier entstehen und ermöglicht werden können.

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2: Der seit Jahren geplante Ausbau der Bahnstrecke zwischen Chemnitz und Leipzig wird deutlich kleiner ausfallen als ursprünglich vorgesehen. Grund sind massiv gestiegene Kosten. Das geht aus einer neuen Machbarkeitsstudie der Deutschen Bahn und des sächsischen Infrastrukturministeriums hervor. Demnach soll der Nordabschnitt zwischen Leipzig und Geithain nur noch auf rund 24 statt der ursprünglich geplanten 44 Kilometer zweigleisig ausgebaut werden. Die Elektrifizierung der Strecke soll zudem über ein separates Förderprogramm finanziert werden. Die Bahnstrecke gilt als wichtige Verbindung für Pendler und Unternehmen in der Region. Aktuell ist sie nach Angaben der Deutschen Bahn mit rund 140% ihrer Kapazität ausgelastet. Weil die Strecke überwiegend eingleisig und nicht elektrifiziert ist, führen bereits kleinere Störungen regelmäßig zu Verspätungen. Die Kosten für den Ausbau des Nordabschnitts werden inzwischen auf rund 1,3 Milliarden Euro geschätzt. Verfügbar sind derzeit jedoch weniger als 500 Millionen Euro aus Mitteln für den Strukturwandel in den Kohleregionen. Als Gründe für die Kostensteigerungen nennen die Verantwortlichen unter anderem die Folgen der Corona-Pandemie, gestiegene Baupreise und den Ukraine-Krieg. Trotz der abgespeckten Pläne soll die Strecke künftig leistungsfähiger werden. Geplant sind mehr Zugverbindungen, ein Halbstundentakt in den Hauptverkehrszeiten sowie eine Fahrzeitverkürzung von etwa 10 Minuten zwischen Chemnitz und Leipzig. Für Reisende dürften die Bauarbeiten allerdings zur Geduldsprobe werden. Während des Ausbaus ist eine längere Vollsperrung der Strecke vorgesehen. In dieser Zeit sollen Busse den Zugverkehr ersetzen.

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4: Grundschülerinnen und Grundschüler in Sachsen haben aktiv an der Verkehrsplanung teilgenommen. Beim Projekt Wegecheck prüfen die Kinder ihre Schulwege und identifizieren Gefahrenstellen, wie fehlende Gehwege und zugeparkte Fußwege. Expertinnen und Experten betonen, dass die kindliche Perspektive auf den Straßenraum wertvoll ist. Das Projekt wird vom Verein Wegebund organisiert und vom Freistaat Sachsen gefördert. In Plauen haben die Hinweise der Kinder bereits zu Verbesserungen geführt, wie das Zurückschneiden von Hecken und strengere Kontrollen von Falschparkern. In Dresden-Prohles hat die Stadtteiloper Plattenspielerinnen und Plattenspieler Premiere gefeiert und wurde mit Standing Ovations belohnt. Rund 300 Beteiligte, darunter viele Kinder und Jugendliche, waren Teil des Projekts Mosaik, das kostenlosen Musikunterricht bietet. Die Oper thematisiert den Halleischen Kometen und den Prohleser Amateurastronomen Johann Georg Palitsch. Etwa 150 Schülerinnen und Schüler wirkten als Darstellende mit. Die zentrale Botschaft? Prohles ist bunt und niemand bleibt allein, wenn alle zusammenhalten. Ein kurioser Nachbarschaftsstreit sorgt in Görlitz für Aufsehen. Eine Frau soll ihrer Nachbarin etwa 30 Nacktschnecken ins Hochbeet gelegt haben. Laut Polizei entstand ein Schaden von rund 20 Euro durch angefressene Kräuter und Blumen. Gegen die Frau wurde Anzeige wegen Sachbeschädigung erstattet. Hintergrund könnten persönliche Streitigkeiten sein.

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1: Eine WG sucht einen neuen Mitbewohner und wir lernen alle verrückten Typen kennen, die sich da vorstellen.
2: Und das für 9 Quadratmeter, 800 Euro kalt. Das ist der Name der neuen Sommerproduktion der Dresdner Herkuleskeule. Ab Ende Juli zieht das Ensemble für 5 Wochen aus dem Kulturpalastkeller in das Gewächshaus von Gartenbau Rülker in Dresden-Strehlen. Buch und Regie für das dort gezeigte Stück führt das Geschwisterpaar Philipp und Ellen Schaller.
1: Letztes Jahr sind wir als 3 Kabarettisten auf die Bühne gegangen und haben über Politik und Gesellschaft gesprochen. Diesmal sehen wir ca. 15 Figuren in einer abgedrehten WG, also es ist eher eine kabarettistische Komödie, könnte man sagen.
3: Da wir ja ein politisches Kabarett sind, also die Herkuleskeule, wird es jetzt kein sommerliches Gewächshausprogramm, sondern es gibt schon ein Textbuch, was sich sehr mit den Inhalten, über die wir alle nachdenken im Moment, auseinandersetzt.
2: Konkret soll das Stück die angespannte Lage auf dem deutschen Wohnungsmarkt widerspiegeln und ist damit nicht unbedingt das Thema, was man auf einer Bühne hier im Überwinterungsgewächshaus zwischen Palmen und Zitrusfrüchten vermuten würde.
1: Wir haben die Rückmeldung gekriegt letztes Jahr von den Zuschauern, dass sie diese Location hier mit dem Grün und wir haben das hier auch alles mit Bar und gibt es auch sogar was zu essen, dass sie

0: das ziemlich geil finden.
1: Das finden auch die Darsteller. Eine von ihnen ist Johanna Mucha.
2: Es ist sehr rustikal. Es ist sofort, man ist viel näher zu den Leuten. Es ist natürlich auch heller. Und dadurch hat man eine ganz andere Verbindung nochmal zu dem Publikum. Und das ist wundervoll, weil man dann gleich es, ja, eine Connection fühlt.
1: In etwa 2,5 Stunden verkörpern 3 Darsteller insgesamt 15 Figuren und werden dabei von 2 Musikern begleitet. Für die Zuschauer stehen ca. 200 Plätze zur Verfügung. Kein übliches Begängnis für ein Gewächshaus, welches normalerweise tropische Pflanzen beherbergt. Werden die Temperaturen bei der Vorstellung dann ähnlich tropisch?
0: Da wir eine Klimaanlage haben, beziehungsweise dieses Jahr sogar aufrüsten auf 2 große Klimaanlagen hier im Gewächshaus, und das Gewächshaus insgesamt auch verschattet werden kann, ist das anders, als man sich es vorstellt. Es ist überhaupt nicht heiß, es ist warm, aber angenehm.
1: Am 29. Juli feiert das neu geschriebene Stück Premiere. Bis Ende August wird's dann gewohnt satirisch-musikalisch in ungewöhnlicher Location,

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1: Gerade jetzt brauchen wir dieses Center, weil wir unwahrscheinlich viele kluge Ideen in der Wissenschaft haben, in der Forschung. Und die Gesellschaft auf der anderen Seite hat einen Bedarf an, ja, an diesen innovativen Lösungen.
2: In der BioCity am Deutschen Platz wurde das neue MIT-Center eröffnet.
3: Mit dem MIT-Center wollen wir die Expertise, die das Universitätsklinikum hat, in die Wirtschaft tragen und gleichzeitig Innovationen, die an anderer Stelle entstehen, auch dem Klinikum zugutekommen lassen.
2: Die neue Einrichtung steht für medizinische Innovation und Technologie. Sie soll Krankenhäuser, Forschung und Medizintechnikunternehmen enger vernetzen. Dabei geht es laut Staatssekretärin Prof. Dr. Grassmann nicht nur um neue Technologien, sondern um den gesamten Weg von Forschung und Entwicklung über Erprobung und Bewertung bis hin zur möglichen Markteinführung.
1: Ja, das MIT-Center zeigt einmal mehr, dass wir ein wunderbares Ökosystem haben hier in Sachsen, auch insbesondere in Mitteldeutschland, in Bezug auf exzellente Wissenschaft, die Universität, die Universitätsmedizin. Ja, und wir haben auch genügend Patientinnen und Patienten. Also der Einzugsbereich von Mitteldeutschland ist riesengroß, nicht nur Leipzig, sondern darüber hinaus. Ja, und deswegen gibt es wahnsinnig viel Potenzial. Es gibt kluge Ideen, es gibt tolle Firmen, es gibt eine tolle Wirtschaft, kleine Mittelständler und so weiter, die hier auch beitragen wollen, dass Medizintechnik und all das, was hier produziert wird, auf der Plattform, in der Plattform zueinander kommt.
2: Neue Technologien entstehen in Forschung, Kliniken und Unternehmen. Bis sie tatsächlich bei Patientinnen und Patienten ankommen, vergeht oft viel Zeit. Das MIT-Center möchte zukünftig diese Wege verkürzen, Partner vernetzen und Innovationen schneller in die Praxis bringen. Christoph Möllering ist Mitgeschäftsführer des MIT-Centers sowie Leiter der Unternehmensentwicklung am Universitätsklinikum Leipzig. Er kennt die Schnittstelle zwischen Forschung, Zulassung und klinischer Anwendung.
3: Die größten Hürden liegen darin, wenn wir innovative Technik zum Beispiel, Softwareanwendungen, Robotik, müssen getestet werden, bevor sie in die Klinik, in den klinischen Einsatz kommen können. Und dafür haben viele Kliniken einfach gar nicht die Infrastruktur. Und damit haben wir eine gute Möglichkeit, zunächst mal hier alles auszuprobieren. Und wenn es funktioniert, dann dürfen Pflegekräfte, Ärzte und Patienten da auch von profitieren.
2: Die Chancen liegen also auf der Hand. Kürzere Wege, mehr Austausch und mögliche Verbesserungen für die Versorgung. Professor Dr. Grassmann erklärt uns, wie gewährleistet werden soll, dass neue Technik sicher, bezahlbar und im Klinikalltag praktikabel ist.
1: Ja, indem tatsächlich die Praxis die Theorie trifft. Also wir permanent aushandeln, was geht, die Firmen auch mittüfteln, wie es preiswerter, effizienter hergestellt werden kann. Ja, und was wir tun können, ist immer wieder lobbyieren für die Themen des Life-Science-Bereiches, der Gesundheitswissenschaft, dass wir da den Anschluss nicht verlieren. Also wir seitens des Wissenschaftsministeriums sorgen eben auch dafür, dass wirklich genügend Finanzen im System drin sind, bei den Universitäten, bei den Hochschulen, bei dem Klinikum, dass diese Ideen tatsächlich auch dann in die Wirtschaft kommen.
2: Wenn Kliniken und Industrie enger zusammenarbeiten, braucht es klare Regeln und Transparenz. Entscheidend bleibt der Nutzen für Patientinnen und Patienten. Außerdem sollen Nachwuchskräfte gefördert und eine Plattform für Bereiche wie Medizintechnik und Data Science geboten werden. Neue Ansätze in Diagnostik, Therapie oder Klinikabläufen müssen sich also nun in der Praxis beweisen. Möllering verrät uns, welche konkreten Innovationen durch das Center demnächst in die Kliniken kommen könnten.
3: Also das MIT-Center arbeitet momentan an drei Innovationen, die wir zur Verfügung stellen wollen. Das eine ist die Zukunftspraxis Mitteldeutschland, in deren zukünftigen Räumlichkeiten wir hier gerade stehen. Eine Praxis, die für die Ausbildung der Mediziner genutzt wird und auch für kommerzielle Zwecke. Wir haben hier auf dem Gelände eine Diagnosebox, nennen wir das, die dafür entwickelt wird, dass zukünftig Patienten schneller ihre Vitalparameter messen können. Und wir sind gerade dabei, mit den Kliniken in Dresden und Chemnitz ein Telemedizin-Netzwerk zu entwickeln, was wir gerne den sächsischen Kliniken zur Verfügung stellen möchten.
2: Das MIT-Center startet mit einem großen Anspruch: medizinische Ideen schneller ans Krankenbett bringen. Der Aufbau wird in der Gründungsphase mit Fördermitteln unterstützt. Entscheidend ist jetzt, ob daraus langfristig konkrete Verbesserungen für Forschung, Kliniken sowie Patientinnen und Patienten entstehen.

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1: Handwerk hat goldenen Boden, das merkt man auch. Die Zahlen werden auch besser. Und die Initiativen, die die Kammern selber machen, die aber auch die Betriebe machen und die wir mit unterstützen, denke, dass die schon wirken.
2: Goldener Boden, sichere Jobs und eine gute Zukunft. Doch wie sehr glänzt dieser Boden noch, wenn in Sachsen aktuell rund 8000 Lehrstellen unbesetzt sind?
1: Man kann Techniker machen, man kann Meister machen, womit man auch sehr große Aufstiegschancen hat, womit man auch viel Geld verdienen kann. Es muss nicht immer der Weg über das Studium sein.
2: Zwischen Nachwuchssorgen, neuen Technologien und alten Berufsbildern stellt sich deshalb die Frage, wer hält Sachsens Wirtschaft morgen noch am Laufen? Im Zentrum für Aus- und Weiterbildung in Leipzig geht es genau um diese Frage. Sachsens Wirtschaftsminister Dirk Panther besucht hier auszubildende Ausbilder und Verantwortliche aus der beruflichen Bildung. Er schaut allerdings nicht nur zu, sondern lässt sich selbst zeigen, was Ausbildung heute bedeutet.
3: Ach, ich mache sowas immer gerne, aber es war toll. Ich habe jetzt noch nie in so einer Drehmaschine gestanden, insofern war das eine schöne Erfahrung.
2: Das ZAW Leipzig bildet für mehr als 120 Unternehmen der Region aus. Was hier an Maschinen und Werkstücken beginnt, wird für viele Betriebe zur Zukunftsfrage. Rund 8000 Lehrstellen sind laut dem sächsischen Wirtschaftsministerium in Sachsen unbesetzt. Rund 40% der Betriebsinhaber älter als 55 Jahre. In den nächsten 10 Jahren stehen deshalb etwa 19.000 Betriebsübergaben an. Auf der anderen Seite stiegen im Handwerk die Anzahl neuer Ausbildungsverträge seit 2021 innerhalb von 4 Jahren um rund 15% von gut 5.100 auf knapp 6.000. Einer, der sich für diesen Weg entschieden hat, ist Jonas Zühler. Er ist Auszubildender im 3. Lehrjahr. Für ihn war die Ausbildung zum Industriemechaniker kein Ausweichweg, sondern eine bewusste Entscheidung. Zum Beruf gekommen ist er über seine Familie, über Ausbildungsmessen und über die Freude daran, Dinge selbst zusammenzubauen. Für Zühler ist Ausbildung ein Einstieg mit Entwicklungsmöglichkeiten. Nicht jeder Weg muss über ein Studium führen, wie er erklärt.
1: Man kann Techniker machen, man kann Meister machen, womit man auch sehr große Aufstiegschancen hat, womit man auch viel Geld verdienen kann. Es muss nicht immer der Weg über das Studium sein.
2: Wie aus solchen Entscheidungen langfristig Fachkräfte werden, beschäftigt auch die IHK zu Leipzig. Für die Vizepräsidentin der IHK, Janet Baudach, geht es nicht darum, Ausbildung gegen Studium auszuspielen. Entscheidend sei ein Einstieg, der jungen Menschen Halt gibt, auch wenn sich Berufsbilder verändern.
4: Berufsbilder verändern sich mittlerweile in einem Tempo, dass es aus meiner Sicht gar keinen Sinn macht, sich einen langen Plan zu machen, sondern mit etwas Solidem anzufangen, ist, glaube ich, ein toller Startpunkt. Und eine Berufsausbildung ist da nie verkehrt. Man kann von dort aus dann weitere Wege gehen, aber dann hat man erstmal was in der Tasche, wie es auch die Eltern immer so gerne sagen, und das ist ein guter Startpunkt.
2: Die Herausforderung bleibt, junge Menschen und Betriebe zusammenzubringen. Viele Unternehmen suchen Nachwuchs, müssen aber stärker erklären, was ihre Berufe ausmacht und welche Perspektiven sie bieten. Und dann ist da noch die Frage nach künstlicher Intelligenz. In vielen Branchen verändert sie schon jetzt Arbeitsabläufe. Für technische Ausbildungsberufe stellt sich deshalb weniger die Frage, ob Maschinen kommen, sondern wer sie versteht, bedient und wartet, wie Panther erklärt.
3: Ja, also es wird sicherlich Bereiche geben, in denen wir die KI und werden Maschinen Dinge ersetzen, aber das gab es schon immer. Muss aber am Ende auch Menschen geben, die sie bedienen können. Und die müssen ja was davon verstehen. Insofern mache ich mir ums Handwerk keine Sorgen.
2: Für das ZAW Leipzig heißt das, Ausbildung muss mit der Entwicklung in den Betrieben Schritt halten. Dr. Matthias Meyer ist Geschäftsführer des Bildungszentrums. Er sieht die Herausforderung vor allem darin, Veränderungen in der Industrie früh genug in die Ausbildung zu übersetzen.
5: Nun, unsere Herausforderungen sind sicherlich insgesamt in der Transformation unserer Industrie zu sehen. Wir sehen viele Unternehmen, die sich stark verändern, die investieren müssen. Die Tätigkeit an sich bleibt gleich, aber die Wertschöpfungsstruktur ändert sich. Und da versuchen wir auch darüber nachzudenken oder denken darüber nach, mit den Unternehmen gemeinsam zum Teil, wie wir diese neuesten Entwicklungen auch in unsere Ausbildung integrieren können.
2: Der Freistaat Sachsen will deshalb rund 11 Millionen Euro in überbetriebliche Bildungsstätten investieren. Außerdem soll der Meisterbonus ab 2026 auf 3.000 Euro steigen. Das setzt Impulse, löst aber nicht allein die Frage, wie junge Menschen dauerhaft für Ausbildung gewonnen werden. Entscheidend könnte deshalb sein, ob Schulen, Betriebe, Kammern und Politik früh genug zeigen, welche Möglichkeiten nach einer Ausbildung offen stehen, damit das Handwerk auch in Zukunft auf einem goldenen Boden steht.

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6: 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Grundschülerinnen und Grundschüler in Sachsen haben aktiv an der Verkehrsplanung teilgenommen. Beim Projekt Wegecheck prüfen die Kinder ihre Schulwege und identifizieren Gefahrenstellen, wie fehlende Gehwege und zugeparkte Fußwege. Expertinnen und Experten betonen, dass die kindliche Perspektive auf den Straßenraum wertvoll ist. Das Projekt wird vom Verein Wegebund organisiert und vom Freistaat Sachsen gefördert. In Plauen haben die Hinweise der Kinder bereits zu Verbesserungen geführt, wie das Zurückschneiden von Hecken und strengere Kontrollen von Falschparkern. In Dresden-Prohlis hat die Stadtteiloper Plattenspielerinnen und Plattenspieler Premiere gefeiert und wurde mit Standing Ovations belohnt. Rund 300 Beteiligte, darunter viele Kinder und Jugendliche, waren Teil des Projekts Mosaik, das kostenlosen Musikunterricht bietet. Die Oper thematisiert den Halleischen Kometen und den Prohliser Amateurastronomen Johann Georg Palitsch. Etwa 150 Schülerinnen und Schüler wirkten als Darstellende mit. Die zentrale Botschaft? Prohlis ist bunt und niemand bleibt allein, wenn alle zusammenhalten. Ein kurioser Nachbarschaftsstreit sorgt in Görlitz für Aufsehen. Eine Frau soll ihrer Nachbarin etwa 30 Nacktschnecken ins Hochbeet gelegt haben. Laut Polizei entstand ein Schaden von rund 20 Euro durch angefressene Kräuter und Blumen. Gegen die Frau wurde Anzeige wegen Sachbeschädigung erstattet. Hintergrund könnten persönliche Streitigkeiten sein.

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2: Ich glaube, damit ist die Zukunft der Region ein Stück weit gesichert.
3: Ein großer Satz, gesagt vom Chef des regionalen Energieversorgers 1 Energie, Roland Warner. Und tatsächlich geht es um nicht weniger als die Frage, wie Chemnitz und Südwestsachsen künftig Energie beziehen, produzieren und nutzen werden. Mehr als 30 Millionen Euro EU-Fördermittel fließen jetzt in 2 Großprojekte, den Anschluss an das künftige Wasserstoffkernnetz und einen neuen Energiepark mit Photovoltaikanlagen und Großbatteriespeicher.
2: Also ich glaube, dass man das vielleicht in 10, 15, 20 Jahren als einen ganz bedeutenden Schritt ansehen wird. Denn die Gewerbebetriebe, die wir so haben, und ich hatte das ja vorhin erwähnt, 11.000 in der Gasregion, können nicht alle alles mit Strom machen. Es gibt physikalische Prozesse, Produktionsprozesse, die können nur mit Verbrennung von Gas erfolgreich sein. Und das sichert die Zukunft von vielen tausend Betrieben und natürlich aber tausend Arbeitsplätzen. Wirtschaftskraft, Lohnsteuer, Steueraufkommen. Ich glaube, damit ist die Zukunft der Region ein Stück weit gesichert.
3: Dabei stand dieser Erfolg lange auf der Kippe. Als das bundesweite Wasserstoffkernnetz geplant wurde, war Chemnitz zunächst nicht vorgesehen. Für eine Industrieregion mit tausenden Unternehmen ein Problem. Doch statt die Entscheidung hinzunehmen, entwickelte man laut Oberbürgermeister Sven Schulze gemeinsam mit 1 Energie einen eigenen Weg, um doch noch Anschluss an die Wasserstoffzukunft zu bekommen.
4: Wir machen jetzt quasi den Zubringer zur Autobahn mit Unterstützung von Fördermitteln, die wir heute bekommen haben. Und am Ende werden wir am Ergebnis gemessen. Wir sind eine Industrieregion, Wasserstoff wird in der industriellen Produktion auf jeden Fall eine Rolle spielen. Und deshalb ist es wichtig und deshalb ist es auch eine wichtige Investition in die Zukunft dieser Region.
3: Die Idee, ein eigener Zubringer soll Chemnitz künftig mit dem Wasserstoffkernnetz verbinden. Dafür werden bestehende Gasleitungen umgerüstet, neue Leitungen gebaut und die Voraussetzungen geschaffen, Wasserstoff künftig bis in die Region zu transportieren. Bemerkenswert dabei, als die Planungen begannen, gab es noch viele offene Fragen. Wie hoch wird der Bedarf tatsächlich sein? Welche Unternehmen steigen auf Wasserstoff um? Und wann kommt der Markt überhaupt in Gang? Trotzdem entschied sich der Energieversorger laut Geschäftsführer Roland Warner, das Projekt voranzutreiben.
2: Ja, ich würde sagen, wir sind einfach konsequent und wir argumentieren, wir bleiben uns treu und gute Argumente haben sich am Ende durchgesetzt. Nicht immer, aber diesmal schon.
3: Diese Argumente überzeugten schließlich auch Bund, Land und Europäische Union. Aus dem Just Transition Fund fließen nun rund 20,7 Millionen Euro Fördermittel in die Wasserstoffanbindung. Für den Freistaat Sachsen ist das ein wichtiger Schritt, um die industrielle Zukunft der Region zu sichern, so Landtagspräsident Alexander Dirks.
5: Zunächst mal ist Chemnitz ein ganz wichtiger Industriestandort. Und damit Chemnitz Industriestandort bleiben kann, ist der Anschluss ans Wasserstoffkernnetz unerlässlich. Auf der einen Seite war es sehr bedauerlich, dass wir nicht von vornherein Teil des Wasserstoffkernnetzes sein sollten. Aber wir haben jetzt so einen typischen Chemnitzer Weg gefunden. Zum Glück jetzt auch mit doch erheblichen Fördermitteln aus dem Just Transition Fund sozusagen den Anschluss, den Brückenschlag ans Wasserstoffkernnetz zu schaffen. Und wenn dieser Brückenschlag gelungen ist, dann können wir sozusagen das Gasnetz nutzen, um dann auch Wasserstoff-ready zu sein, wie man so schön sagt. Und gleichzeitig entsteht ein wirklich großer Batteriespeicher, der sozusagen diese Lücke bei erneuerbaren Energien schließt, dass Produktion und Bedarf nicht immer zusammenfallen. Das heißt, klimaneutral erzeugter Strom kann gespeichert werden und fließt dann ab, wenn er gebraucht wird. Und insofern also 2 wirklich wichtige Infrastrukturprojekte im Bereich der Energiewende.
3: Bis die ersten Wasserstoffmengen durch die neuen Leitungen fließen, werden noch einige Jahre vergehen. Doch schon heute steht fest, Chemnitz hat nicht darauf gewartet, dass andere die Voraussetzungen schaffen. Die Region hat selbst gehandelt, Fürsprecher gewonnen und ein Konzept entwickelt, das nun Realität werden kann.

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2: Wir wollen ein Haus für alle sein. Also wir wollen alle, die hier wohnen, ansprechen mit unseren Angeboten.
3: Lange wurde geplant, nun ist das neue Stadtteilhaus Johannstadt offiziell eröffnet. Der Neubau an der Pfeiffer-Hans-Straße ersetzt den bisherigen Kulturtreff an der Elisenstraße. Der Plattenbau aus DDR-Zeiten galt bereits seit 2009 als verschlissen und konnte zuletzt nur noch notdürftig instand gehalten werden. Für Maike Weidt, Geschäftsführerin des Johannstädter Kulturtreff e.V., ist die Eröffnung ein besonderer Moment.
2: Jetzt ist es endlich soweit und wir haben hier 3000 Quadratmeter zur Verfügung, die wir gestalten können, die wir befüllen können, die wir zum Leben erwachen lassen können, um hier gelebte Nachbarschaft, gelebte Soziokultur stattfinden zu lassen.
3: Herzstück des neuen Hauses ist die mehr als 700 Quadratmeter große Dachterrasse. Hinzu kommen weitläufige Flächen und eine moderne Architektur. Zentral im Stadtteil gelegen, soll es zum kulturellen Mittelpunkt der Johannstadt werden. Thomas Pieper, Abteilungsleiter der Stadterneuerung, erklärt, auf was beim Bau noch geachtet werden musste.
4: Der Neubau sollte mehrere Funktionen erfüllen. Er sollte sich hinsichtlich seiner Höhe nicht zu sehr abheben von den umliegenden Bebauungen. Er sollte die Gewähr bieten, dass die Bewohner nicht zu sehr durch Emissionen, durch den Betrieb des Hauses in Mitleidenschaft gezogen werden. Er sollte vor allen Dingen eine multifunktionelle Angebote schaffen im Haus und eine gute Verbindung der Freiflächen des Hauses zum Stadtteil.
3: Im Gebäude arbeiten künftig mehrere Vereine und soziale Träger unter einem Dach. Der Johannstädter Kulturtreff, der Kindertreff des Kinderschutzbundes, der Ausländerrat Dresden, die Lebenshilfe Dresden und der Stadtteilverein Johannstadt. Sie wollen jeweils unterschiedliche Zielgruppen erreichen und damit Menschen verschiedener Generationen und Lebenswege zusammenbringen. Und der Platz für so viele Leute ist nun auch gegeben.
2: Wir haben im neuen Haus deutlich größere Flächen, wir haben Werkstätten, 4 an der Zahl. Wir haben einen großen, richtigen Veranstaltungsraum und wir haben eine Gastronomiefläche. Und das wird bespielt von dem Café Cross River ab Sommer. In den Werkstätten können wir auf jeden Fall mehr Angebote, Kurse etc. stattfinden lassen, einfach weil wir jetzt auch die Kapazitäten dafür haben. Was auch vorteilhaft ist hier in dem Haus, ist, dass es barrierefrei ist. Das hatten wir im alten Haus überhaupt nicht. Und so kann quasi jeder auch hier teilhaben und an den Angeboten teilnehmen.
3: Wie das neue Stadtteilhaus einmal aussehen und funktionieren soll, wurde nicht allein am Planungstisch entschieden. Bewohner, Bürgerinitiativen und lokale Akteure konnten ihre Vorstellungen einbringen.
4: Dazu gab es verschiedenste Formate, Gespräche vor Ort, es gab Bürgerwerkstätten, es gab 2021 ein Online-Format für eine Bürgerbeteiligung und es gab eine Umfrage anlässlich des Böhnischplatzfestes durchgeführt vom Quartiersmanagement. Vielfältige Anregungen und Hinweise wurden aus verschiedenen Quellen genutzt. Ganz viele Ideen der Bewohner und Initiativen sind eingeflossen in die Gestaltung der Räume, in die Funktion der Räume und die Funktion der Außenbereiche, unter anderem zum Beispiel das öffentliche WC. Eine ganz zentrale Forderung und nachvollziehbarer Wunsch von vielen Menschen ist hier in dem Objekt auch so umgesetzt worden.
3: Eigentümer des Gebäudes ist die Landeshauptstadt Dresden. Der Johannstädter Kulturtreff übernimmt die Verantwortung vor Ort. Nun richtet sich der Blick auf die Zukunft.
4: Ich wünsche mir, dass viele Menschen dieses Haus besuchen, dass viele Menschen aus unterschiedlichen Nationen sich zusammenfinden, unterschiedliche Altersgruppen, dass alle hier ihren Ort haben, ihren Spaß haben und ihren Platz finden. Und dann natürlich wünsche ich mir, dass das Haus eine gewisse Buntheit, Belebtheit und auch Patina hat, die ein neues Haus nicht haben kann, sodass man dem Haus ansehen kann, wie intensiv es in den nächsten Jahren genutzt wird.
3: Noch steht das neue Stadtteilhaus ganz am Anfang. In den kommenden Monaten wird sich zeigen, wie die Johannstadt die neuen Räume annimmt und welche Begegnungen, Ideen und Angebote hier entstehen und ermöglicht werden können.

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1: Der seit Jahren geplante Ausbau der Bahnstrecke zwischen Chemnitz und Leipzig wird deutlich kleiner ausfallen als ursprünglich vorgesehen. Grund sind massiv gestiegene Kosten. Das geht aus einer neuen Machbarkeitsstudie der Deutschen Bahn und des sächsischen Infrastrukturministeriums hervor. Demnach soll der Nordabschnitt zwischen Leipzig und Geithain nur noch auf rund 24 statt der ursprünglich geplanten 44 Kilometer zweigleisig ausgebaut werden. Die Elektrifizierung der Strecke soll zudem über ein separates Förderprogramm finanziert werden. Die Bahnstrecke gilt als wichtige Verbindung für Pendler und Unternehmen in der Region. Aktuell ist sie nach Angaben der Deutschen Bahn mit rund 140% ihrer Kapazität ausgelastet. Weil die Strecke überwiegend eingleisig und nicht elektrifiziert ist, führen bereits kleinere Störungen regelmäßig zu Verspätungen. Die Kosten für den Ausbau des Nordabschnitts werden inzwischen auf rund 1,3 Milliarden Euro geschätzt. Verfügbar sind derzeit jedoch weniger als 500 Millionen Euro aus Mitteln für den Strukturwandel in den Kohleregionen. Als Gründe für die Kostensteigerungen nennen die Verantwortlichen unter anderem die Folgen der Corona-Pandemie, gestiegene Baupreise und den Ukraine-Krieg. Trotz der abgespeckten Pläne soll die Strecke künftig leistungsfähiger werden. Geplant sind mehr Zugverbindungen, ein Halbstundentakt in den Hauptverkehrszeiten sowie eine Fahrzeitverkürzung von etwa 10 Minuten zwischen Chemnitz und Leipzig. Für Reisende dürften die Bauarbeiten allerdings zur Geduldsprobe werden. Während des Ausbaus ist eine längere Vollsperrung der Strecke vorgesehen. In dieser Zeit sollen Busse den Zugverkehr ersetzen.

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4: Gunda Röstl ist neue Präsidentin der Landessynode der Evangelisch-Lutherischen Landeskirche Sachsens. Das Kirchenparlament wählte die frühere Grünen-Bundespolitikerin und heutige Geschäftsführerin der Dresdner Stadtentwässerung am Samstag in Dresden. Die Entscheidung fiel erst im dritten Wahlgang, nachdem Röstl zuvor zweimal knapp an der nötigen Mehrheit gescheitert war. Sie übernimmt das Amt für 6 Jahre. Nach ihrer Wahl sagte Röstl, sie hoffe auch jene überzeugen zu können, die sie zunächst nicht gewählt haben. Künstliche Intelligenz und Robotik sollen die Krebsmedizin in Sachsen weiter voranbringen. Am Universitätsklinikum Dresden werden solche Technologien schon heute eingesetzt, etwa bei der Diagnostik oder zur Unterstützung in der Chirurgie. Nach Einschätzung der Dresdner Klinikdirektorin Esther Trost können Operationen dadurch präziser geplant und individuelle Risiken besser eingeschätzt werden. Gleichzeitig betont sie, die ärztliche Verantwortung, ethische Bewertungen und das Gespräch mit den Patienten bleiben zentrale Aufgaben der Medizin. Schwüle und heiße Luft können heute in Sachsen schwere Gewitter auslösen. Laut deutschem Wetterdienst steigt das Unwetterrisiko vor allem am Nachmittag und Abend deutlich an. Besonders Ostsachsen steht im Fokus der aktuellen Prognosen. Dort sind kräftige Gewitter möglich, örtlich auch mit extremem Starkregen, Hagel und schweren Sturmböen. In Leipzig und der Region kann es ebenfalls ungemütlich werden, der Schwerpunkt liegt aber weiter östlich. Der Deutsche Wetterdienst warnt vor möglichen Gefahren durch Blitzschlag und empfiehlt, Wetterwarnungen im Tagesverlauf aufmerksam zu verfolgen.

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1: Eine WG sucht einen neuen Mitbewohner und wir lernen alle verrückten Typen kennen, die sich da vorstellen.
2: Und das für 9 Quadratmeter, 800 Euro kalt. Das ist der Name der neuen Sommerproduktion der Dresdner Herkuleskeule. Ab Ende Juli zieht das Ensemble für 5 Wochen aus dem Kulturpalastkeller in das Gewächshaus von Gartenbau Rülker in Dresden-Strehlen. Buch und Regie für das dort gezeigte Stück führt das Geschwisterpaar Philipp und Ellen Schaller.
1: Letztes Jahr sind wir als 3 Kabarettisten auf die Bühne gegangen und haben über Politik und Gesellschaft gesprochen. Diesmal sehen wir ca. 15 Figuren in einer abgedrehten WG. Also es ist eher eine kabarettistische Komödie, könnte man sagen.
3: Da wir ja ein politisches Kabarett sind, also die Herkuleskeule, wird es jetzt kein sommerliches Gewächshausprogramm, sondern es gibt schon ein Textbuch, was sich sehr mit den Inhalten, über die wir alle nachdenken im Moment, auseinandersetzt.
2: Konkret soll das Stück die angespannte Lage auf dem deutschen Wohnungsmarkt widerspiegeln und ist damit nicht unbedingt das Thema, was man auf einer Bühne hier im Überwinterungsgewächshaus zwischen Palmen und Zitrusfrüchten vermuten würde.
1: Wir haben die Rückmeldung gekriegt letztes Jahr von den Zuschauern, dass sie diese Location hier mit dem Grün und wir haben das hier auch alles mit Bar und gibt auch sogar was zu essen, dass sie das ziemlich geil finden.
2: Das finden auch die Darsteller. Eine von ihnen ist Johanna Mucha.
4: Es ist sehr rustikal. Es ist sofort, man ist viel näher zu den Leuten. Es ist natürlich auch heller. Und dadurch hat man eine ganz andere Verbindung nochmal zu dem Publikum. Und das ist wundervoll, weil man dann gleich eine Connection fühlt.
2: In etwa 2,5 Stunden verkörpern 3 Darsteller insgesamt 15 Figuren und werden dabei von 2 Musikern begleitet. Für die Zuschauer stehen ca. 200 Plätze zur Verfügung. Kein übliches Begängnis für ein Gewächshaus, welches normalerweise tropische Pflanzen beherbergt. Werden die Temperaturen bei der Vorstellung dann ähnlich tropisch?
1: Da wir eine Klimaanlage haben, beziehungsweise dieses Jahr sogar aufrüsten auf 2 große Klimaanlagen hier im Gewächshaus und das Gewächshaus insgesamt auch verschattet werden kann, ist das anders, als man sich es vorstellt. Es ist überhaupt nicht heiß, es ist warm, aber angenehm.
2: Am 29. Juli feiert das neu geschriebene Stück Premiere. Bis Ende August wird's dann gewohnt satirisch-musikalisch in ungewöhnlicher Location.

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1: Gerade jetzt brauchen wir dieses Center, weil wir unwahrscheinlich viele kluge Ideen in der Wissenschaft haben, in der Forschung. Und die Gesellschaft auf der anderen Seite hat einen Bedarf an diesen innovativen Lösungen.
2: In der BioCity am Deutschen Platz wurde das neue MIT-Center eröffnet.
3: Mit dem MIT-Center wollen wir die Expertise, die das Universitätsklinikum hat, in die Wirtschaft tragen und gleichzeitig Innovationen, die an anderer Stelle entstehen, auch dem Klinikum zugutekommen lassen.
2: Die neue Einrichtung steht für medizinische Innovation und Technologie. Sie soll Krankenhäuser, Forschung und Medizintechnikunternehmen enger vernetzen. Dabei geht es laut Staatssekretärin Prof. Dr. Grassmann nicht nur um neue Technologien, sondern um den gesamten Weg von Forschung und Entwicklung über Erprobung und Bewertung bis hin zur möglichen Markteinführung.
1: Ja, das MIT-Center zeigt einmal mehr, dass wir ein wunderbares Ökosystem haben hier in Sachsen, auch insbesondere in Mitteldeutschland, in Bezug auf exzellente Wissenschaft, die Universität, die Universitätsmedizin. Ja, und wir haben auch genügend Patientinnen und Patienten. Also der Einzugsbereich von Mitteldeutschland ist riesengroß, nicht nur Leipzig, sondern darüber hinaus. Ja, und deswegen gibt es wahnsinnig viel Potenzial. Es gibt kluge Ideen, es gibt tolle Firmen, es gibt eine tolle Wirtschaft, kleine Mittelständler und so weiter, die hier auch beitragen wollen, dass Medizintechnik und all das, was hier produziert wird auf der Plattform, in der Plattform zueinander kommt.
2: Neue Technologien entstehen in Forschung, Kliniken und Unternehmen. Bis sie tatsächlich bei Patientinnen und Patienten ankommen, vergeht oft viel Zeit. Das MIT-Center möchte zukünftig diese Wege verkürzen, Partner vernetzen und Innovationen schneller in die Praxis bringen. Christoph Möllering ist Mitgeschäftsführer des MIT-Centers sowie Leiter der Unternehmensentwicklung am Universitätsklinikum Leipzig. Er kennt die Schnittstelle zwischen Forschung, Zulassung und klinischer Anwendung.
3: Die größten Hürden liegen darin, wenn wir innovative Technik zum Beispiel, Softwareanwendungen, Robotik müssen getestet werden, bevor sie in die Klinik, in den klinischen Einsatz kommen können. Und dafür haben viele Kliniken einfach gar nicht die Infrastruktur. Und damit haben wir eine gute Möglichkeit, zunächst mal hier alles auszuprobieren. Und wenn es funktioniert, dann dürfen Pflegekräfte, Ärzte und Patienten da auch von profitieren.
2: Die Chancen liegen also auf der Hand. Kürzere Wege, mehr Austausch und mögliche Verbesserungen für die Versorgung. Professor Dr. Grassmann erklärt uns, wie gewährleistet werden soll, dass neue Technik sicher, bezahlbar und im Klinikalltag praktikabel ist.
1: Ja, indem tatsächlich die Praxis die Theorie trifft. Also wir permanent aushandeln, was geht, die Firmen auch mithüfteln, wie es preiswerter, effizienter hergestellt werden kann. Ja, und was wir tun können, ist immer wieder lobbyieren für die Themen des Life-Science-Bereiches, der Gesundheitswissenschaft, dass wir da den Anschluss nicht verlieren. Also wir seitens des Wissenschaftsministeriums sorgen eben auch dafür, dass wirklich genügend Finanzen im System drin sind, bei den Universitäten, bei den Hochschulen, bei dem Klinikum, dass diese Ideen tatsächlich auch dann in die Wirtschaft kommen.
2: Wenn Kliniken und Industrie enger zusammenarbeiten, braucht es klare Regeln und Transparenz. Entscheidend bleibt der Nutzen für Patientinnen und Patienten. Außerdem sollen Nachwuchskräfte gefördert und eine Plattform für Bereiche wie Medizintechnik und Data Science geboten werden. Neue Ansätze in Diagnostik, Therapie oder Klinikabläufen müssen sich also nun in der Praxis beweisen. Möllering verrät uns, welche konkreten Innovationen durch das Center demnächst in die Kliniken kommen könnten.
3: Also das MIT-Center arbeitet momentan an drei Innovationen, die wir zur Verfügung stellen wollen. Das eine ist die Zukunftspraxis Mitteldeutschland, in deren zukünftigen Räumlichkeiten wir hier gerade stehen. Eine Praxis, die für die Ausbildung der Mediziner genutzt wird und auch für kommerzielle Zwecke. Wir haben hier auf dem Gelände eine Diagnosebox, nennen wir das, die dafür entwickelt wird, dass zukünftig Patienten schneller ihre Vitalparameter messen können. Und wir sind gerade dabei, mit den Kliniken in Dresden und Chemnitz ein Telemedizin-Netzwerk zu entwickeln, was wir gerne den sächsischen Kliniken zur Verfügung stellen möchten.
2: Das MIT-Center startet mit einem großen Anspruch: medizinische Ideen schneller ans Krankenbett bringen. Der Aufbau wird in der Gründungsphase mit Fördermitteln unterstützt. Entscheidend ist jetzt, ob daraus langfristig konkrete Verbesserungen für Forschung, Kliniken sowie Patientinnen und Patienten entstehen.

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2: Handwerk hat goldenen Boden, das merkt man auch. Die Zahlen werden auch besser. Und die Initiativen, die die Kammern selber machen, die aber auch die Betriebe machen und die wir mit unterstützen, denke, dass die schon wirken.
3: Goldener Boden, sichere Jobs und eine gute Zukunft. Doch wie sehr glänzt dieser Boden noch, wenn in Sachsen aktuell rund 8000 Lehrstellen unbesetzt sind?
2: Man kann Techniker machen, man kann Meister machen, womit man auch sehr große Aufstiegschancen hat, womit man auch viel Geld verdienen kann. Es muss nicht immer der Weg über das Studium sein.
3: Zwischen Nachwuchssorgen, neuen Technologien und alten Berufsbildern stellt sich deshalb die Frage, wer hält Sachsens Wirtschaft morgen noch am Laufen? Im Zentrum für Aus- und Weiterbildung in Leipzig geht es genau um diese Frage. Sachsens Wirtschaftsminister Dirk Panther besucht hier auszubildende Ausbilder und Verantwortliche aus der beruflichen Bildung. Er schaut allerdings nicht nur zu, sondern lässt sich selbst zeigen, was Ausbildung heute bedeutet.
2: Ach, ich mache sowas immer gerne, aber war toll. Ich habe jetzt noch nie in so einer Drehmaschine gestanden, insofern war das eine schöne Erfahrung.
3: Das ZAW Leipzig bildet für mehr als 120 Unternehmen der Region aus. Was hier an Maschinen und Werkstücken beginnt, wird für viele Betriebe zur Zukunftsfrage. Rund 8000 Lehrstellen sind laut dem sächsischen Wirtschaftsministerium in Sachsen unbesetzt. Rund 40% der Betriebsinhaber älter als 55 Jahre. In den nächsten 10 Jahren stehen deshalb etwa 19.000 Betriebsübergaben an. Auf der anderen Seite stiegen im Handwerk die Anzahl neuer Ausbildungsverträge seit 2021 innerhalb von 4 Jahren um rund 15% von gut 5.100 auf knapp 6.000. Einer, der sich für diesen Weg entschieden hat, ist Jonas Zühler. Er ist Auszubildender im dritten Lehrjahr. Für ihn war die Ausbildung zum Industriemechaniker kein Ausweichweg, sondern eine bewusste Entscheidung. Zum Beruf gekommen ist er über seine Familie, über Ausbildungsmessen und über die Freude daran, Dinge selbst zusammenzubauen. Für Zühler ist Ausbildung ein Einstieg mit Entwicklungsmöglichkeiten. Nicht jeder Weg muss über ein Studium führen, wie er erklärt.
2: Man kann Techniker machen, man kann Meister machen, womit man auch sehr große Aufstiegschancen hat, womit man auch viel Geld verdienen kann. Es muss nicht immer der Weg über das Studium sein.
3: Wie aus solchen Entscheidungen langfristig Fachkräfte werden, beschäftigt auch die IHK zu Leipzig. Für die Vizepräsidentin der IHK, Janet Baudach, geht es nicht darum, Ausbildung gegen Studium auszuspielen. Entscheidend sei ein Einstieg, der jungen Menschen Halt gibt, auch wenn sich Berufsbilder verändern.
4: Berufsbilder verändern sich mittlerweile in einem Tempo, dass es aus meiner Sicht gar keinen Sinn macht, sich einen langen Plan zu machen, sondern mit etwas Solidem anzufangen, ist, glaube ich, ein toller Startpunkt. Und eine Berufsausbildung ist da nie verkehrt. Man kann von dort aus dann weitere Wege gehen, aber dann hat man erstmal was in der Tasche, wie es auch die Eltern immer so gerne sagen, und das ist ein guter Startpunkt.
3: Die Herausforderung bleibt, junge Menschen und Betriebe zusammenzubringen. Viele Unternehmen suchen Nachwuchs, müssen aber stärker erklären, was ihre Berufe ausmacht und welche Perspektiven sie bieten. Und dann ist da noch die Frage nach künstlicher Intelligenz. In vielen Branchen verändert sie schon jetzt Arbeitsabläufe. Für technische Ausbildungsberufe stellt sich deshalb weniger die Frage, ob Maschinen kommen, sondern wer sie versteht, bedient und wartet, wie Panther erklärt.
2: Ja, also es wird sicherlich Bereiche geben, in denen wir die KI und werden Maschinen Dinge ersetzen, aber das gab es schon immer. Muss aber am Ende auch Menschen geben, die sie bedienen können. Und die müssen ja was davon verstehen. Insofern mache ich mir ums Handwerk keine Sorgen.
3: Für das ZAW Leipzig heißt das, Ausbildung muss mit der Entwicklung in den Betrieben Schritt halten. Dr. Matthias Meyer ist Geschäftsführer des Bildungszentrums. Er sieht die Herausforderung vor allem darin, Veränderungen in der Industrie früh genug in die Ausbildung zu übersetzen.
5: Nun, unsere Herausforderungen sind sicherlich insgesamt in der Transformation unserer Industrie zu sehen. Wir sehen viele Unternehmen, die sich stark verändern, die investieren müssen. Die Tätigkeit an sich bleibt gleich, aber die Wertschöpfungsstruktur ändert sich. Und da versuchen wir auch darüber nachzudenken oder denken darüber nach, mit den Unternehmen gemeinsam zum Teil, wie wir diese neuesten Entwicklungen auch in unsere Ausbildung integrieren können.
3: Der Freistaat Sachsen will deshalb rund 11 Millionen Euro in überbetriebliche Bildungsstätten investieren. Außerdem soll der Meisterbonus ab 2026 auf 3.000 Euro steigen. Das setzt Impulse, löst aber nicht allein die Frage, wie junge Menschen dauerhaft für Ausbildung gewonnen werden. Entscheidend könnte deshalb sein, ob Schulen, Betriebe, Kammern und Politik früh genug zeigen, welche Möglichkeiten nach einer Ausbildung offen stehen, damit das Handwerk auch in Zukunft auf einem goldenen Boden steht.

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7: Gunda Röstl ist neue Präsidentin der Landessynode der Evangelisch-Lutherischen Landeskirche Sachsens. Das Kirchenparlament wählte die frühere Grünen-Bundespolitikerin und heutige Geschäftsführerin der Dresdner Stadtentwässerung am Samstag in Dresden. Die Entscheidung fiel erst im dritten Wahlgang, nachdem Röstl zuvor zweimal knapp an der nötigen Mehrheit gescheitert war. Sie übernimmt das Amt für 6 Jahre. Nach ihrer Wahl sagte Röstl, sie hoffe, auch jene überzeugen zu können, die sie zunächst nicht gewählt haben. Künstliche Intelligenz und Robotik sollen die Krebsmedizin in Sachsen weiter voranbringen. Am Universitätsklinikum Dresden werden solche Technologien schon heute eingesetzt, etwa bei der Diagnostik oder zur Unterstützung in der Chirurgie. Nach Einschätzung der Dresdner Klinikdirektorin Esther Trost können Operationen dadurch präziser geplant und individuelle Risiken besser eingeschätzt werden. Gleichzeitig betont sie, die ärztliche Verantwortung, ethische Bewertungen und das Gespräch mit den Patienten bleiben zentrale Aufgaben der Medizin. Schwüle und heiße Luft können heute in Sachsen schwere Gewitter auslösen. Laut deutschem Wetterdienst steigt das Unwetterrisiko vor allem am Nachmittag und Abend deutlich an. Besonders Ostsachsen steht im Fokus der aktuellen Prognosen. Dort sind kräftige Gewitter möglich, örtlich auch mit extremem Starkregen, Hagel und schweren Sturmböen. In Leipzig und der Region kann es ebenfalls ungemütlich werden, der Schwerpunkt liegt aber weiter östlich. Der Deutsche Wetterdienst warnt vor möglichen Gefahren durch Blitzschlag und empfiehlt, Wetterwarnungen im Tagesverlauf aufmerksam zu verfolgen.

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2: Ich glaube, damit ist die Zukunft der Region ein Stück weit gesichert.
3: Ein großer Satz, gesagt vom Chef des regionalen Energieversorgers 1 Energie, Roland Warner. Und tatsächlich geht es um nicht weniger als die Frage, wie Chemnitz und Südwestsachsen künftig Energie beziehen, produzieren und nutzen werden. Mehr als 30 Millionen Euro EU-Fördermittel fließen jetzt in 2 Großprojekte, den Anschluss an das künftige Wasserstoffkernnetz und einen neuen Energiepark mit Photovoltaikanlagen und Großbatteriespeicher.
2: Also ich glaube, dass man das vielleicht in 10, 15, 20 Jahren als einen ganz bedeutenden Schritt ansehen wird. Denn die Gewerbebetriebe, die wir so haben, und ich hatte das ja vorhin erwähnt, 11.000 in der Gasregion, können nicht alle alles mit Strom machen. Es gibt physikalische Prozesse, Produktionsprozesse, die können nur mit Verbrennung von Gas erfolgreich sein. Und das sichert die Zukunft von vielen tausend Betrieben.

0: und natürlich aber 1000 Arbeitsplätzen, Wirtschaftskraft, Lohnsteuer, Steueraufkommen. Ich glaube, damit ist die Zukunft der Region ein Stück weit gesichert.
1: Dabei stand dieser Erfolg lange auf der Kippe. Als das bundesweite Wasserstoffkernnetz geplant wurde, war Chemnitz zunächst nicht vorgesehen. Für eine Industrieregion mit tausenden Unternehmen ein Problem. Doch statt die Entscheidung hinzunehmen, entwickelte man laut Oberbürgermeister Sven Schulze gemeinsam mit 1 Energie einen eigenen Weg, um doch noch Anschluss an die Wasserstoffzukunft zu bekommen.
2: Wir machen jetzt quasi den Zubringer zur Autobahn mit Unterstützung von Fördermitteln, die wir heute bekommen haben. Und am Ende werden wir am Ergebnis gemessen. Wir sind eine Industrieregion, Wasserstoff wird in der industriellen Produktion auf jeden Fall eine Rolle spielen. Und deshalb ist es wichtig und deshalb ist es auch eine wichtige Investition in die Zukunft dieser Region.
1: Die Idee, ein eigener Zubringer soll Chemnitz künftig mit dem Wasserstoffkernnetz verbinden. Dafür werden bestehende Gasleitungen umgerüstet, neue Leitungen gebaut und die Voraussetzungen geschaffen, Wasserstoff künftig bis in die Region zu transportieren. Bemerkenswert dabei, als die Planungen begannen, gab es noch viele offene Fragen. Wie hoch wird der Bedarf tatsächlich sein? Welche Unternehmen steigen auf Wasserstoff um? Und wann kommt der Markt überhaupt in Gang? Trotzdem entschied sich der Energieversorger laut Geschäftsführer Roland Warner, das Projekt voranzutreiben.
0: Ja, ich würde sagen, wir sind einfach konsequent und wir argumentieren, wir bleiben uns treu und gute Argumente haben sich am Ende durchgesetzt. Nicht immer, aber diesmal schon.
1: Diese Argumente überzeugten schließlich auch Bund, Land und Europäische Union. Aus dem Just Transition Fund fließen nun rund 20,7 Millionen Euro Fördermittel in die Wasserstoffanbindung. Für den Freistaat Sachsen ist das ein wichtiger Schritt, um die industrielle Zukunft der Region zu sichern, so Landtagspräsident Alexander Dirks.
3: Zunächst mal ist Chemnitz ein ganz wichtiger Industriestandort. Und damit Chemnitz Industriestandort bleiben kann, ist der Anschluss ans Wasserstoffkernnetz unerlässlich. Auf der einen Seite war es bisher bedauerlich, dass wir nicht von vornherein Teil des Wasserstoffkernnetzes sein sollten. Aber wir haben jetzt so einen typischen Chemnitzer Weg gefunden. Zum Glück jetzt auch mit doch erheblichen Fördermitteln aus dem Just Transition Fund sozusagen den Anschluss, den Brückenschlag ans Wasserstoffkernnetz zu schaffen. Und wenn dieser Brückenschlag gelungen ist, dann können wir sozusagen das Gasnetz nutzen, um dann auch Wasserstoff-ready zu sein, wie man so schön sagt. Und gleichzeitig entsteht ein wirklich großer Batteriespeicher, der sozusagen diese Lücke bei erneuerbaren Energien schließt, dass Produktion und Bedarf nicht immer zusammenfallen. Das heißt, klimaneutral erzeugter Strom kann gespeichert werden und fließt dann ab, wenn er gebraucht wird. Und insofern also zwei wirklich wichtige Infrastrukturprojekte im Bereich der Energiewende.
1: Bis die ersten Wasserstoffmengen durch die neuen Leitungen fließen, werden noch einige Jahre vergehen. Doch schon heute steht fest, Chemnitz hat nicht darauf gewartet, dass andere die Voraussetzungen schaffen. Die Region hat selbst gehandelt, Fürsprecher gewonnen und ein Konzept entwickelt, das nun Realität werden kann.

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1: Wir wollen ein Haus für alle sein. Also wir wollen alle, die hier wohnen, ansprechen mit unseren Angeboten.
2: Lange wurde geplant, nun ist das neue Stadtteilhaus Johannstadt offiziell eröffnet. Der Neubau an der Pfeiffer-Hans-Straße ersetzt den bisherigen Kulturtreff an der Elisenstraße. Der Plattenbau aus DDR-Zeiten galt bereits seit 2009 als verschlissen und konnte zuletzt nur noch notdürftig instand gehalten werden. Für Maike Weidt, Geschäftsführerin des Johannstädter Kulturtreff e.V., ist die Eröffnung ein besonderer Moment.
1: Jetzt ist es endlich soweit und wir haben hier 3000 Quadratmeter zur Verfügung, die wir gestalten können, die wir befüllen können, die wir zum Leben erwachen lassen können, um hier gelebte Nachbarschaft, gelebte Soziokultur stattfinden zu lassen.
2: Herzstück des neuen Hauses ist die mehr als 700 Quadratmeter große Dachterrasse. Hinzu kommen weitläufige Flächen und eine moderne Architektur. Zentral im Stadtteil gelegen, soll es zum kulturellen Mittelpunkt der Johannstadt werden. Thomas Pieper, Abteilungsleiter der Stadterneuerung, erklärt, auf was beim Bau noch geachtet werden musste.
3: Der Neubau sollte mehrere Funktionen erfüllen. Er sollte sich hinsichtlich seiner Höhe nicht zu sehr abheben von den umliegenden Bebauungen. Er sollte die Gewähr bieten, dass die Bewohner nicht zu sehr durch Emissionen, durch den Betrieb des Hauses in Mitleidenschaft gezogen werden. Er sollte vor allen Dingen eine multifunktionelle Angebote schaffen im Haus und eine gute Verbindung der Freiflächen des Hauses zum Stadtteil.
2: Im Gebäude arbeiten künftig mehrere Vereine und soziale Träger unter einem Dach. Der Johannstädter Kulturtreff, der Kindertreff des Kinderschutzbundes, der Ausländerrat Dresden, die Lebenshilfe Dresden und der Stadtteilverein Johannstadt. Sie wollen jeweils unterschiedliche Zielgruppen erreichen und damit Menschen verschiedener Generationen und Lebenswege zusammenbringen. Und der Platz für so viele Leute ist nun auch gegeben.
1: Wir haben im neuen Haus deutlich größere Flächen. Wir haben Werkstätten, 4 an der Zahl. Wir haben einen großen, richtigen Veranstaltungsraum und wir haben eine Gastronomiefläche. Und das wird bespielt von dem Café Cross River ab Sommer. In den Werkstätten können wir auf jeden Fall mehr Angebote, Kurse etc. stattfinden lassen, einfach weil wir jetzt auch die Kapazitäten dafür haben. Was auch vorteilhaft ist hier in dem Haus, ist, dass es barrierefrei ist. Das hatten wir im alten Haus überhaupt nicht. Und so kann quasi jeder auch hier teilhaben und an den Angeboten teilnehmen.
2: Wie das neue Stadtteilhaus einmal aussehen und funktionieren soll, wurde nicht allein am Planungstisch entschieden. Bewohner, Bürgerinitiativen und lokale Akteure konnten ihre Vorstellungen einbringen.
3: Dazu gab es verschiedenste Formate, Gespräche vor Ort, es gab Bürgerwerkstätten, es gab 2021 ein Online-Format für eine Bürgerbeteiligung und es gab eine Umfrage anlässlich des Böhnischplatzfestes durchgeführt vom Quartiersmanagement. Vielfältige Anregungen und Hinweise wurden aus verschiedenen Quellen genutzt. Ganz viele Ideen der Bewohner und Initiativen sind eingeflossen in die Gestaltung der Räume, in die Funktion der Räume und die Funktion der Außenbereiche, unter anderem zum Beispiel das öffentliche WC. Eine ganz zentrale Forderung und nachvollziehbarer Wunsch von vielen Menschen ist hier in dem Objekt auch so umgesetzt worden.
2: Eigentümer des Gebäudes ist die Landeshauptstadt Dresden. Der Johannstädter Kulturtreff übernimmt die Verantwortung vor Ort. Nun richtet sich der Blick auf die Zukunft.
3: Ich wünsche mir, dass viele Menschen dieses Haus besuchen, dass viele Menschen aus unterschiedlichen Nationen sich zusammenfinden, unterschiedliche Altersgruppen, dass alle hier ihren Ort haben, ihren Spaß haben und ihren Platz finden. Und dann natürlich wünsche ich mir, dass das Haus eine gewisse Buntheit, Belebtheit und auch Patina hat, die ein neues Haus nicht haben kann, sodass man dem Haus ansehen kann, wie intensiv es in den nächsten Jahren genutzt wird.
2: Noch steht das neue Stadtteilhaus ganz am Anfang. In den kommenden Monaten wird sich zeigen, wie die Johannstadt die neuen Räume annimmt und welche Begegnungen, Ideen und Angebote hier entstehen und ermöglicht werden können.

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1: Der seit Jahren geplante Ausbau der Bahnstrecke zwischen Chemnitz und Leipzig wird deutlich kleiner ausfallen als ursprünglich vorgesehen. Grund sind massiv gestiegene Kosten. Das geht aus einer neuen Machbarkeitsstudie der Deutschen Bahn und des sächsischen Infrastrukturministeriums hervor. Demnach soll der Nordabschnitt zwischen Leipzig und Geithain nur noch auf rund 24 statt der ursprünglich geplanten 44 Kilometer zweigleisig ausgebaut werden. Die Elektrifizierung der Strecke soll zudem über ein separates Förderprogramm finanziert werden. Die Bahnstrecke gilt als wichtige Verbindung für Pendler und Unternehmen in der Region. Aktuell ist sie nach Angaben der Deutschen Bahn mit rund 140% ihrer Kapazität ausgelastet. Weil die Strecke überwiegend eingleisig und nicht elektrifiziert ist, führen bereits kleinere Störungen regelmäßig zu Verspätungen. Die Kosten für den Ausbau des Nordabschnitts werden inzwischen auf rund 1,3 Milliarden Euro geschätzt. Verfügbar sind derzeit jedoch weniger als 500 Millionen Euro aus Mitteln für den Strukturwandel in den Kohleregionen. Als Gründe für die Kostensteigerungen nennen die Verantwortlichen unter anderem die Folgen der Corona-Pandemie, gestiegene Baupreise und den Ukraine-Krieg. Trotz der abgespeckten Pläne soll die Strecke künftig leistungsfähiger werden. Geplant sind mehr Zugverbindungen, ein Halbstundentakt in den Hauptverkehrszeiten sowie eine Fahrzeitverkürzung von etwa 10 Minuten zwischen Chemnitz und Leipzig. Für Reisende dürften die Bauarbeiten allerdings zur Geduldsprobe werden. Während des Ausbaus ist eine längere Vollsperrung der Strecke vorgesehen. In dieser Zeit sollen Busse den Zugverkehr ersetzen.

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5: Nachrichten. Gunda Röstl ist neue Präsidentin der Landessynode der Evangelisch-Lutherischen Landeskirche Sachsens. Das Kirchenparlament wählte die frühere Grünen-Bundespolitikerin und heutige Geschäftsführerin der Dresdner Stadtentwässerung am Samstag in Dresden. Die Entscheidung fiel erst im dritten Wahlgang, nachdem Röstl zuvor zweimal knapp an der nötigen Mehrheit gescheitert war. Sie übernimmt das Amt für 6 Jahre. Nach ihrer Wahl sagte Röstl, sie hoffe auch jene überzeugen zu können, die sie zunächst nicht gewählt haben. Künstliche Intelligenz und Robotik sollen die Krebsmedizin in Sachsen weiter voranbringen. Am Universitätsklinikum Dresden werden solche Technologien schon heute eingesetzt, etwa bei der Diagnostik oder zur Unterstützung in der Chirurgie. Nach Einschätzung der Dresdner Klinikdirektorin Esther Trost können Operationen dadurch präziser geplant und individuelle Risiken besser eingeschätzt werden. Gleichzeitig betont sie, die ärztliche Verantwortung, ethische Bewertungen und das Gespräch mit den Patienten bleiben zentrale Aufgaben der Medizin. Schwüle und heiße Luft können heute in Sachsen schwere Gewitter auslösen. Laut deutschem Wetterdienst steigt das Unwetterrisiko vor allem am Nachmittag und Abend deutlich an. Besonders Ostsachsen steht im Fokus der aktuellen Prognosen. Dort sind kräftige Gewitter möglich, örtlich auch mit extremem Starkregen, Hagel und schweren Sturmböen. In Leipzig und der Region kann es ebenfalls ungemütlich werden, der Schwerpunkt liegt aber weiter östlich. Der Deutsche Wetterdienst warnt vor möglichen Gefahren durch Blitzschlag und empfiehlt, Wetterwarnungen im Tagesverlauf aufmerksam zu verfolgen.

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2: Eine WG sucht einen neuen Mitbewohner und wir lernen alle verrückten Typen kennen, die sich da vorstellen.
3: Und das für 9 Quadratmeter, 800 Euro kalt. Das ist der Name der neuen Sommerbewohner.

0: 15 Figuren in einer abgedrehten WG. Also es ist eher eine kabarettistische Komödie, könnte man sagen.
1: Da wir ja ein politisches Kabarett sind, also die Herkuleskeule, wird es jetzt kein sommerliches Gewächshausprogramm, sondern es gibt schon ein Textbuch, was sich sehr mit den Inhalten, über die wir alle nachdenken im Moment, auseinandersetzt.
2: Konkret soll das Stück die angespannte Lage auf dem deutschen Wohnungsmarkt widerspiegeln und ist damit nicht unbedingt das Thema, was man auf einer Bühne hier im Überwinterungsgewächshaus zwischen Palmen und Zitrusfrüchten vermuten würde.
0: Wir haben die Rückmeldung gekriegt letztes Jahr von den Zuschauern, dass sie diese Location hier mit dem Grün und wir haben das hier auch alles mit Bar und gibt auch sogar was zu essen, dass sie das ziemlich geil finden.
2: Das finden auch die Darsteller. Eine von ihnen ist Johanna Mucha.
3: Es ist sehr rustikal. Es ist sofort, man ist viel näher zu den Leuten. Es ist natürlich auch heller. Und dadurch hat man eine ganz andere Verbindung nochmal zu dem Publikum. Und das ist wundervoll, weil man dann gleich eine Connection fühlt.
2: In etwa 2,5 Stunden verkörpern 3 Darsteller insgesamt 15 Figuren und werden dabei von 2 Musikern begleitet. Für die Zuschauer stehen ca. 200 Plätze zur Verfügung. Kein übliches Begängnis für ein Gewächshaus, welches normalerweise tropische Pflanzen beherbergt. Werden die Temperaturen bei der Vorstellung dann ähnlich tropisch?
0: Da wir eine Klimaanlage haben, beziehungsweise dieses Jahr sogar aufrüsten auf 2 große Klimaanlagen hier im Gewächshaus und das Gewächshaus insgesamt auch verschattet werden kann, ist das anders, als man sich es vorstellt. Es ist überhaupt nicht heiß, es ist warm, aber angenehm.
2: Am 29. Juli feiert das neu geschriebene Stück Premiere. Bis Ende August wird's dann gewohnt satirisch-musikalisch in ungewöhnlicher Location.

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2: Gerade jetzt brauchen wir dieses Center, weil wir unwahrscheinlich viele kluge Ideen in der Wissenschaft haben, in der Forschung. Und die Gesellschaft auf der anderen Seite hat einen Bedarf an, ja, an diesen innovativen Lösungen.
3: In der BioCity am Deutschen Platz wurde das neue MIT-Center eröffnet.
4: Mit dem MIT-Center wollen wir die Expertise, die das Universitätsklinikum hat, in die Wirtschaft tragen und gleichzeitig Innovationen, die an anderer Stelle entstehen, auch dem Klinikum zugutekommen lassen.
3: Die neue Einrichtung steht für medizinische Innovation und Technologie. Sie soll Krankenhäuser, Forschung und Medizintechnikunternehmen enger vernetzen. Dabei geht es laut Staatssekretärin Prof. Dr. Grassmann nicht nur um neue Technologien, sondern um den gesamten Weg von Forschung und Entwicklung über Erprobung und Bewertung bis hin zur möglichen Markteinführung.
2: Ja, das MIT-Center zeigt einmal mehr, dass wir ein wunderbares Ökosystem haben hier in Sachsen, auch insbesondere in Mitteldeutschland, in Bezug auf exzellente Wissenschaft, die Universität, die Universitätsmedizin. Ja, und wir haben auch genügend Patientinnen und Patienten. Also der Einzugsbereich von Mitteldeutschland ist riesengroß, nicht nur Leipzig, sondern darüber hinaus. Ja, und deswegen gibt es wahnsinnig viel Potenzial. Es gibt kluge Ideen, es gibt tolle Firmen, es gibt eine tolle Wirtschaft, kleine Mittelständler und so weiter, die hier auch beitragen wollen, dass Medizintechnik und all das, was hier produziert wird, auf der Plattform, in der Plattform zueinander kommt.
3: Neue Technologien entstehen in Forschung, Kliniken und Unternehmen. Bis sie tatsächlich bei Patientinnen und Patienten ankommen, vergeht oft viel Zeit. Das MIT-Center möchte zukünftig diese Wege verkürzen, Partner vernetzen und Innovationen schneller in die Praxis bringen. Christoph Möllering ist Mitgeschäftsführer des MIT-Centers sowie Leiter der Unternehmensentwicklung am Universitätsklinikum Leipzig. Er kennt die Schnittstelle zwischen Forschung, Zulassung und klinischer Anwendung.
4: Die größten Hürden liegen darin, wenn wir innovative Technik zum Beispiel, Softwareanwendungen, Robotik, müssen getestet werden, bevor sie in die Klinik, in den klinischen Einsatz kommen können. Und dafür haben viele Kliniken einfach gar nicht die Infrastruktur. Und damit haben wir eine gute Möglichkeit, zunächst mal hier alles auszuprobieren. Und wenn es funktioniert, dann dürfen Pflegekräfte, Ärzte und Patienten da auch von profitieren.
3: Die Chancen liegen also auf der Hand. Kürzere Wege, mehr Austausch und mögliche Verbesserungen für die Versorgung. Professor Dr. Grassmann erklärt uns, wie gewährleistet werden soll, dass neue Technik sicher, bezahlbar und im Klinikalltag praktikabel ist.
2: Ja, indem tatsächlich die Praxis die Theorie trifft. Also wir permanent aushandeln, was geht, die Firmen auch mittüfteln, wie es preiswerter, effizienter hergestellt werden kann. Ja, und was wir tun können, ist immer wieder lobbyieren für die Themen des Life-Science-Bereiches, der Gesundheitswissenschaft, dass wir da den Anschluss nicht verlieren. Also wir seitens des Wissenschaftsministeriums sorgen eben auch dafür, dass wirklich genügend Finanzen im System drin sind, bei den Universitäten, bei den Hochschulen, bei dem Klinikum, dass diese Ideen tatsächlich auch dann in die Wirtschaft kommen.
3: Wenn Kliniken und Industrie enger zusammenarbeiten, braucht es klare Regeln und Transparenz. Entscheidend bleibt der Nutzen für Patientinnen und Patienten. Außerdem sollen Nachwuchskräfte gefördert und eine Plattform für Bereiche wie Medizintechnik und Data Science geboten werden. Neue Ansätze in Diagnostik, Therapie oder Klinikabläufen müssen sich also nun in der Praxis beweisen. Möllering verrät uns, welche konkreten Innovationen durch das Center demnächst in die Kliniken kommen könnten.
4: Also das MIT-Center arbeitet momentan an drei Innovationen, die wir zur Verfügung stellen wollen. Das eine ist die Zukunftspraxis Mitteldeutschland, in deren zukünftigen Räumlichkeiten wir hier gerade stehen. Eine Praxis, die für die Ausbildung der Mediziner genutzt wird und auch für kommerzielle Zwecke. Wir haben hier auf dem Gelände eine Diagnosebox, nennen wir das, die dafür entwickelt wird, dass zukünftig Patienten schneller ihre Vitalparameter messen können. Und wir sind gerade dabei, mit den Kliniken in Dresden und Chemnitz ein Telemedizin-Netzwerk zu entwickeln, was wir gerne den sächsischen Kliniken zur Verfügung stellen möchten.
3: Das MidCenter startet mit einem großen Anspruch: medizinische Ideen schneller ans Krankenbett bringen. Der Aufbau wird in der Gründungsphase mit Fördermitteln unterstützt. Entscheidend ist jetzt, ob daraus langfristig konkrete Verbesserungen für Forschung, Kliniken sowie Patientinnen und Patienten entstehen.

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1: Handwerk hat goldenen Boden, das merkt man auch. Die Zahlen werden auch besser. Und die Initiativen, die die Kammern selber machen, die aber auch die Betriebe machen und die wir mit unterstützen, denke, dass die schon wirken.
2: Goldener Boden, sichere Jobs und eine gute Zukunft. Doch wie sehr glänzt dieser Boden noch, wenn in Sachsen aktuell rund 8000 Lehrstellen unbesetzt sind?
1: Man kann Techniker machen, man kann Meister machen, womit man auch sehr große Aufstiegschancen hat, womit man auch viel Geld verdienen kann. Es muss nicht immer der Weg über das Studium sein.
2: Zwischen Nachwuchssorgen, neuen Technologien und alten Berufsbildern stellt sich deshalb die Frage, wer hält Sachsens Wirtschaft morgen noch am Laufen? Im Zentrum für Aus- und Weiterbildung in Leipzig geht es genau um diese Frage. Sachsens Wirtschaftsminister Dirk Panther besucht hier auszubildende Ausbilder und Verantwortliche aus der beruflichen Bildung. Er schaut allerdings nicht nur zu, sondern lässt sich selbst zeigen, was Ausbildung heute bedeutet.
1: Ach, ich mache sowas immer gerne, aber war toll. Ich habe jetzt noch nie in so einer Drehmaschine gestanden. Insofern war das eine schöne Erfahrung.
2: Das ZAW Leipzig bildet für mehr als 120 Unternehmen der Region aus. Was hier an Maschinen und Werkstücken beginnt, wird für viele Betriebe zur Zukunftsfrage. Rund 8000 Lehrstellen sind laut dem sächsischen Wirtschaftsministerium in Sachsen unbesetzt. Rund 40% der Betriebsinhaber älter als 55 Jahre. In den nächsten 10 Jahren stehen deshalb etwa 19.000 Betriebsübergaben an. Auf der anderen Seite stiegen im Handwerk die Anzahl neuer Ausbildungsverträge seit 2021 innerhalb von 4 Jahren um rund 15% von gut 5.100 auf knapp 6.000. Einer, der sich für diesen Weg entschieden hat, ist Jonas Zühler. Er ist Auszubildender im 3. Lehrjahr. Für ihn war die Ausbildung zum Industriemechaniker kein Ausweichweg, sondern eine bewusste Entscheidung. Zum Beruf gekommen ist er über seine Familie, über Ausbildungsmessen und über die Freude daran, Dinge selbst zusammenzubauen. Für Zühler ist Ausbildung ein Einstieg mit Entwicklungsmöglichkeiten. Nicht jeder Weg muss über ein Studium führen, wie er erklärt.
1: Man kann Techniker machen, man kann Meister machen, womit man auch sehr große Aufstiegschancen hat, womit man auch viel Geld verdienen kann. Es muss nicht immer der Weg über das Studium sein.
2: Wie aus solchen Entscheidungen langfristig Fachkräfte werden, beschäftigt auch die IHK zu Leipzig. Für die Vizepräsidentin der IHK, Janet Baudach, geht es nicht darum, Ausbildung gegen Studium auszuspielen. Entscheidend sei ein Einstieg, der jungen Menschen Halt gibt, auch wenn sich Berufsbilder verändern.
3: Berufsbilder verändern sich mittlerweile in einem Tempo, dass es aus meiner Sicht gar keinen Sinn macht, sich einen langen Plan zu machen, sondern mit etwas Solidem anzufangen, ist, glaube ich, ein toller Startpunkt. Und eine Berufsausbildung ist da nie verkehrt. Man kann von dort aus dann weitere Wege gehen, aber dann hat man erstmal was in der Tasche, wie es auch die Eltern immer so gerne sagen, und das ist ein guter Startpunkt.
2: Die Herausforderung bleibt, junge Menschen und Betriebe zusammenzubringen. Viele Unternehmen suchen Nachwuchs, müssen aber stärker erklären, was ihre Berufe ausmacht und welche Perspektiven sie bieten. Und dann ist da noch die Frage nach künstlicher Intelligenz. In vielen Branchen verändert sie schon jetzt Arbeitsabläufe. Für technische Ausbildungsberufe stellt sich deshalb weniger die Frage, ob Maschinen kommen, sondern wer sie versteht, bedient und wartet, wie Panther erklärt.
1: Ja, also es wird sicherlich Bereiche geben, in denen wir die KI und werden Maschinen Dinge ersetzen, aber das gab es schon immer. Muss aber am Ende auch Menschen geben, die sie bedienen können. Und die müssen ja was davon verstehen. Insofern mache ich mir ums Handwerk keine Sorgen.
2: Für das ZAW Leipzig heißt das, Ausbildung muss mit der Entwicklung in den Betrieben Schritt halten. Dr. Matthias Meyer ist Geschäftsführer des Bildungszentrums. Er sieht die Herausforderung vor allem darin, Veränderungen in der Industrie früh genug in die Ausbildung zu übersetzen.
4: Nun, unsere Herausforderungen sind sicherlich insgesamt in der Transformation unserer Industrie zu sehen. Wir sehen viele Unternehmen, die sich stark verändern, die investieren müssen. Die Tätigkeit an sich bleibt gleich, aber die Wertschöpfungsstruktur ändert sich. Und da versuchen wir auch darüber nachzudenken oder denken darüber nach, mit den Unternehmen gemeinsam zum Teil, wie wir diese neuesten Entwicklungen auch in unsere Ausbildung integrieren können.
2: Der Freistaat Sachsen will deshalb rund 11 Millionen Euro in überbetriebliche Bildungsstätten investieren. Außerdem soll der Meisterbonus ab 2026 auf 3.000 Euro steigen. Das setzt Impulse, löst aber nicht allein die Frage, wie junge Menschen dauerhaft für Ausbildung gewonnen werden. Entscheidend könnte deshalb sein, ob Schulen, Betriebe, Kammern und Politik früh genug zeigen, welche Möglichkeiten nach einer Ausbildung offen stehen, damit das Handwerk auch in Zukunft auf einem goldenen Boden steht.

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6: Gunda Röstl ist neue Präsidentin der Landessynode der Evangelisch-Lutherischen Landeskirche Sachsens. Das Kirchenparlament wählte die frühere Grünen-Bundespolitikerin und heutige Geschäftsführerin der Dresdner Stadtentwässerung am Samstag in Dresden. Die Entscheidung fiel erst im dritten Wahlgang, nachdem Röstl zuvor zweimal knapp an der nötigen Mehrheit gescheitert war. Sie übernimmt das Amt für 6 Jahre. Nach ihrer Wahl sagte Röstl, sie hoffe, auch jene überzeugen zu können, die sie zunächst nicht gewählt haben. Künstliche Intelligenz und Robotik sollen die Krebsmedizin in Sachsen weiter voranbringen. Am Universitätsklinikum Dresden werden solche Technologien schon heute eingesetzt, etwa bei der Diagnostik oder zur Unterstützung in der Chirurgie. Nach Einschätzung der Dresdner Klinikdirektorin Esther Trost können Operationen dadurch präziser geplant und individuelle Risiken besser eingeschätzt werden. Gleichzeitig betont sie, die ärztliche Verantwortung, ethische Bewertungen und das Gespräch mit den Patienten bleiben zentrale Aufgaben der Medizin. Schwüle und heiße Luft können heute in Sachsen schwere Gewitter auslösen. Laut deutschem Wetterdienst steigt das Unwetterrisiko vor allem am Nachmittag und Abend deutlich an. Besonders Ostsachsen steht im Fokus der aktuellen Prognosen. Dort sind kräftige Gewitter möglich, örtlich auch mit extremem Starkregen, Hagel und schweren Sturmböen. In Leipzig und der Region kann es ebenfalls ungemütlich werden, der Schwerpunkt liegt aber weiter östlich. Der Deutsche Wetterdienst warnt vor möglichen Gefahren durch Blitzschlag und empfiehlt, Wetterwarnungen im Tagesverlauf aufmerksam zu verfolgen.

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2: Ich glaube, damit ist die Zukunft der Region ein Stück weit gesichert.
3: Ein großer Satz, gesagt vom Chef des regionalen Energieversorgers 1 Energie, Roland Warner. Und tatsächlich geht es um nicht weniger als die Frage, wie Chemnitz und Südwestsachsen künftig Energie beziehen, produzieren und nutzen werden. Mehr als 30 Millionen Euro EU-Fördermittel fließen jetzt in 2 Großprojekte, den Anschluss an das künftige Wasserstoffkernnetz und einen neuen Energiepark mit Photovoltaikanlagen und Großbatteriespeicher.
2: Also ich glaube, dass man das vielleicht in 10, 15, 20 Jahren als einen ganz bedeutenden Schritt ansehen wird. Denn die Gewerbebetriebe, die wir so haben, und ich hatte das ja vorhin erwähnt, 11.000 in der Gasregion, können nicht alle alles mit Strom machen. Es gibt physikalische Prozesse, Produktionsprozesse, die können nur mit Verbrennung von Gas erfolgreich sein. Und das sichert die Zukunft von vielen tausend Betrieben und natürlich aber tausend Arbeitsplätzen, Wirtschaftskraft, Lohnsteuer, Steueraufkommen. Ich glaube, damit ist die Zukunft der Region ein Stück weit gesichert.
3: Dabei stand dieser Erfolg lange auf der Kippe. Als das bundesweite Wasserstoffkernnetz geplant wurde, war Chemnitz zunächst nicht vorgesehen. Für eine Industrieregion mit tausenden Unternehmen ein Problem. Doch statt die Entscheidung hinzunehmen, entwickelte man laut Oberbürgermeister Sven Schulze gemeinsam mit 1 Energie einen eigenen Weg, um doch noch Anschluss an die Wasserstoffzukunft zu bekommen.
4: Wir machen jetzt quasi den Zubringer zur Autobahn mit Unterstützung von Fördermitteln, die wir heute bekommen haben. Und am Ende werden wir am Ergebnis gemessen. Wir sind eine Industrieregion, Wasserstoff wird in der industriellen Produktion auf jeden Fall eine Rolle spielen. Und deshalb ist das wichtig und deshalb ist es auch eine wichtige Investition in die Zukunft dieser Region.
3: Die Idee, ein eigener Zubringer soll Chemnitz künftig mit dem Wasserstoffkernnetz verbinden. Dafür werden bestehende Gas.

0: Leitungen umgerüstet, neue Leitungen gebaut und die Voraussetzungen geschaffen, Wasserstoff künftig bis in die Region zu transportieren. Bemerkenswert dabei, als die Planungen begannen, gab es noch viele offene Fragen. Wie hoch wird der Bedarf tatsächlich sein? Welche Unternehmen steigen auf Wasserstoff um und wann kommt der Markt überhaupt in Gang? Trotzdem entschied sich der Energieversorger laut Geschäftsführer Roland Warner, das Projekt voranzutreiben.
1: Ja, ich würde sagen, wir sind einfach konsequent. Und wir argumentieren, wir bleiben uns treu und gute Argumente haben sich am Ende durchgesetzt. Nicht immer, aber diesmal schon.
0: Diese Argumente überzeugten schließlich auch Bund, Land und Europäische Union. Aus dem Just Transition Fund fließen nun rund 20,7 Millionen Euro Fördermittel in die Wasserstoffanbindung. Für den Freistaat Sachsen ist das ein wichtiger Schritt, um die industrielle Zukunft der Region zu sichern, so Landtagspräsident Alexander Dirks.
2: Zunächst mal ist Chemnitz ein ganz wichtiger Industriestandort. Und damit Chemnitz Industriestandort bleiben kann, ist der Anschluss ans Wasserstoffkernnetz unerlässlich. Auf der einen Seite war es bisher bedauerlich, dass wir nicht von vornherein Teil des Wasserstoffkernnetzes sein sollten. Aber wir haben jetzt so einen typischen Chemnitzer Weg gefunden. Zum Glück jetzt auch mit doch erheblichen Fördermitteln aus dem Just Transition Fund sozusagen den Anschluss, den Brückenschlag ans Wasserstoffkernnetz zu schaffen. Und wenn dieser Brückenschlag gelungen ist, dann können wir sozusagen das Gasnetz nutzen, um dann auch Wasserstoff-ready zu sein, wie man so schön sagt. Und gleichzeitig entsteht ein wirklich großer Batteriespeicher, der sozusagen diese Lücke bei erneuerbaren Energien schließt, dass Produktion und Bedarf nicht immer zusammenfallen. Das heißt, klimaneutral erzeugter Strom kann gespeichert werden und fließt dann ab, wenn er gebraucht wird. Und insofern also zwei wirklich wichtige Infrastrukturprojekte im Bereich der Energiewende.
0: Bis die ersten Wasserstoffmengen durch die neuen Leitungen fließen, werden noch einige Jahre vergehen. Doch schon heute steht fest, Chemnitz hat nicht darauf gewartet, dass andere die Voraussetzungen schaffen. Die Region hat selbst gehandelt, Fürsprecher gewonnen und ein Konzept entwickelt, das nun Realität werden kann.

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1: Wir wollen ein Haus für alle sein. Also wir wollen alle, die hier wohnen, ansprechen mit unseren Angeboten.
2: Lange wurde geplant, nun ist das neue Stadtteilhaus Johannstadt offiziell eröffnet. Der Neubau an der Pfeiffer-Hans-Straße ersetzt den bisherigen Kulturtreff an der Elisenstraße. Der Plattenbau aus DDR-Zeiten galt bereits seit 2009 als verschlissen und konnte zuletzt nur noch notdürftig instand gehalten werden. Für Maike Weidt, Geschäftsführerin des Johannstädter Kulturtreff e.V., ist die Eröffnung ein besonderer Moment.
1: Jetzt ist es endlich soweit und wir haben hier 3000 Quadratmeter zur Verfügung, die wir gestalten können, die wir befüllen können, die wir zum Leben erwachen lassen können, um hier gelebte Nachbarschaft, gelebte Soziokultur stattfinden zu lassen.
2: Herzstück des neuen Hauses ist die mehr als 700 Quadratmeter große Dachterrasse. Hinzu kommen weitläufige Flächen und eine moderne Architektur. Zentral im Stadtteil gelegen, soll es zum kulturellen Mittelpunkt der Johannstadt werden. Thomas Pieper, Abteilungsleiter der Stadterneuerung, erklärt, auf was beim Bau noch geachtet werden musste.
3: Der Neubau sollte mehrere Funktionen erfüllen. Er sollte sich hinsichtlich seiner Höhe nicht zu sehr abheben von den umliegenden Bebauungen. Er sollte die Gewähr bieten, dass die Bewohner nicht zu sehr durch Emissionen, durch den Betrieb des Hauses in Mitleidenschaft gezogen werden. Er sollte vor allen Dingen eine multifunktionelle Angebote schaffen im Haus und eine gute Verbindung der Freiflächen des Hauses zum Stadtteil.
2: Im Gebäude arbeiten künftig mehrere Vereine und soziale Träger unter einem Dach. Der Johannstädter Kulturtreff, der Kindertreff des Kinderschutzbundes, der Ausländerrat Dresden, die Lebenshilfe Dresden und der Stadtteilverein Johannstadt. Sie wollen jeweils unterschiedliche Zielgruppen erreichen und damit Menschen verschiedener Generationen und Lebenswege zusammenbringen. Und der Platz für so viele Leute ist nun auch gegeben.
1: Wir haben im neuen Haus deutlich größere Flächen, wir haben Werkstätten, 4 an der Zahl. Wir haben einen großen, richtigen Veranstaltungsraum und wir haben eine Gastronomiefläche. Und das wird bespielt von dem Café Cross River ab Sommer. In den Werkstätten können wir auf jeden Fall mehr Angebote, Kurse etc. stattfinden lassen, einfach weil wir jetzt auch die Kapazitäten dafür haben. Was auch vorteilhaft ist hier in dem Haus, ist, dass es barrierefrei ist. Das hatten wir im alten Haus überhaupt nicht. Und so kann quasi jeder auch hier teilhaben und an den Angeboten teilnehmen.
2: Wie das neue Stadtteilhaus einmal aussehen und funktionieren soll, wurde nicht allein am Planungstisch entschieden. Bewohner, Bürgerinitiativen und lokale Akteure konnten ihre Vorstellungen einbringen.
3: Dazu gab es verschiedenste Formate, Gespräche vor Ort, es gab Bürgerwerkstätten, es gab 2021 ein Online-Format für eine Bürgerbeteiligung und es gab eine Umfrage anlässlich des Böhnischplatzfestes durchgeführt vom Quartiersmanagement. Vielfältige Anregungen und Hinweise wurden aus verschiedenen Quellen genutzt. Ganz viele Ideen der Bewohner und Initiativen sind eingeflossen in die Gestaltung der Räume, in die Funktion der Räume und die Funktion der Außenbereiche, unter anderem zum Beispiel das öffentliche WC. Eine ganz zentrale Forderung und nachvollziehbarer Wunsch von vielen Menschen ist hier in dem Objekt auch so umgesetzt worden.
2: Eigentümer des Gebäudes ist die Landeshauptstadt Dresden. Der Johannstädter Kulturtreff übernimmt die Verantwortung vor Ort. Nun richtet sich der Blick auf die Zukunft.
3: Ich wünsche mir, dass viele Menschen dieses Haus besuchen, dass viele Menschen aus unterschiedlichen Nationen sich zusammenfinden, unterschiedliche Altersgruppen, dass alle hier ihren Ort haben, ihren Spaß haben und ihren Platz finden. Und dann natürlich wünsche ich mir, dass das Haus eine gewisse Buntheit, Belebtheit und auch Patina hat, die ein neues Haus nicht haben kann, sodass man dem Haus ansehen kann, wie intensiv es in den nächsten Jahren genutzt wird.
2: Noch steht das neue Stadtteilhaus ganz am Anfang. In den kommenden Monaten wird sich zeigen, wie die Johannstadt die neuen Räume annimmt und welche Begegnungen, Ideen und Angebote hier entstehen und ermöglicht werden können.

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1: Der seit Jahren geplante Ausbau der Bahnstrecke zwischen Chemnitz und Leipzig wird deutlich kleiner ausfallen als ursprünglich vorgesehen. Grund sind massiv gestiegene Kosten. Das geht aus einer neuen Machbarkeitsstudie der Deutschen Bahn und des sächsischen Infrastrukturministeriums hervor. Demnach soll der Nordabschnitt zwischen Leipzig und Geithain nur noch auf rund 24 statt der ursprünglich geplanten 44 Kilometer zweigleisig ausgebaut werden. Die Elektrifizierung der Strecke soll zudem über ein separates Förderprogramm finanziert werden. Die Bahnstrecke gilt als wichtige Verbindung für Pendler und Unternehmen in der Region. Aktuell ist sie nach Angaben der Deutschen Bahn mit rund 140% ihrer Kapazität ausgelastet. Weil die Strecke überwiegend eingleisig und nicht elektrifiziert ist, führen bereits kleinere Störungen regelmäßig zu Verspätungen. Die Kosten für den Ausbau des Nordabschnitts werden inzwischen auf rund 1,3 Milliarden Euro geschätzt. Verfügbar sind derzeit jedoch weniger als 500 Millionen Euro aus Mitteln für den Strukturwandel in den Kohleregionen. Als Gründe für die Kostensteigerungen nennen die Verantwortlichen unter anderem die Folgen der Corona-Pandemie, gestiegene Baupreise und den Ukraine-Krieg. Trotz der abgespeckten Pläne soll die Strecke künftig leistungsfähiger werden. Geplant sind mehr Zugverbindungen, ein Halbstundentakt in den Hauptverkehrszeiten sowie eine Fahrzeitverkürzung von etwa 10 Minuten zwischen Chemnitz und Leipzig. Für Reisende dürften die Bauarbeiten allerdings zur Geduldsprobe werden. Während des Ausbaus ist eine längere Vollsperrung der Strecke vorgesehen. In dieser Zeit sollen Busse den Zugverkehr ersetzen.

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6: Gunda Röstl ist neue Präsidentin der Landessynode der Evangelisch-Lutherischen Landeskirche Sachsens. Das Kirchenparlament wählte die frühere Grünen-Bundespolitikerin und heutige Geschäftsführerin der Dresdner Stadtentwässerung am Samstag in Dresden. Die Entscheidung fiel erst im dritten Wahlgang, nachdem Röstl zuvor zweimal knapp an der nötigen Mehrheit gescheitert war. Sie übernimmt das Amt für 6 Jahre. Nach ihrer Wahl sagte Röstl, sie hoffe, auch jene überzeugen zu können, die sie zunächst nicht gewählt haben. Künstliche Intelligenz und Robotik sollen die Krebsmedizin in Sachsen weiter voranbringen. Am Universitätsklinikum Dresden werden solche Technologien schon heute eingesetzt, etwa bei der Diagnostik oder zur Unterstützung in der Chirurgie. Nach Einschätzung der Dresdner Klinikdirektorin Esther Trost können Operationen dadurch präziser geplant und individuelle Risiken besser eingeschätzt werden. Gleichzeitig betont sie, die ärztliche Verantwortung, ethische Bewertungen und das Gespräch mit den Patienten bleiben zentrale Aufgaben der Medizin. Schwüle und heiße Luft können heute in Sachsen schwere Gewitter auslösen. Laut deutschem Wetterdienst steigt das Unwetterrisiko vor allem am Nachmittag und Abend deutlich an. Besonders Ostsachsen steht im Fokus der aktuellen Prognosen. Dort sind kräftige Gewitter möglich, örtlich auch mit extremem Starkregen, Hagel und schweren Sturmböen. In Leipzig und der Region kann es ebenfalls ungemütlich werden, der Schwerpunkt liegt aber weiter östlich. Der Deutsche Wetterdienst warnt vor möglichen Gefahren durch Blitzschlag und empfiehlt, Wetterwarnungen im Tagesverlauf aufmerksam zu verfolgen.

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1: Eine WG sucht einen neuen Mitbewohner und wir lernen alle verrückten Typen kennen, die sich da vorstellen.
2: Und das für 9 Quadratmeter, 800 Euro kalt. Das ist der Name der neuen Sommerproduktion der Dresdner Herkuleskeule. Ab Ende Juli zieht das Ensemble für 5 Wochen aus dem Kulturpalastkeller in das Gewächshaus von Gartenbau Rülker in Dresden-Strehlen. Buch und Regie für das dort gezeigte Stück führt das Geschwisterpaar Philipp und Ellen Schaller.
1: Letztes Jahr sind wir als 3 Kabarettisten auf die Bühne gegangen und haben über Politik und Gesellschaft gesprochen. Diesmal sehen wir ca. 15 Figuren in einer abgedrehten WG. Also es ist eher eine kabarettistische Komödie, könnte man sagen.
3: Da wir ja ein politisches Kabarett sind, also die Herkuleskeule, wird es jetzt kein sommerliches Gewächshausprogramm, sondern es gibt schon ein Textbuch, was sich sehr mit den Inhalten, über die wir alle nachdenken im Moment, auseinandersetzt.
2: Konkret soll das Stück die angespannte Lage auf dem deutschen Wohnungsmarkt widerspiegeln und ist damit nicht unbedingt das Thema, was man auf einer Bühne hier im Überwinterungsgewächshaus zwischen Palmen und Zitrusfrüchten vermuten würde.
1: Wir haben die Rückmeldung gekriegt letztes Jahr von den Zuschauern, dass sie diese Location hier mit dem Grün und wir haben das hier auch alles mit Bar und gibt es auch sogar was zu essen, dass sie das ziemlich geil finden.
2: Das finden auch die Darsteller. Eine von ihnen ist Johanna Mucha.
4: Es ist sehr rustikal. Es ist sofort, man ist viel näher zu

0: Gewächshaus, welches normalerweise tropische Pflanzen beherbergt. Werden die Temperaturen bei der Vorstellung dann ähnlich tropisch?
1: Da wir eine Klimaanlage haben, beziehungsweise dieses Jahr sogar aufrüsten auf zwei große Klimaanlagen hier im Gewächshaus, und das Gewächshaus insgesamt auch verschattet werden kann, ist das anders, als man sich es vorstellt. Es ist überhaupt nicht heiß, es ist warm, aber angenehm.
0: Am 29. Juli feiert das neu geschriebene Stück Premiere. Bis Ende August wird's dann gewohnt satirisch-musikalisch in ungewöhnlicher Location.

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2: Gerade jetzt brauchen wir dieses Center, weil wir unwahrscheinlich viele kluge Ideen in der Wissenschaft haben, in der Forschung. Und die Gesellschaft auf der anderen Seite hat einen Bedarf an diesen innovativen Lösungen.
3: In der BioCity am Deutschen Platz wurde das neue MIT-Center eröffnet.
4: Mit dem MIT-Center wollen wir die Expertise, die das Universitätsklinikum hat, in die Wirtschaft tragen und gleichzeitig Innovationen, die an anderer Stelle entstehen, auch dem Klinikum zugutekommen lassen.
3: Die neue Einrichtung steht für medizinische Innovation und Technologie. Sie soll Krankenhäuser, Forschung und Medizintechnikunternehmen enger vernetzen. Dabei geht es laut Staatssekretärin Prof. Dr. Grassmann nicht nur um neue Technologien, sondern um den gesamten Weg von Forschung und Entwicklung über Erprobung und Bewertung bis hin zur möglichen Markteinführung.
2: Ja, das MIT-Center zeigt einmal mehr, dass wir ein wunderbares Ökosystem haben hier in Sachsen, auch insbesondere in Mitteldeutschland, in Bezug auf exzellente Wissenschaft, die Universität, die Universitätsmedizin. Ja, und wir haben auch genügend Patientinnen und Patienten. Also der Einzugsbereich von Mitteldeutschland ist riesengroß, nicht nur Leipzig, sondern darüber hinaus. Ja, und deswegen gibt es wahnsinnig viel Potenzial. Es gibt kluge Ideen, es gibt tolle Firmen, es gibt eine tolle Wirtschaft, kleine Mittelständler und so weiter, die hier auch beitragen wollen, dass Medizintechnik und all das, was hier produziert wird auf der Plattform, in der Plattform zueinander kommt.
3: Neue Technologien entstehen in Forschung, Kliniken und Unternehmen. Bis sie tatsächlich bei Patientinnen und Patienten ankommen, vergeht oft viel Zeit. Das MIT-Center möchte zukünftig diese Wege verkürzen, Partner vernetzen und Innovationen schneller in die Praxis bringen. Christoph Möllering ist Mitgeschäftsführer des MIT-Centers sowie Leiter der Unternehmensentwicklung am Universitätsklinikum Leipzig. Er kennt die Schnittstelle zwischen Forschung, Zulassung und klinischer Anwendung.
4: Die größten Hürden liegen darin, wenn wir innovative Technik zum Beispiel, Softwareanwendungen, Robotik, müssen getestet werden, bevor sie in die Klinik, in den klinischen Einsatz kommen können. Und dafür haben viele Kliniken einfach gar nicht die Infrastruktur. Und damit haben wir eine gute Möglichkeit, zunächst mal hier alles auszuprobieren. Und wenn es funktioniert, dann dürfen Pflegekräfte, Ärzte und Patienten da auch von profitieren.
3: Die Chancen liegen also auf der Hand. Kürzere Wege, mehr Austausch und mögliche Verbesserungen für die Versorgung. Professor Dr. Grassmann erklärt uns, wie gewährleistet werden soll, dass neue Technik sicher, bezahlbar und im Klinikalltag praktikabel ist.
2: Ja, indem tatsächlich die Praxis die Theorie trifft. Also wir permanent aushandeln, was geht, die Firmen auch mithüfteln, wie es preiswerter, effizienter hergestellt werden kann. Ja, und was wir tun können, ist immer wieder lobbyieren für die Themen des Life-Science-Bereiches, der Gesundheitswissenschaft, dass wir da den Anschluss nicht verlieren. Also wir seitens des Wissenschaftsministeriums sorgen eben auch dafür, dass wirklich genügend Finanzen im System drin sind, bei den Universitäten, bei den Hochschulen, bei dem Klinikum, dass diese Ideen tatsächlich auch dann in die Wirtschaft kommen.
3: Wenn Kliniken und Industrie enger zusammenarbeiten, braucht es klare Regeln und Transparenz. Entscheidend bleibt der Nutzen für Patientinnen und Patienten. Außerdem sollen Nachwuchskräfte gefördert und eine Plattform für Bereiche wie Medizintechnik und Data Science geboten werden. Neue Ansätze in Diagnostik, Therapie oder Klinikabläufen müssen sich also nun in der Praxis beweisen. Möllering verrät uns, welche konkreten Innovationen durch das Center demnächst in die Kliniken kommen könnten.
4: Also das MIT-Center arbeitet momentan an drei Innovationen, die wir zur Verfügung stellen wollen. Das eine ist die Zukunftspraxis Mitteldeutschland, in deren zukünftigen Räumlichkeiten wir hier gerade stehen. Eine Praxis, die für die Ausbildung der Mediziner genutzt wird und auch für kommerzielle Zwecke. Wir haben hier auf dem Gelände eine Diagnosebox, nennen wir das, die dafür entwickelt wird, dass zukünftig Patienten schneller ihre Vitalparameter messen können. Und wir sind gerade dabei, mit den Kliniken in Dresden und Chemnitz ein Telemedizin-Netzwerk zu entwickeln, was wir gerne den sächsischen Kliniken zur Verfügung stellen möchten.
3: Das MIT-Center startet mit einem großen Anspruch: medizinische Ideen schneller ans Krankenbett bringen. Der Aufbau wird in der Gründungsphase mit Fördermitteln unterstützt. Entscheidend ist jetzt, ob daraus langfristig konkrete Verbesserungen für Forschung, Kliniken sowie Patientinnen und Patienten entstehen.

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1: Handwerk hat goldenen Boden, das merkt man auch. Die Zahlen werden auch besser. Und die Initiativen, die die Kammern selber machen, die aber auch die Betriebe machen und die wir mit unterstützen, denke, dass die schon wirken.
2: Goldener Boden, sichere Jobs und eine gute Zukunft. Doch wie sehr glänzt dieser Boden noch, wenn in Sachsen aktuell rund 8000 Lehrstellen unbesetzt sind?
1: Man kann Techniker machen, man kann Meister machen, womit man auch sehr große Aufstiegschancen hat, womit man auch viel Geld verdienen kann. Es muss nicht immer der Weg über das Studium sein.
2: Zwischen Nachwuchssorgen, neuen Technologien und alten Berufsbildern stellt sich deshalb die Frage, wer hält Sachsens Wirtschaft morgen noch am Laufen? Im Zentrum für Aus- und Weiterbildung in Leipzig geht es genau um diese Frage. Sachsens Wirtschaftsminister Dirk Panther besucht hier auszubildende Ausbilder und Verantwortliche aus der beruflichen Bildung. Er schaut allerdings nicht nur zu, sondern lässt sich selbst zeigen, was Ausbildung heute bedeutet.
1: Ach, ich mache sowas immer gerne, aber war toll. Ich habe jetzt noch nie in so einer Drehmaschine gestanden, insofern war das eine schöne Erfahrung.
2: Das ZAW Leipzig bildet für mehr als 120 Unternehmen der Region aus. Was hier an Maschinen und Werkstücken beginnt, wird für viele Betriebe zur Zukunftsfrage. Rund 8000 Lehrstellen sind laut dem sächsischen Wirtschaftsministerium in Sachsen unbesetzt. Rund 40% der Betriebsinhaber älter als 55 Jahre. In den nächsten 10 Jahren stehen deshalb etwa 19.000 Betriebsübergaben an. Auf der anderen Seite stiegen im Handwerk die Anzahl neuer Ausbildungsverträge seit 2021 innerhalb von 4 Jahren um rund 15% von gut 5.100 auf knapp 6.000. Einer, der sich für diesen Weg entschieden hat, ist Jonas Zühler. Er ist Auszubildender im 3. Lehrjahr. Für ihn war die Ausbildung zum Industriemechaniker kein Ausweichweg, sondern eine bewusste Entscheidung. Zum Beruf gekommen ist er über seine Familie, über Ausbildungsmessen und über die Freude daran, Dinge selbst zusammenzubauen. Für Zühler ist Ausbildung ein Einstieg mit Entwicklungsmöglichkeiten. Nicht jeder Weg muss über ein Studium führen, wie er erklärt.
1: Man kann Techniker machen, man kann Meister machen, womit man auch sehr große Aufstiegschancen hat, womit man auch viel Geld verdienen kann. Es muss nicht immer der Weg über das Studium sein.
2: Wie aus solchen Entscheidungen langfristig Fachkräfte werden, beschäftigt auch die IHK zu Leipzig. Für die Vizepräsidentin der IHK, Janet Baudach, geht es nicht darum, Ausbildung gegen Studium auszuspielen. Entscheidend sei ein Einstieg, der jungen Menschen Halt gibt, auch wenn sich Berufsbilder verändern.
3: Berufsbilder verändern sich mittlerweile in einem Tempo, dass es aus meiner Sicht gar keinen Sinn macht, sich einen langen Plan zu machen, sondern mit etwas Solidem anzufangen, ist, glaube ich, ein toller Startpunkt. Und eine Berufsausbildung ist da nie verkehrt. Man kann von dort aus dann weitere Wege gehen, aber dann hat man erstmal was in der Tasche, wie es auch die Eltern immer so gerne sagen, und das ist ein guter Startpunkt.
2: Die Herausforderung bleibt, junge Menschen und Betriebe zusammenzubringen. Viele Unternehmen suchen Nachwuchs, müssen aber stärker erklären, was ihre Berufe ausmacht und welche Perspektiven sie bieten. Und dann ist da noch die Frage nach künstlicher Intelligenz. In vielen Branchen verändert sie schon jetzt Arbeitsabläufe. Für technische Ausbildungsberufe stellt sich deshalb weniger die Frage, ob Maschinen kommen, sondern wer sie versteht, bedient und wartet, wie Panther erklärt.
1: Ja, also es wird sicherlich Bereiche geben, in denen wir die KI und werden Maschinen Dinge ersetzen, aber das gab es schon immer. Muss aber am Ende auch Menschen geben, die sie bedienen können. Und die müssen ja was davon verstehen. Insofern mache ich mir ums Handwerk keine Sorgen.
2: Für das ZAW Leipzig heißt das, Ausbildung muss mit der Entwicklung in den Betrieben Schritt halten. Dr. Matthias Meyer ist Geschäftsführer des Bildungszentrums. Er sieht die Herausforderung vor allem darin, Veränderungen in der Industrie früh genug in die Ausbildung zu übersetzen.
4: Nun, unsere Herausforderungen sind sicherlich insgesamt in der Transformation unserer Industrie zu sehen. Wir sehen viele Unternehmen, die sich stark verändern, die investieren müssen. Die Tätigkeit an sich bleibt gleich, aber die Wertschöpfungsstruktur ändert sich. Und da versuchen wir auch darüber nachzudenken oder denken darüber nach, mit den Unternehmen gemeinsam zum Teil, wie wir diese neuesten Entwicklungen auch in unsere Ausbildung integrieren können.
2: Der Freistaat Sachsen will deshalb rund 11 Millionen Euro in überbetriebliche Bildungsstätten investieren. Außerdem soll der Meisterbonus ab 2026 auf 3.000 Euro steigen. Das setzt Impulse, löst aber nicht allein die Frage, wie junge Menschen dauerhaft für Ausbildung gewonnen werden. Entscheidend könnte deshalb sein, ob Schulen, Betriebe, Kammern und Politik früh genug zeigen, welche Möglichkeiten nach einer Ausbildung offen stehen, damit das Handwerk auch in Zukunft auf einem goldenen Boden steht.

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8: Gunda Röstl ist neue Präsidentin der Landessynode der Evangelisch-Lutherischen Landeskirche Sachsens. Das Kirchenparlament wählte die frühere Grünen-Bundespolitikerin und heutige Geschäftsführerin der Dresdner Stadtentwässerung am Samstag in Dresden. Die Entscheidung fiel erst im dritten Wahlgang, nachdem Röstl zuvor zweimal knapp an der nötigen Mehrheit gescheitert war. Sie übernimmt das Amt für 6 Jahre. Nach ihrer Wahl sagte Röstl, sie hoffe auch jene überzeugen zu können, die sie zunächst nicht gewählt haben. Künstliche Intelligenz und Robotik sollen die Krebsmedizin in Sachsen weiter voranbringen. Am Universitätsklinikum Dresden werden solche Technologien schon heute eingesetzt, etwa bei der Diagnostik oder zur Unterstützung in der Chirurgie. Nach Einschätzung der Dresdner Klinikdirektorin Esther Trost können Operationen dadurch präziser geplant und individuelle Risiken besser eingeschätzt werden. Gleichzeitig betont sie, die ärztliche Verantwortung, ethische Bewertungen und das Gespräch mit den Patienten bleiben zentrale Aufgaben der Medizin. Schwüle und heiße Luft können heute in Sachsen schwere Gewitter auslösen. Laut deutschem Wetterdienst steigt das Unwetterrisiko vor allem am Nachmittag und Abend deutlich an. Besonders Ostsachsen steht im Fokus der aktuellen Prognosen. Dort sind kräftige Gewitter möglich, örtlich auch mit extremem Starkregen, Hagel und schweren Sturmböen. In Leipzig und der Region kann es ebenfalls ungemütlich werden, der Schwerpunkt liegt aber weiter östlich. Der Deutsche Wetterdienst warnt vor möglichen Gefahren durch Blitzschlag und empfiehlt, Wetterwarnungen im Tagesverlauf aufmerksam zu verfolgen.

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1: Ich glaube, damit ist die Zukunft der Region ein Stück weit gesichert.
2: Ein großer Satz, gesagt vom Chef des regionalen Energieversorgers 1 Energie, Roland Warner. Und tatsächlich geht es um nicht weniger als die Frage, wie Chemnitz und Südwestsachsen künftig Energie beziehen, produzieren und nutzen werden. Mehr als 30 Millionen Euro EU-Fördermittel fließen jetzt in 2 Großprojekte, den Anschluss an das künftige Wasserstoffkernnetz und einen neuen Energiepark mit Photovoltaikanlagen und Großbatteriespeicher.
1: Also ich glaube, dass man das vielleicht in 10, 15, 20 Jahren als einen ganz bedeutenden Schritt ansehen wird. Denn die Gewerbebetriebe, die wir so haben, und ich hatte das ja vorhin erwähnt, 11.000 in der Gasregion, können nicht alle alles mit Strom machen. Es gibt physikalische Prozesse, Produktionsprozesse, die können nur mit Verbrennung von Gas erfolgreich sein. Und das sichert die Zukunft von vielen tausend Betrieben und natürlich aber tausend Arbeitsplätzen, Wirtschaftskraft, Lohnsteuer, Steueraufkommen. Ich glaube, damit ist die Zukunft der Region ein Stück weit gesichert.
2: Dabei stand dieser Erfolg lange auf der Kippe. Als das bundesweite Wasserstoffkernnetz geplant wurde, war Chemnitz zunächst nicht vorgesehen. Für eine Industrieregion mit tausenden Unternehmen ein Problem. Doch statt die Entscheidung hinzunehmen, entwickelte man laut Oberbürgermeister Sven Schulze gemeinsam mit 1 Energie einen eigenen Weg, um doch noch Anschluss an die Wasserstoffzukunft zu bekommen.
3: Wir machen jetzt quasi den Zubringer zur Autobahn mit Unterstützung von Fördermitteln, die wir heute bekommen haben. Und am Ende werden wir am Ergebnis gemessen. Wir sind eine Industrieregion, Wasserstoff wird in der industriellen Produktion auf jeden Fall eine Rolle spielen. Und deshalb ist es wichtig und deshalb ist es auch eine wichtige Investition in die Zukunft dieser Region.
2: Die Idee, ein eigener Zubringer soll Chemnitz künftig mit dem Wasserstoffkernnetz verbinden. Dafür werden

0: bestehende Gasleitungen umgerüstet, neue Leitungen gebaut und die Voraussetzungen geschaffen, Wasserstoff künftig bis in die Region zu transportieren. Bemerkenswert dabei, als die Planungen begannen, gab es noch viele offene Fragen. Wie hoch wird der Bedarf tatsächlich sein? Welche Unternehmen steigen auf Wasserstoff um und wann kommt der Markt überhaupt in Gang? Trotzdem entschied sich der Energieversorger laut Geschäftsführer Roland Warner, das Projekt voranzutreiben.
1: Ja, ich würde sagen, wir sind einfach konsequent und wir argumentieren, wir bleiben uns treu und gute Argumente haben sich am Ende durchgesetzt. Nicht immer, aber diesmal schon.
0: Diese Argumente überzeugten schließlich auch Bund, Land und Europäische Union. Aus dem Just Transition Fund fließen nun rund 20,7 Millionen Euro Fördermittel in die Wasserstoffanbindung. Für den Freistaat Sachsen ist das ein wichtiger Schritt, um die industrielle Zukunft der Region zu sichern, so Landtagspräsident Alexander Dirks.
2: Zunächst mal ist Chemnitz ein ganz wichtiger Industriestandort. Und damit Chemnitz Industriestandort bleiben kann, ist der Anschluss ans Wasserstoffkernnetz unerlässlich. Auf der einen Seite war es bisher bedauerlich, dass wir nicht von vornherein Teil des Wasserstoffkernnetzes sein sollten. Aber wir haben jetzt so einen typischen Chemnitzer Weg gefunden. Zum Glück jetzt auch mit doch erheblichen Fördermitteln aus dem Just Transition Fund sozusagen den Anschluss, den Brückenschlag ans Wasserstoffkernnetz zu schaffen. Und wenn dieser Brückenschlag gelungen ist, dann können wir sozusagen das Gasnetz nutzen, um dann auch Wasserstoff-ready zu sein, wie man so schön sagt. Und gleichzeitig entsteht ein wirklich großer Batteriespeicher, der sozusagen diese Lücke bei erneuerbaren Energien schließt, dass Produktion und Bedarf nicht immer zusammenfallen. Das heißt, klimaneutral erzeugter Strom kann gespeichert werden und fließt dann ab, wenn er gebraucht wird. Und insofern also zwei wirklich wichtige Infrastrukturprojekte im Bereich der Energiewende.
0: Bis die ersten Wasserstoffmengen durch die neuen Leitungen fließen, werden noch einige Jahre vergehen. Doch schon heute steht fest, Chemnitz hat nicht darauf gewartet, dass andere die Voraussetzungen schaffen. Die Region hat selbst gehandelt, Fürsprecher gewonnen und ein Konzept entwickelt, das nun Realität werden kann.

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1: Der seit Jahren geplante Ausbau der Bahnstrecke zwischen Chemnitz und Leipzig wird deutlich kleiner ausfallen als ursprünglich vorgesehen. Grund sind massiv gestiegene Kosten. Das geht aus einer neuen Machbarkeitsstudie der Deutschen Bahn und des sächsischen Infrastrukturministeriums hervor. Demnach soll der Nordabschnitt zwischen Leipzig und Geithain nur noch auf rund 24 statt der ursprünglich geplanten 44 Kilometer zweigleisig ausgebaut werden. Die Elektrifizierung der Strecke soll zudem über ein separates Förderprogramm finanziert werden. Die Bahnstrecke gilt als wichtige Verbindung für Pendler und Unternehmen in der Region. Aktuell ist sie nach Angaben der Deutschen Bahn mit rund 140% ihrer Kapazität ausgelastet. Weil die Strecke überwiegend eingleisig und nicht elektrifiziert ist, führen bereits kleinere Störungen regelmäßig zu Verspätungen. Die Kosten für den Ausbau des Nordabschnitts werden inzwischen auf rund 1,3 Milliarden Euro geschätzt. Verfügbar sind derzeit jedoch weniger als 500 Millionen Euro aus Mitteln für den Strukturwandel in den Kohleregionen. Als Gründe für die Kostensteigerungen nennen die Verantwortlichen unter anderem die Folgen der Corona-Pandemie, gestiegene Baupreise und den Ukraine-Krieg. Trotz der abgespeckten Pläne soll die Strecke künftig leistungsfähiger werden. Geplant sind mehr Zugverbindungen, ein Halbstundentakt in den Hauptverkehrszeiten sowie eine Fahrzeitverkürzung von etwa 10 Minuten zwischen Chemnitz und Leipzig. Für Reisende dürften die Bauarbeiten allerdings zur Geduldsprobe werden. Während des Ausbaus ist eine längere Vollsperrung der Strecke vorgesehen. In dieser Zeit sollen Busse den Zugverkehr ersetzen.

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2: Wir wollen ein Haus für alle sein. Also wir wollen alle, die hier wohnen, ansprechen mit unseren Angeboten.
3: Lange wurde geplant, nun ist das neue Stadtteilhaus Johannstadt offiziell eröffnet. Der Neubau an der Pfeiffer-Hans-Straße ersetzt den bisherigen Kulturtreff an der Elisenstraße. Der Plattenbau aus DDR-Zeiten galt bereits seit 2009 als verschlissen und konnte zuletzt nur noch notdürftig instand gehalten werden. Für Maike Weidt, Geschäftsführerin des Johannstädter Kulturtreff e.V., ist die Eröffnung ein besonderer Moment.
2: Jetzt ist es endlich soweit und wir haben hier 3000 Quadratmeter zur Verfügung, die wir gestalten können, die wir befüllen können, die wir zum Leben erwachen lassen können, um hier gelebte Nachbarschaft, gelebte Soziokultur stattfinden zu lassen.
3: Herzstück des neuen Hauses ist die mehr als 700 Quadratmeter große Dachterrasse. Hinzu kommen weitläufige Flächen und eine moderne Architektur. Zentral im Stadtteil gelegen, soll es zum kulturellen Mittelpunkt der Johannstadt werden. Thomas Pieper, Abteilungsleiter der Stadterneuerung, erklärt, auf was beim Bau noch geachtet werden musste.
4: Der Neubau sollte mehrere Funktionen erfüllen. Er sollte sich hinsichtlich seiner Höhe nicht zu sehr abheben von den umliegenden Bebauungen. Er sollte die Gewähr bieten, dass die Bewohner nicht zu sehr durch Emissionen, durch den Betrieb des Hauses in Mitleidenschaft gezogen werden. Er sollte vor allen Dingen eine multifunktionelle Angebote schaffen im Haus und eine gute Verbindung der Freiflächen des Hauses zum Stadtteil.
3: Im Gebäude arbeiten künftig mehrere Vereine und soziale Träger unter einem Dach. Der Johannstädter Kulturtreff, der Kindertreff des Kinderschutzbundes, der Ausländerrat Dresden, die Lebenshilfe Dresden und der Stadtteilverein Johannstadt. Sie wollen jeweils unterschiedliche Zielgruppen erreichen und damit Menschen verschiedener Generationen und Lebenswege zusammenbringen. Und der Platz für so viele Leute ist nun auch gegeben.
2: Wir haben im neuen Haus deutlich größere Flächen, wir haben Werkstätten, vier an der Zahl. Wir haben einen großen, richtigen Veranstaltungsraum und wir haben eine Gastronomiefläche. Und das wird bespielt von dem Café Cross River ab Sommer. In den Werkstätten können wir auf jeden Fall mehr Angebote, Kurse etc. stattfinden lassen, einfach weil wir jetzt auch die Kapazitäten dafür haben. Was auch vorteilhaft ist hier in dem Haus, ist, dass es barrierefrei ist. Das hatten wir im alten Haus überhaupt nicht. Und so kann quasi jeder auch hier teilhaben und an den Angeboten teilnehmen.
3: Wie das neue Stadtteilhaus einmal aussehen und funktionieren soll, wurde nicht allein am Planungstisch entschieden. Bewohner, Bürgerinitiativen und lokale Akteure konnten ihre Vorstellungen einbringen.
4: Dazu gab es verschiedenste Formate, Gespräche vor Ort, es gab Bürgerwerkstätten, es gab 2021 ein Online-Format für eine Bürgerbeteiligung und es gab eine Umfrage anlässlich des Böhnischplatzfestes, durchgeführt vom Quartiersmanagement. Vielfältige Anregungen und Hinweise wurden aus verschiedenen Quellen genutzt. Ganz viele Ideen der Bewohner und Initiativen sind eingeflossen in die Gestaltung der Räume, in die Funktion der Räume und die Funktion der Außenbereiche, unter anderem zum Beispiel das öffentliche WC. Eine ganz zentrale Forderung und nachvollziehbarer Wunsch von vielen Menschen ist hier in dem Objekt auch so umgesetzt worden.
3: Eigentümer des Gebäudes ist die Landeshauptstadt Dresden. Der Johannstädter Kulturtreff übernimmt die Verantwortung vor Ort. Nun richtet sich der Blick auf die Zukunft.
4: Ich wünsche mir, dass viele Menschen dieses Haus besuchen, dass viele Menschen aus unterschiedlichen Nationen sich zusammenfinden, unterschiedliche Altersgruppen, dass alle hier ihren Ort haben, ihren Spaß haben und ihren Platz finden. Und dann natürlich wünsche ich mir, dass das Haus eine gewisse Buntheit, Belebtheit und auch Patina hat, die ein neues Haus nicht haben kann, sodass man dem Haus ansehen kann, wie intensiv es in den nächsten Jahren genutzt wird.
3: Noch steht das neue Stadtteilhaus ganz am Anfang. In den kommenden Monaten wird sich zeigen, wie die Johannstadt die neuen Räume annimmt und welche Begegnungen, Ideen und Angebote hier entstehen und ermöglicht werden können.
5: Estas son las funciones didácticas de un beso.

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0: 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Im Großraum Dresden haben Betrüger zwei Seniorinnen als falsche Polizisten um Wertgegenstände gebracht. In Pirna übergab eine 87-Jährige einem vermeintlichen Polizisten Goldmünzen und Schmuck im Wert von rund 65.000 Euro. Auch in Wilsdruff wurde eine 86-Jährige Opfer einer ähnlichen Masche. Die Frau gab am Telefon ihre PIN heraus und übergab später Geldkarten und Goldschmuck. Die Polizei warnt: Echte Beamte nehmen keine Wertgegenstände oder Bargeld zur Sicherung entgegen. Verdächtige Anrufe sollten sofort gemeldet werden. Das Bachfest Leipzig ist mit einem neuen Besucherrekord zu Ende gegangen. In den vergangenen 11 Tagen kamen rund 96.000 Gäste zu mehr als 200 Veranstaltungen in Leipzig und im Umland. Der Ticketverkauf lag nach Angaben der Veranstalter deutlich über den Vorjahren. Rund 40% der Karten gingen an Besucher aus dem Ausland. Insgesamt kamen Gäste aus mindestens 56 Ländern. Den Abschluss bildete am Sonntag die Messe in H-Moll von Johann Sebastian Bach in der ausverkauften Thomaskirche. In Sebnitz ist ein Auto mit der historischen Kirnitsch-Talbahn zusammengestoßen. Nach Polizeiangaben wollte ein 18-jähriger Autofahrer am Samstagvormittag den Parkplatz Steinbruchweg verlassen. Dabei kollidierte sein Wagen mit der Bahn, die in Richtung Bad Schandau unterwegs war. Verletzt wurde niemand. Weder der Autofahrer noch die Fahrerin und die Fahrgäste der Bahn kamen zu Schaden. An Auto- und Kirnitsch-Talbahn entstand ein Sachschaden von rund 2.500 Euro. Dynamo Dresden kann auch in der kommenden Saison mit Jakob Lemmer planen. Der 26 Jahre alte Außenspieler hat seinen auslaufenden Vertrag beim Fußball-Zweitligisten verlängert. Lemmer war im Januar 2023 von Kickers Offenbach nach Dresden gewechselt und hat seitdem 135 Pflichtspiele für Dynamo absolviert. In der vergangenen Saison kam er auf 32 Einsätze, 6 Tore und 2 Vorlagen. Seine Entscheidung hatte Lemmer zunächst offen gelassen, weil für ihn der Klassenerhalt im Vordergrund stand.

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1: Eine WG sucht einen neuen Mitbewohner und wir lernen alle verrückten Typen kennen, die sich da vorstellen.
2: Und das für 9 Quadratmeter, 800 Euro kalt. Das ist der Name der neuen Sommerproduktion der Dresdner Herkuleskeule. Ab Ende Juli zieht das Ensemble für 5 Wochen aus dem Kulturpalastkeller in das Gewächshaus von Gartenbau Rülker in Dresden-Strehlen. Buch und Regie für das dort gezeigte Stück führt das Geschwisterpaar Philipp und Ellen Schaller.
1: Letztes Jahr sind wir als 3 Kabarettisten auf die Bühne gegangen und haben über Politik und Gesellschaft gesprochen. Diesmal sehen wir ca. 15 Figuren in einer abgedrehten WG. Also es ist eher eine kabarettistische Komödie, könnte man sagen.
3: Da wir ja ein politisches Kabarett sind, also die Herkuleskeule, wird es jetzt kein sommerliches Gewächshausprogramm, sondern es gibt schon ein Textbuch, was sich sehr mit den Inhalten, über die wir alle nachdenken im Moment, auseinandersetzt.
2: Konkret soll das Stück die angespannte Lage auf dem deutschen Wohnungsmarkt widerspiegeln und ist damit nicht unbedingt das Thema, was man auf einer Bühne hier im Überwinterungsgewächshaus zwischen Palmen und

0: viel näher zu den Leuten. Es ist natürlich auch heller. Und dadurch hat man eine ganz andere Verbindung nochmal zu dem Publikum. Und das ist wundervoll, weil man dann gleich es, ja, eine Connection fühlt.
1: In etwa 2,5 Stunden verkörpern 3 Darsteller insgesamt 15 Figuren und werden dabei von 2 Musikern begleitet. Für die Zuschauer stehen ca. 200 Plätze zur Verfügung. Kein übliches Begängnis für ein Gewächshaus, welches normalerweise tropische Pflanzen beherbergt. Werden die Temperaturen bei der Vorstellung dann ähnlich tropisch?
2: Da wir eine Klimaanlage haben, beziehungsweise dieses Jahr sogar aufrüsten auf 2 große Klimaanlagen hier im Gewächshaus, und das Gewächshaus insgesamt auch verschattet werden kann, ist das anders, als man sich es vorstellt. Es ist überhaupt nicht heiß, es ist warm, aber angenehm.
1: Am 29. Juli feiert das neu geschriebene Stück Premiere. Bis Ende August wird's dann gewohnt satirisch-musikalisch in ungewöhnlicher Location.

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2: Gerade jetzt brauchen wir dieses Center, weil wir unwahrscheinlich viele kluge Ideen in der Wissenschaft haben, in der Forschung. Und die Gesellschaft auf der anderen Seite hat einen Bedarf an diesen innovativen Lösungen.
3: In der BioCity am Deutschen Platz wurde das neue MIT-Center eröffnet.
4: Mit dem MIT-Center wollen wir die Expertise, die das Universitätsklinikum hat, in die Wirtschaft tragen und gleichzeitig Innovationen, die an anderer Stelle entstehen, auch dem Klinikum zugutekommen lassen.
3: Die neue Einrichtung steht für medizinische Innovation und Technologie. Sie soll Krankenhäuser, Forschung und Medizintechnikunternehmen enger vernetzen. Dabei geht es laut Staatssekretärin Prof. Dr. Grassmann nicht nur um neue Technologien, sondern um den gesamten Weg von Forschung und Entwicklung über Erprobung und Bewertung bis hin zur möglichen Markteinführung.
2: Ja, das MIT-Center zeigt einmal mehr, dass wir ein wunderbares Ökosystem haben hier in Sachsen, auch insbesondere in Mitteldeutschland, in Bezug auf exzellente Wissenschaft, die Universität, die Universitätsmedizin. Ja, und wir haben auch genügend Patientinnen und Patienten. Also der Einzugsbereich von Mitteldeutschland ist riesengroß, nicht nur Leipzig, sondern darüber hinaus. Ja, und deswegen gibt es wahnsinnig viel Potenzial. Es gibt kluge Ideen, es gibt tolle Firmen, es gibt eine tolle Wirtschaft, kleine Mittelständler und so weiter, die hier auch beitragen wollen, dass Medizintechnik und all das, was hier produziert wird auf der Plattform, in der Plattform zueinander kommt.
3: Neue Technologien entstehen in Forschung, Kliniken und Unternehmen. Bis sie tatsächlich bei Patientinnen und Patienten ankommen, vergeht oft viel Zeit. Das MIT-Center möchte zukünftig diese Wege verkürzen, Partner vernetzen und Innovationen schneller in die Praxis bringen. Christoph Möllering ist Mitgeschäftsführer des MIT-Centers sowie Leiter der Unternehmensentwicklung am Universitätsklinikum Leipzig. Er kennt die Schnittstelle zwischen Forschung, Zulassung und klinischer Anwendung.
4: Die größten Hürden liegen darin, wenn wir innovative Technik zum Beispiel, Softwareanwendungen, Robotik, müssen getestet werden, bevor sie in die Klinik, in den klinischen Einsatz kommen können. Und dafür haben viele Kliniken einfach gar nicht die Infrastruktur. Und damit haben wir eine gute Möglichkeit, zunächst mal hier alles auszuprobieren. Und wenn es funktioniert, dann dürfen Pflegekräfte, Ärzte und Patienten da auch von profitieren.
3: Die Chancen liegen also auf der Hand. Kürzere Wege, mehr Austausch und mögliche Verbesserungen für die Versorgung. Professor Dr. Grassmann erklärt uns, wie gewährleistet werden soll, dass neue Technik sicher, bezahlbar und im Klinikalltag praktikabel ist.
2: Ja, indem tatsächlich die Praxis die Theorie trifft. Also wir permanent aushandeln, was geht, die Firmen auch mithüfteln, wie es preiswerter, effizienter hergestellt werden kann. Ja, und was wir tun können, ist immer wieder lobbyieren für die Themen des Life-Science-Bereiches, der Gesundheitswissenschaft, dass wir da den Anschluss nicht verlieren. Also wir seitens des Wissenschaftsministeriums sorgen eben auch dafür, dass wirklich genügend Finanzen im System drin sind, bei den Universitäten, bei den Hochschulen, bei dem Klinikum, dass diese Ideen tatsächlich auch dann in die Wirtschaft kommen.
3: Wenn Kliniken und Industrie enger zusammenarbeiten, braucht es klare Regeln und Transparenz. Entscheidend bleibt der Nutzen für Patientinnen und Patienten. Außerdem sollen Nachwuchskräfte gefördert und eine Plattform für Bereiche wie Medizintechnik und Data Science geboten werden. Neue Ansätze in Diagnostik, Therapie oder Klinikabläufen müssen sich also nun in der Praxis beweisen. Möllering verrät uns, welche konkreten Innovationen durch das Center demnächst in die Kliniken kommen könnten.
4: Also das MIT-Center arbeitet momentan an drei Innovationen, die wir zur Verfügung stellen wollen. Das eine ist die Zukunftspraxis Mitteldeutschland, in deren zukünftigen Räumlichkeiten wir hier gerade stehen. Eine Praxis, die für die Ausbildung der Mediziner genutzt wird und auch für kommerzielle Zwecke. Wir haben hier auf dem Gelände eine Diagnosebox, nennen wir das, die dafür entwickelt wird, dass zukünftig Patienten schneller ihre Vitalparameter messen können. Und wir sind gerade dabei, mit den Kliniken in Dresden und Chemnitz ein Telemedizin-Netzwerk zu entwickeln, was wir gerne den sächsischen Kliniken zur Verfügung stellen möchten.
3: Das MIT-Center startet mit einem großen Anspruch: medizinische Ideen schneller ans Krankenbett bringen. Der Aufbau wird in der Gründungsphase mit Fördermitteln unterstützt. Entscheidend ist jetzt, ob daraus langfristig konkrete Verbesserungen für Forschung, Kliniken sowie Patientinnen und Patienten entstehen.

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2: Handwerk hat goldenen Boden, das merkt man auch. Die Zahlen werden auch besser. Und die Initiativen, die die Kammern selber machen, die aber auch die Betriebe machen und die wir mit unterstützen, denke, dass die schon wirken.
3: Goldener Boden, sichere Jobs und eine gute Zukunft. Doch wie sehr glänzt dieser Boden noch, wenn in Sachsen aktuell rund 8000 Lehrstellen unbesetzt sind?
2: Man kann Techniker machen, man kann Meister machen, womit man auch sehr große Aufstiegschancen hat, womit man auch viel Geld verdienen kann. Es muss nicht immer der Weg über das Studium sein.
3: Zwischen Nachwuchssorgen, neuen Technologien und alten Berufsbildern stellt sich deshalb die Frage, wer hält Sachsens Wirtschaft morgen noch am Laufen? Im Zentrum für Aus- und Weiterbildung in Leipzig geht es genau um diese Frage. Sachsens Wirtschaftsminister Dirk Panther besucht hier auszubildende Ausbilder und Verantwortliche aus der beruflichen Bildung. Er schaut allerdings nicht nur zu, sondern lässt sich selbst zeigen, was Ausbildung heute bedeutet.
2: Ach, ich mache sowas immer gerne, aber war toll. Ich habe jetzt noch nie in so einer Drehmaschine gestanden, insofern war das eine schöne Erfahrung.
3: Das ZAW Leipzig bildet für mehr als 120 Unternehmen der Region aus. Was hier an Maschinen und Werkstücken beginnt, wird für viele Betriebe zur Zukunftsfrage. Rund 8000 Lehrstellen sind laut dem sächsischen Wirtschaftsministerium in Sachsen unbesetzt. Rund 40% der Betriebsinhaber älter als 55 Jahre. In den nächsten 10 Jahren stehen deshalb etwa 19.000 Betriebsübergaben an. Auf der anderen Seite stiegen im Handwerk die Anzahl neuer Ausbildungsverträge seit 2021 innerhalb von 4 Jahren um rund 15% von gut 5.100 auf knapp 6.000. Einer, der sich für diesen Weg entschieden hat, ist Jonas Zühler. Er ist Auszubildender im dritten Lehrjahr. Für ihn war die Ausbildung zum Industriemechaniker kein Ausweichweg, sondern eine bewusste Entscheidung. Zum Beruf gekommen ist er über seine Familie, über Ausbildungsmessen und über die Freude daran, Dinge selbst zusammenzubauen. Für Zühler ist Ausbildung ein Einstieg mit Entwicklungsmöglichkeiten. Nicht jeder Weg muss über ein Studium führen, wie er erklärt.
2: Man kann Techniker machen, man kann Meister machen, womit man auch sehr große Aufstiegschancen hat, womit man auch viel Geld verdienen kann. Es muss nicht immer der Weg über das Studium sein.
3: Wie aus solchen Entscheidungen langfristig Fachkräfte werden, beschäftigt auch die IHK zu Leipzig. Für die Vizepräsidentin der IHK, Janet Baudach, geht es nicht darum, Ausbildung gegen Studium auszuspielen. Entscheidend sei ein Einstieg, der jungen Menschen Halt gibt, auch wenn sich Berufsbilder verändern.
4: Berufsbilder verändern sich mittlerweile in einem Tempo, dass es aus meiner Sicht gar keinen Sinn macht, sich einen langen Plan zu machen, sondern mit etwas Solidem anzufangen, ist, glaube ich, ein toller Startpunkt. Und eine Berufsausbildung ist da nie verkehrt. Man kann von dort aus dann weitere Wege gehen, aber dann hat man erstmal was in der Tasche, wie es auch die Eltern immer so gerne sagen, und das ist ein guter Startpunkt.
3: Die Herausforderung bleibt, junge Menschen und Betriebe zusammenzubringen. Viele Unternehmen suchen Nachwuchs, müssen aber stärker erklären, was ihre Berufe ausmacht und welche Perspektiven sie bieten. Und dann ist da noch die Frage nach künstlicher Intelligenz. In vielen Branchen verändert sie schon jetzt Arbeitsabläufe. Für technische Ausbildungsberufe stellt sich deshalb weniger die Frage, ob Maschinen kommen, sondern wer sie versteht, bedient und wartet, wie Panther erklärt.
2: Ja, also es wird sicherlich Bereiche geben, in denen wir die KI und werden Maschinen Dinge ersetzen, aber das gab es schon immer. Muss aber am Ende auch Menschen geben, die sie bedienen können. Und die müssen ja was davon verstehen. Insofern mache ich mir ums Handwerk keine Sorgen.
3: Für das ZAW Leipzig heißt das, Ausbildung muss mit der Entwicklung in den Betrieben Schritt halten. Dr. Matthias Meyer ist Geschäftsführer des Bildungszentrums. Er sieht die Herausforderung vor allem darin, Veränderungen in der Industrie früh genug in die Ausbildung zu übersetzen.
5: Nun, unsere Herausforderungen sind sicherlich insgesamt in der Transformation unserer Industrie zu sehen. Wir sehen viele Unternehmen, die sich stark verändern, die investieren müssen. Die Tätigkeit an sich bleibt gleich, aber die Wertschöpfungsstruktur ändert sich. Und da versuchen wir auch darüber nachzudenken oder denken darüber nach, mit den Unternehmen gemeinsam zum Teil, wie wir diese neuesten Entwicklungen auch in unsere Ausbildung integrieren können.
3: Der Freistaat Sachsen will deshalb rund 11 Millionen Euro in überbetriebliche Bildungsstätten investieren. Außerdem soll der Meisterbonus ab 2026 auf 3.000 Euro steigen. Das setzt Impulse, löst aber nicht allein die Frage, wie junge Menschen dauerhaft für Ausbildung gewonnen werden. Entscheidend könnte deshalb sein, ob Schulen, Betriebe, Kammern und Politik früh genug zeigen, welche Möglichkeiten nach einer Ausbildung offen stehen, damit das Handwerk auch in Zukunft auf einem goldenen Boden steht.

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7: Im Großraum Dresden haben Betrüger zwei Seniorinnen als falsche Polizisten um Wertgegenstände gebracht. In Pirna übergab eine 87-Jährige einem vermeintlichen Polizisten Goldmünzen und Schmuck im Wert von rund 65.000 Euro. Auch in Wilsdruff wurde eine 86-Jährige Opfer einer ähnlichen Masche. Die Frau gab am Telefon ihre PIN heraus und übergab später Geldkarten und Goldschmuck. Die Polizei warnt: Echte Beamte nehmen keine Wertgegenstände oder Bargeld zur Sicherung entgegen. Verdächtige Anrufe sollten sofort gemeldet werden.
8: Das Bachfest Leipzig ist mit einem neuen Besucherrekord zu Ende gegangen. In den vergangenen 11 Tagen kamen rund 96.000 Gäste zu mehr als 200 Veranstaltungen in Leipzig und im Umland. Der Ticketverkauf lag nach Angaben der Veranstalter deutlich über den Vorjahren. Rund 40% der Karten gingen an Besucher aus dem Ausland. Insgesamt kamen Gäste aus mindestens 56 Ländern. Den Abschluss bildete am Sonntag die Messe in H-Moll von Johann Sebastian Bach in der ausverkauften Thomaskirche.
9: In Sebnitz ist ein Auto mit der historischen Kirnitsch-Talbahn zusammengestoßen. Nach Polizeiangaben wollte ein 18-jähriger Autofahrer am Samstagvormittag den Parkplatz Steinbruchweg verlassen. Dabei kollidierte sein Wagen mit der Bahn, die in Richtung Bad Schandau unterwegs war. Verletzt wurde niemand. Weder der Autofahrer noch die Fahrerin und die Fahrgäste der Bahn kamen zu Schaden. An Auto- und Kirnitschtalbahn entstand ein Sachschaden von rund 2.500 Euro.
10: Dynamo Dresden kann auch in der kommenden Saison mit Jakob Lemmer planen. Der 26 Jahre alte Außenspieler hat seinen auslaufenden Vertrag beim Fußball-Zweitligisten verlängert. Lemmer war im Januar 2023 von Kickers Offenbach nach Dresden gewechselt und hat seitdem 135 Pflichtspiele für Dynamo absolviert. In der vergangenen Saison kam er auf 32 Einsätze, 6 Tore und 2 Vorlagen. Seine Entscheidung hatte Lemmer zunächst offen gelassen, weil für ihn der Klassenerhalt im Vordergrund stand.

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2: Ich glaube, damit ist die Zukunft der Region ein Stück weit gesichert.
3: Ein großer Satz, gesagt vom Chef des regionalen Energieversorgers 1 Energie, Roland Warner. Und tatsächlich geht es um nicht weniger als die Frage, wie Chemnitz und Südwestsachsen künftig Energie beziehen, produzieren und nutzen werden. Mehr als 30 Millionen Euro EU-Fördermittel fließen jetzt in 2 Großprojekte, den Anschluss an das künftige Wasserstoffkernnetz und einen neuen Energiepark mit Photovoltaikanlagen und Großbatteriespeicher.
2: Also ich glaube, dass man das vielleicht in 10, 15, 20 Jahren als einen ganz bedeutenden Schritt ansehen wird. Denn die Gewerbebetriebe, die wir so haben, und ich hatte das ja vorhin erwähnt, 11.000 in der Gasregion, können nicht alle alles mit Strom machen. Es gibt physikalische Prozesse, Produktionsprozesse, die können nur mit Verbrennung von Gas erfolgreich sein. Und das sichert die Zukunft von vielen tausend Betrieben und natürlich aber tausend Arbeitsplätzen. Wirtschaftskraft, Lohnsteuer, Steueraufkommen. Ich glaube, damit ist die Zukunft der Region ein Stück weit gesichert.
3: Dabei stand dieser Erfolg lange auf der Kippe. Als das bundesweite Wasserstoffkernnetz geplant wurde, war Chemnitz zunächst nicht vorgesehen. Für eine Industrieregion mit tausenden Unternehmen ein Problem. Doch statt die Entscheidung hinzunehmen, entwickelte man laut Oberbürgermeister Sven Schulze gemeinsam mit 1 Energie einen eigenen Weg, um doch noch Anschluss an die Wasserstoffzukunft zu bekommen.
4: Wir machen jetzt quasi den Zubringer zur Autobahn mit Unterstützung von Fördermitteln, die wir heute bekommen haben. Und am Ende werden wir am Ergebnis gemessen. Wir sind eine Industrieregion, Wasserstoff wird in der industriellen Produktion auf jeden Fall eine Rolle spielen. Und deshalb ist es wichtig und deshalb ist es auch eine wichtige Investition in die Zukunft dieser Region.
3: Die Idee, ein eigener Zubringer soll Chemnitz künftig mit dem Wasserstoffkernnetz verbinden. Dafür werden bestehende Gasleitungen umgerüstet, neue Leitungen gebaut und die Voraussetzungen geschaffen, Wasserstoff künftig bis in die Region zu transportieren. Bemerkenswert dabei, als die Planungen begannen, gab es noch viele offene Fragen. Wie hoch wird der Bedarf tatsächlich sein? Welche Unternehmen steigen auf Wasserstoff um? Und wann kommt der Markt überhaupt in Gang? Trotzdem entschied sich der Energieversorger laut Geschäftsführer Roland Warner, das Projekt voranzutreiben.
2: Ja, ich würde sagen, wir sind einfach konsequent und wir argumentieren, wir bleiben uns treu und gute Argumente haben sich am Ende durchgesetzt. Nicht immer, aber diesmal schon.
3: Diese Argumente überzeugten schließlich auch Bund, Land und Europäische Union. Aus dem Just Transition Fund fließen nun rund 20,7 Millionen Euro Fördermittel in die Wasserstoffanbindung. Für den Freistaat Sachsen ist das ein wichtiger Schritt, um die industrielle Zukunft der Region zu sichern, so Landtagspräsident Alexander Dirks.
5: Zunächst mal ist Chemnitz ein ganz wichtiger Industriestandort. Und damit Chemnitz Industriestandort bleiben kann, ist der Anschluss ans Wasserstoffkernnetz unerlässlich. Auf der einen Seite war es sehr bedauerlich, dass wir nicht von vornherein Teil des Wasserstoffkernnetzes sein sollten. Aber wir haben jetzt so einen typischen Chemnitzer Weg gefunden. Zum Glück jetzt auch mit doch erheblichen Fördermitteln aus dem Just Transition Fund sozusagen den Anschluss, den Brückenschlag ans Wasserstoffkernnetz zu schaffen. Und wenn dieser Brückenschlag gelungen ist, dann können wir sozusagen das Gasnetz nutzen, um dann auch Wasserstoff-ready zu sein, wie man so schön sagt. Und gleichzeitig entsteht ein wirklich großer Batteriespeicher, der sozusagen diese Lücke bei erneuerbaren Energien schließt, dass Produktion und Bedarf nicht immer zusammenfallen. Das heißt, klimaneutral erzeugter Strom kann gespeichert werden und fließt dann ab, wenn er gebraucht wird. Und insofern also 2 wirklich wichtige Infrastrukturprojekte im Bereich der Energiewende.
3: Bis die ersten

Wasserstoffmengen durch die neuen Leitungen fließen, werden noch einige Jahre vergehen. Doch schon heute steht fest, Chemnitz hat nicht darauf gewartet, dass andere die Voraussetzungen schaffen. Die Region hat selbst gehandelt, Fürsprecher gewonnen und ein Konzept entwickelt, das nun Realität werden kann.

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1: Wir wollen ein Haus für alle sein. Also wir wollen alle, die hier wohnen, ansprechen mit unseren Angeboten.
2: Lange wurde geplant, nun ist das neue Stadtteilhaus Johannstadt offiziell eröffnet. Der Neubau an der Pfeiffer-Hans-Straße ersetzt den bisherigen Kulturtreff an der Elisenstraße. Der Plattenbau aus DDR-Zeiten galt bereits seit 2009 als verschlissen und konnte zuletzt nur noch notdürftig instand gehalten werden. Für Maike Weidt, Geschäftsführerin des Johannstädter Kulturtreff e.V., ist die Eröffnung ein besonderer Moment.
1: Jetzt ist es endlich soweit und wir haben hier 3000 Quadratmeter zur Verfügung, die wir gestalten können, die wir befüllen können, die wir zum Leben erwachen lassen können, um hier gelebte Nachbarschaft, gelebte Soziokultur stattfinden zu lassen.
2: Herzstück des neuen Hauses ist die mehr als 700 Quadratmeter große Dachterrasse. Hinzu kommen weitläufige Flächen und eine moderne Architektur. Zentral im Stadtteil gelegen, soll es zum kulturellen Mittelpunkt der Johannstadt werden. Thomas Pieper, Abteilungsleiter der Stadterneuerung, erklärt, auf was beim Bau noch geachtet werden musste.
3: Der Neubau sollte mehrere Funktionen erfüllen. Er sollte sich hinsichtlich seiner Höhe nicht zu sehr abheben von den umliegenden Bebauungen. Er sollte die Gewähr bieten, dass die Bewohner nicht zu sehr durch Emissionen, durch den Betrieb des Hauses in Mitleidenschaft gezogen werden. Er sollte vor allen Dingen eine multifunktionelle Angebote schaffen im Haus und eine gute Verbindung der Freiflächen des Hauses zum Stadtteil.
2: Im Gebäude arbeiten künftig mehrere Vereine und soziale Träger unter einem Dach. Der Johannstädter Kulturtreff, der Kindertreff des Kinderschutzbundes, der Ausländerrat Dresden, die Lebenshilfe Dresden und der Stadtteilverein Johannstadt. Sie wollen jeweils unterschiedliche Zielgruppen erreichen und damit Menschen verschiedener Generationen und Lebenswege zusammenbringen. Und der Platz für so viele Leute ist nun auch gegeben.
1: Wir haben im neuen Haus deutlich größere Flächen. Wir haben Werkstätten, 4 an der Zahl. Wir haben einen großen, richtigen Veranstaltungsraum und wir haben eine Gastronomiefläche. Und das wird bespielt von dem Café Cross River ab Sommer. In den Werkstätten können wir auf jeden Fall mehr Angebote, Kurse etc. stattfinden lassen, einfach weil wir jetzt auch die Kapazitäten dafür haben. Was auch vorteilhaft ist hier in dem Haus, ist, dass es barrierefrei ist. Das hatten wir im alten Haus überhaupt nicht. Und so kann quasi jeder auch hier teilhaben und an den Angeboten teilnehmen.
2: Wie das neue Stadtteilhaus einmal aussehen und funktionieren soll, wurde nicht allein am Planungstisch entschieden. Bewohner, Bürgerinitiativen und lokale Akteure konnten ihre Vorstellungen einbringen.
3: Dazu gab es verschiedenste Formate, Gespräche vor Ort, es gab Bürgerwerkstätten, es gab 2021 ein Online-Format für eine Bürgerbeteiligung und es gab eine Umfrage anlässlich des Böhnischplatzfestes, durchgeführt vom Quartiersmanagement. Vielfältige Anregungen und Hinweise wurden aus verschiedenen Quellen genutzt. Ganz viele Ideen der Bewohner und Initiativen sind eingeflossen in die Gestaltung der Räume, in die Funktion der Räume und die Funktion der Außenbereiche, unter anderem zum Beispiel das öffentliche WC. Eine ganz zentrale Forderung und nachvollziehbarer Wunsch von vielen Menschen ist hier in dem Objekt auch so umgesetzt worden.
2: Eigentümer des Gebäudes ist die Landeshauptstadt Dresden. Der Johannstädter Kulturtreff übernimmt die Verantwortung vor Ort. Nun richtet sich der Blick auf die Zukunft.
3: Ich wünsche mir, dass viele Menschen dieses Haus besuchen, dass viele Menschen aus unterschiedlichen Nationen sich zusammenfinden, unterschiedliche Altersgruppen, dass alle hier ihren Ort haben, ihren Spaß haben und ihren Platz finden. Und dann natürlich wünsche ich mir, dass das Haus eine gewisse Buntheit, Belebtheit und auch Patina hat, die ein neues Haus nicht haben kann, sodass man dem Haus ansehen kann, wie intensiv es in den nächsten Jahren genutzt wird.
2: Noch steht das neue Stadtteilhaus ganz am Anfang. In den kommenden Monaten wird sich zeigen, wie die Johannstadt die neuen Räume annimmt und welche Begegnungen, Ideen und Angebote hier entstehen und ermöglicht werden können.

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1: Der seit Jahren geplante Ausbau der Bahnstrecke zwischen Chemnitz und Leipzig wird deutlich kleiner ausfallen als ursprünglich vorgesehen. Grund sind massiv gestiegene Kosten. Das geht aus einer neuen Machbarkeitsstudie der Deutschen Bahn und des sächsischen Infrastrukturministeriums hervor. Demnach soll der Nordabschnitt zwischen Leipzig und Geithain nur noch auf rund 24 statt der ursprünglich geplanten 44 Kilometer zweigleisig ausgebaut werden. Die Elektrifizierung der Strecke soll zudem über ein separates Förderprogramm finanziert werden. Die Bahnstrecke gilt als wichtige Verbindung für Pendler und Unternehmen in der Region. Aktuell ist sie nach Angaben der Deutschen Bahn mit rund 140% ihrer Kapazität ausgelastet. Weil die Strecke überwiegend eingleisig und nicht elektrifiziert ist, führen bereits kleinere Störungen regelmäßig zu Verspätungen. Die Kosten für den Ausbau des Nordabschnitts werden inzwischen auf rund 1,3 Milliarden Euro geschätzt. Verfügbar sind derzeit jedoch weniger als 500 Millionen Euro aus Mitteln für den Strukturwandel in den Kohleregionen. Als Gründe für die Kostensteigerungen nennen die Verantwortlichen unter anderem die Folgen der Corona-Pandemie, gestiegene Baupreise und den Ukraine-Krieg. Trotz der abgespeckten Pläne soll die Strecke künftig leistungsfähiger werden. Geplant sind mehr Zugverbindungen, ein Halbstundentakt in den Hauptverkehrszeiten sowie eine Fahrzeitverkürzung von etwa 10 Minuten zwischen Chemnitz und Leipzig. Für Reisende dürften die Bauarbeiten allerdings zur Geduldsprobe werden. Während des Ausbaus ist eine längere Vollsperrung der Strecke vorgesehen. In dieser Zeit sollen Busse den Zugverkehr ersetzen.

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0: 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Im Großraum Dresden haben Betrüger zwei Seniorinnen als falsche Polizisten um Wertgegenstände gebracht. In Pirna übergab eine 87-Jährige einem vermeintlichen Polizisten Goldmünzen und Schmuck im Wert von rund 65.000 Euro. Auch in Wilsdruff wurde eine 86-Jährige Opfer einer ähnlichen Masche. Die Frau gab am Telefon ihre PIN heraus und übergab später Geldkarten und Goldschmuck. Die Polizei warnt: Echte Beamte nehmen keine Wertgegenstände oder Bargeld zur Sicherung entgegen. Verdächtige Anrufe sollten sofort gemeldet werden. Das Bachfest Leipzig ist mit einem neuen Besucherrekord zu Ende gegangen. In den vergangenen 11 Tagen kamen rund 96.000 Gäste zu mehr als 200 Veranstaltungen in Leipzig und im Umland. Der Ticketverkauf lag nach Angaben der Veranstalter deutlich über den Vorjahren. Rund 40% der Karten gingen an Besucher aus dem Ausland. Insgesamt kamen Gäste aus mindestens 56 Ländern. Den Abschluss bildete am Sonntag die Messe in H-Moll von Johann Sebastian Bach in der ausverkauften Thomaskirche. In Sebnitz ist ein Auto mit der historischen Kirnitsch-Talbahn zusammengestoßen. Nach Polizeiangaben wollte ein 18-jähriger Autofahrer am Samstagvormittag den Parkplatz Steinbruchweg verlassen. Dabei kollidierte sein Wagen mit der Bahn, die in Richtung Bad Schandau unterwegs war. Verletzt wurde niemand. Weder der Autofahrer noch die Fahrerin und die Fahrgäste der Bahn kamen zu Schaden. An Auto- und Kirnitsch-Talbahn entstand ein Sachschaden von rund 2.500 Euro. Dynamo Dresden kann auch in der kommenden Saison mit Jakob Lemmer planen. Der 26 Jahre alte Außenspieler hat seinen auslaufenden Vertrag beim Fußball-Zweitligisten verlängert. Lemmer war im Januar 2023 von Kickers Offenbach nach Dresden gewechselt und hat seitdem 135 Pflichtspiele für Dynamo absolviert. In der vergangenen Saison kam er auf 32 Einsätze, 6 Tore und 2 Vorlagen. Seine Entscheidung hatte Lemmer zunächst offen gelassen, weil für ihn der Klassenerhalt im Vordergrund stand.

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2: Eine WG sucht einen neuen Mitbewohner und wir lernen alle verrückten Typen kennen, die sich da vorstellen.
3: Und das für 9 Quadratmeter, 800 Euro kalt. Das ist der Name der neuen Sommerproduktion der Dresdner Herkuleskeule. Ab Ende Juli zieht das Ensemble für 5 Wochen aus dem Kulturpalastkeller in das Gewächshaus von Gartenbau Rülker in Dresden-Strehlen. Buch und Regie für das dort gezeigte Stück führt das Geschwisterpaar Philipp und Ellen Schaller.
2: Letztes Jahr sind wir als 3 Kabarettisten auf die Bühne gegangen und haben über Politik und Gesellschaft gesprochen. Diesmal sehen wir ca. 15 Figuren in einer abgedrehten WG. Also es ist eher eine kabarettistische Komödie, könnte man sagen.
4: Da wir ja ein politisches Kabarett sind, also die Herkuleskeule, wird es jetzt kein sommerliches Gewächshausprogramm, sondern es gibt schon ein Textbuch, was sich sehr mit den Inhalten, über die wir alle nachdenken im Moment, auseinandersetzt.
3: Konkret soll das Stück die angespannte Lage auf dem deutschen Wohnungsmarkt widerspiegeln und ist damit nicht unbedingt das Thema, was man auf einer Bühne hier im Überwinterungsgewächshaus zwischen Palmen und Zitrusfrüchten vermuten würde.
2: Wir haben die Rückmeldung gekriegt letztes Jahr von den Zuschauern, dass sie diese Location hier mit dem

0: insgesamt 15 Figuren und werden dabei von 2 Musikern begleitet. Für die Zuschauer stehen ca. 200 Plätze zur Verfügung. Kein übliches Begängnis für ein Gewächshaus, welches normalerweise tropische Pflanzen beherbergt. Werden die Temperaturen bei der Vorstellung dann ähnlich tropisch?
1: Da wir eine Klimaanlage haben, beziehungsweise dieses Jahr sogar aufrüsten auf 2 große Klimaanlagen hier im Gewächshaus und das Gewächshaus insgesamt auch verschattet werden kann, ist das anders, als man sich vorstellt. Es ist überhaupt nicht heiß, es ist warm, aber angenehm.
0: Am 29. Juli feiert das neu geschriebene Stück Premiere. Bis Ende August wird's dann gewohnt satirisch-musikalisch in ungewöhnlicher Location.

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2: Gerade jetzt brauchen wir dieses Center, weil wir unwahrscheinlich viele kluge Ideen in der Wissenschaft haben, in der Forschung. Und die Gesellschaft auf der anderen Seite hat einen Bedarf an, ja, an diesen innovativen Lösungen.
3: In der BioCity am Deutschen Platz wurde das neue MIT-Center eröffnet.
4: Mit dem MIT-Center wollen wir die Expertise, die das Universitätsklinikum hat, in die Wirtschaft tragen und gleichzeitig Innovationen, die an anderer Stelle entstehen, auch dem Klinikum zugutekommen lassen.
3: Die neue Einrichtung steht für medizinische Innovation und Technologie. Sie soll Krankenhäuser, Forschung und Medizintechnikunternehmen enger vernetzen. Dabei geht es laut Staatssekretärin Prof. Dr. Grassmann nicht nur um neue Technologien, sondern um den gesamten Weg von Forschung und Entwicklung über Erprobung und Bewertung bis hin zur möglichen Markteinführung.
2: Ja, das MIT-Center zeigt einmal mehr, dass wir ein wunderbares Ökosystem haben hier in Sachsen, auch insbesondere in Mitteldeutschland, in Bezug auf exzellente Wissenschaft, die Universität, die Universitätsmedizin. Ja, und wir haben auch genügend Patientinnen und Patienten. Also der Einzugsbereich von Mitteldeutschland ist riesengroß, nicht nur Leipzig, sondern darüber hinaus. Ja, und deswegen gibt es wahnsinnig viel Potenzial. Es gibt kluge Ideen, es gibt tolle Firmen, es gibt eine tolle Wirtschaft, kleine Mittelständler und so weiter, die hier auch beitragen wollen, dass Medizintechnik und all das, was hier produziert wird, auf der Plattform, in der Plattform zueinander kommt.
3: Neue Technologien entstehen in Forschung, Kliniken und Unternehmen. Bis sie tatsächlich bei Patientinnen und Patienten ankommen, vergeht oft viel Zeit. Das MIT-Center möchte zukünftig diese Wege verkürzen, Partner vernetzen und Innovationen schneller in die Praxis bringen. Christoph Möllering ist Mitgeschäftsführer des MIT-Centers sowie Leiter der Unternehmensentwicklung am Universitätsklinikum Leipzig. Er kennt die Schnittstelle zwischen Forschung, Zulassung und klinischer Anwendung.
4: Die größten Hürden liegen darin, wenn wir innovative Technik zum Beispiel, Softwareanwendungen, Robotik, müssen getestet werden, bevor sie in die Klinik, in den klinischen Einsatz kommen können. Und dafür haben viele Kliniken einfach gar nicht die Infrastruktur. Und damit haben wir eine gute Möglichkeit, zunächst mal hier alles auszuprobieren. Und wenn es funktioniert, dann dürfen Pflegekräfte, Ärzte und Patienten da auch von profitieren.
3: Die Chancen liegen also auf der Hand. Kürzere Wege, mehr Austausch und mögliche Verbesserungen für die Versorgung. Professor Dr. Grassmann erklärt uns, wie gewährleistet werden soll, dass neue Technik sicher, bezahlbar und im Klinikalltag praktikabel ist.
2: Ja, indem tatsächlich die Praxis die Theorie trifft. Also wir permanent aushandeln, was geht, die Firmen auch mittüfteln, wie es preiswerter, effizienter hergestellt werden kann. Ja, und was wir tun können, ist immer wieder lobbyieren für die Themen des Life-Science-Bereiches, der Gesundheitswissenschaft, dass wir da den Anschluss nicht verlieren. Also wir seitens des Wissenschaftsministeriums sorgen eben auch dafür, dass wirklich genügend Finanzen im System drin sind, bei den Universitäten, bei den Hochschulen, bei dem Klinikum, dass diese Ideen tatsächlich auch dann in die Wirtschaft kommen.
3: Wenn Kliniken und Industrie enger zusammenarbeiten, braucht es klare Regeln und Transparenz. Entscheidend bleibt der Nutzen für Patientinnen und Patienten. Außerdem sollen Nachwuchskräfte gefördert und eine Plattform für Bereiche wie Medizintechnik und Data Science geboten werden. Neue Ansätze in Diagnostik, Therapie oder Klinikabläufen müssen sich also nun in der Praxis beweisen. Möllering verrät uns, welche konkreten Innovationen durch das Center demnächst in die Kliniken kommen könnten.
4: Also das MIT-Center arbeitet momentan an drei Innovationen, die wir zur Verfügung stellen wollen. Das eine ist die Zukunftspraxis Mitteldeutschland, in deren zukünftigen Räumlichkeiten wir hier gerade stehen. Eine Praxis, die für die Ausbildung der Mediziner genutzt wird und auch für kommerzielle Zwecke. Wir haben hier auf dem Gelände eine Diagnosebox, nennen wir das, die dafür entwickelt wird, dass zukünftig Patienten schneller ihre Vitalparameter messen können. Und wir sind gerade dabei, mit den Kliniken in Dresden und Chemnitz ein Telemedizin-Netzwerk zu entwickeln, was wir gerne den sächsischen Kliniken zur Verfügung stellen möchten.
3: Das MIT-Center startet mit einem großen Anspruch: medizinische Ideen schneller ans Krankenbett bringen. Der Aufbau wird in der Gründungsphase mit Fördermitteln unterstützt. Entscheidend ist jetzt, ob daraus langfristig konkrete Verbesserungen für Forschung, Kliniken sowie Patientinnen und Patienten entstehen.

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2: Handwerk hat goldenen Boden, das merkt man auch. Die Zahlen werden auch besser. Und die Initiativen, die die Kammern selber machen, die aber auch die Betriebe machen und die wir mit unterstützen, denke, dass die schon wirken.
3: Goldener Boden, sichere Jobs und eine gute Zukunft. Doch wie sehr glänzt dieser Boden noch, wenn in Sachsen aktuell rund 8000 Lehrstellen unbesetzt sind?
2: Man kann Techniker machen, man kann Meister machen, womit man auch sehr große Aufstiegschancen hat, womit man auch viel Geld verdienen kann. Es muss nicht immer der Weg über das Studium sein.
3: Zwischen Nachwuchssorgen, neuen Technologien und alten Berufsbildern stellt sich deshalb die Frage, wer hält Sachsens Wirtschaft morgen noch am Laufen? Im Zentrum für Aus- und Weiterbildung in Leipzig geht es genau um diese Frage. Sachsens Wirtschaftsminister Dirk Panther besucht hier auszubildende Ausbilder und Verantwortliche aus der beruflichen Bildung. Er schaut allerdings nicht nur zu, sondern lässt sich selbst zeigen, was Ausbildung heute bedeutet.
2: Ach, ich mache sowas immer gerne, aber war toll. Ich habe jetzt noch nie in so einer Drehmaschine gestanden. Insofern war das eine schöne Erfahrung.
3: Das ZAW Leipzig bildet für mehr als 120 Unternehmen der Region aus. Was hier an Maschinen und Werkstücken beginnt, wird für viele Betriebe zur Zukunftsfrage. Rund 8000 Lehrstellen sind laut dem sächsischen Wirtschaftsministerium in Sachsen unbesetzt. Rund 40% der Betriebsinhaber älter als 55 Jahre. In den nächsten 10 Jahren stehen deshalb etwa 19.000 Betriebsübergaben an. Auf der anderen Seite stiegen im Handwerk die Anzahl neuer Ausbildungsverträge seit 2021 innerhalb von 4 Jahren um rund 15% von gut 5.100 auf knapp 6.000. Einer, der sich für diesen Weg entschieden hat, ist Jonas Zühler. Er ist Auszubildender im dritten Lehrjahr. Für ihn war die Ausbildung zum Industriemechaniker kein Ausweichweg, sondern eine bewusste Entscheidung. Zum Beruf gekommen ist er über seine Familie, über Ausbildungsmessen und über die Freude daran, Dinge selbst zusammenzubauen. Für Zühler ist Ausbildung ein Einstieg mit Entwicklungsmöglichkeiten. Nicht jeder Weg muss über ein Studium führen, wie er erklärt.
2: Man kann Techniker machen, man kann Meister machen, womit man auch sehr große Aufstiegschancen hat, womit man auch viel Geld verdienen kann. Es muss nicht immer der Weg über das Studium sein.
3: Wie aus solchen Entscheidungen langfristig Fachkräfte werden, beschäftigt auch die IHK zu Leipzig. Für die Vizepräsidentin der IHK, Janet Baudach, geht es nicht darum, Ausbildung gegen Studium auszuspielen. Entscheidend sei ein Einstieg, der jungen Menschen Halt gibt, auch wenn sich Berufsbilder verändern.
4: Berufsbilder verändern sich mittlerweile in einem Tempo, dass es aus meiner Sicht gar keinen Sinn macht, sich einen langen Plan zu machen, sondern mit etwas Solidem anzufangen, ist, glaube ich, ein toller Startpunkt. Und eine Berufsausbildung ist da nie verkehrt. Man kann von dort aus dann weitere Wege gehen, aber dann hat man erstmal was in der Tasche, wie es auch die Eltern immer so gerne sagen, und das ist ein guter Startpunkt.
3: Die Herausforderung bleibt, junge Menschen und Betriebe zusammenzubringen. Viele Unternehmen suchen Nachwuchs, müssen aber stärker erklären, was ihre Berufe ausmacht und welche Perspektiven sie bieten. Und dann ist da noch die Frage nach künstlicher Intelligenz. In vielen Branchen verändert sie schon jetzt Arbeitsabläufe. Für technische Ausbildungsberufe stellt sich deshalb weniger die Frage, ob Maschinen kommen, sondern wer sie versteht, bedient und wartet, wie Panther erklärt.
2: Ja, also es wird sicherlich Bereiche geben, in denen wir die KI und werden Maschinen Dinge ersetzen, aber das gab es schon immer. Muss aber am Ende auch Menschen geben, die sie bedienen können. Und die müssen ja was davon verstehen. Insofern mache ich mir ums Handwerk keine Sorgen.
3: Für das ZAW Leipzig heißt das, Ausbildung muss mit der Entwicklung in den Betrieben Schritt halten. Dr. Matthias Meyer ist Geschäftsführer des Bildungszentrums. Er sieht die Herausforderung vor allem darin, Veränderungen in der Industrie früh genug in die Ausbildung zu übersetzen.
5: Nun, unsere Herausforderungen sind sicherlich insgesamt in der Transformation unserer Industrie zu sehen. Wir sehen viele Unternehmen, die sich stark verändern, die investieren müssen. Die Tätigkeit an sich bleibt gleich, aber die Wertschöpfungsstruktur ändert sich. Und da versuchen wir auch darüber nachzudenken oder denken darüber nach, mit den Unternehmen gemeinsam zum Teil, wie wir diese neuesten Entwicklungen auch in unsere Ausbildung integrieren können.
3: Der Freistaat Sachsen will deshalb rund 11 Millionen Euro in überbetriebliche Bildungsstätten investieren. Außerdem soll der Meisterbonus ab 2026 auf 3.000 Euro steigen. Das setzt Impulse, löst aber nicht allein die Frage, wie junge Menschen dauerhaft für Ausbildung gewonnen werden. Entscheidend könnte deshalb sein, ob Schulen, Betriebe, Kammern und Politik früh genug zeigen, welche Möglichkeiten nach einer Ausbildung offen stehen, damit das Handwerk auch in Zukunft auf einem goldenen Boden steht.

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6: Nachrichten. Im Großraum Dresden haben Betrüger zwei Seniorinnen als falsche Polizisten um Wertgegenstände gebracht. In Pirna übergab eine 87-Jährige einem vermeintlichen Polizisten Goldmünzen und Schmuck im Wert von rund 65.000 Euro. Auch in Wilsdruff wurde eine 86-Jährige Opfer einer ähnlichen Masche. Die Frau gab am Telefon ihre PIN heraus und übergab später Geldkarten und Goldschmuck. Die Polizei warnt: Echte Beamte nehmen keine Wertgegenstände oder Bargeld zur Sicherung entgegen. Verdächtige Anrufe sollten sofort gemeldet werden. Das Bachfest Leipzig ist mit einem neuen Besucherrekord zu Ende gegangen. In den vergangenen 11 Tagen kamen rund 96.000 Gäste zu mehr als 200 Veranstaltungen in Leipzig und im Umland. Der Ticketverkauf lag nach Angaben der Veranstalter deutlich über den Vorjahren. Rund 40% der Karten gingen an Besucher aus dem Ausland. Insgesamt kamen Gäste aus mindestens 56 Ländern. Den Abschluss bildete am Sonntag die Messe in H-Moll von Johann Sebastian Bach in der ausverkauften Thomaskirche. In Sebnitz ist ein Auto mit der historischen Kirnitsch-Talbahn zusammengestoßen. Nach Polizeiangaben wollte ein 18-jähriger Autofahrer am Samstagvormittag den Parkplatz Steinbruchweg verlassen. Dabei kollidierte sein Wagen mit der Bahn, die in Richtung Bad Schandau unterwegs war. Verletzt wurde niemand. Weder der Autofahrer noch die Fahrerin und die Fahrgäste der Bahn kamen zu Schaden. An Auto- und Kirnitschtalbahn entstand ein Sachschaden von rund 2.500 Euro. Dynamo Dresden kann auch in der kommenden Saison mit Jakob Lemmer planen. Der 26 Jahre alte Außenspieler hat seinen auslaufenden Vertrag beim Fußball-Zweitligisten verlängert. Lemmer war im Januar 2023 von Kickers Offenbach nach Dresden gewechselt und hat seitdem 135 Pflichtspiele für Dynamo absolviert. In der vergangenen Saison kam er auf 32 Einsätze, 6 Tore und 2 Vorlagen. Seine Entscheidung hatte Lemmer zunächst offen gelassen, weil für ihn der Klassenerhalt im Vordergrund stand.

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1: Ich glaube, damit ist die Zukunft der Region ein Stück weit gesichert.
2: Ein großer Satz, gesagt vom Chef des regionalen Energieversorgers 1 Energie, Roland Warner. Und tatsächlich geht es um nicht weniger als die Frage, wie Chemnitz und Südwestsachsen künftig Energie beziehen, produzieren und nutzen werden. Mehr als 30 Millionen Euro EU-Fördermittel fließen jetzt in 2 Großprojekte, den Anschluss an das künftige Wasserstoffkernnetz und einen neuen Energiepark mit Photovoltaikanlagen und Großbatteriespeicher.
1: Also ich glaube, dass man das vielleicht in 10, 15, 20 Jahren als einen ganz bedeutenden Schritt ansehen wird. Denn die Gewerbebetriebe, die wir so haben, und ich hatte das ja vorhin erwähnt, 11.000 in der Gasregion, können nicht alle alles mit Strom machen. Es gibt physikalische Prozesse, Produktionsprozesse, die können nur mit Verbrennung von Gas erfolgreich sein. Und das sichert die Zukunft von vielen tausend Betrieben und natürlich aber tausend Arbeitsplätzen, Wirtschaftskraft, Lohnsteuer, Steueraufkommen. Ich glaube, damit ist die Zukunft der Region ein Stück weit gesichert.
2: Dabei stand dieser Erfolg lange auf der Kippe. Als das bundesweite Wasserstoffkernnetz geplant wurde, war Chemnitz zunächst nicht vorgesehen. Für eine Industrieregion mit tausenden Unternehmen ein Problem. Doch statt die Entscheidung hinzunehmen, entwickelte man laut Oberbürgermeister Sven Schulze gemeinsam mit 1 Energie einen eigenen Weg, um doch noch Anschluss an die Wasserstoffzukunft zu bekommen.
3: Wir machen jetzt quasi den Zubringer zur Autobahn mit Unterstützung von Fördermitteln, die wir heute bekommen haben. Und am Ende werden wir am Ergebnis gemessen. Wir sind eine Industrieregion, Wasserstoff wird in der industriellen Produktion auf jeden Fall eine Rolle spielen. Und deshalb ist es wichtig und deshalb ist es auch eine wichtige Investition in die Zukunft dieser Region.
2: Die Idee, ein eigener Zubringer soll Chemnitz künftig mit dem Wasserstoffkernnetz verbinden. Dafür werden bestehende Gasleitungen umgerüstet, neue Leitungen gebaut und die Voraussetzungen geschaffen, Wasserstoff künftig bis in die Region zu transportieren. Bemerkenswert dabei, als die Planungen begannen, gab es noch viele offene Fragen. Wie hoch wird der Bedarf tatsächlich sein? Welche Unternehmen steigen auf Wasserstoff um? Und wann kommt der Markt überhaupt in Gang? Trotzdem entschied sich der Energieversorger laut Geschäftsführer Roland Warner, das Projekt voranzutreiben.
1: Ja, ich würde sagen, wir sind einfach konsequent und wir argumentieren, wir bleiben uns treu und gute Argumente haben sich am Ende durchgesetzt. Nicht immer, aber diesmal schon.
2: Diese Argumente überzeugten schließlich auch Bund, Land und Europäische Union. Aus dem Just Transition Fund fließen nun rund 20,7 Millionen Euro Fördermittel in die Wasserstoffanbindung. Für den Freistaat Sachsen ist das ein wichtiger Schritt, um die industrielle Zukunft der Region zu sichern, so Landtagspräsident Alexander Dirks.
4: Zunächst mal ist Chemnitz ein ganz wichtiger Industriestandort. Und damit Chemnitz Industriestandort bleiben kann, ist der Anschluss ans Wasserstoffkernnetz unerlässlich. Auf der einen Seite war es bisher bedauerlich, dass wir nicht von vornherein Teil des Wasserstoffkernnetzes sein sollten. Aber wir haben jetzt so einen typischen Chemnitzer Weg gefunden. Zum Glück jetzt auch mit doch erheblichen Fördermitteln aus dem Just Transition Fund sozusagen den Anschluss, den Brückenschlag ans Wasserstoffkernnetz zu schaffen. Und wenn dieser Brückenschlag gelungen ist, dann können wir sozusagen das Gasnetz nutzen, um dann auch Wasserstoff-ready zu sein, wie man so schön sagt. Und gleichzeitig entsteht ein wirklich großer Batteriespeicher, der sozusagen diese Lücke bei erneuerbaren Energien schließt, dass Produktion und Bedarf nicht immer zusammenfallen. Das heißt, klimaneutral erzeugter Strom kann gespeichert werden und fließt dann ab, wenn er gebraucht wird. Und insofern also 2 wirklich wichtige Infrastrukturprojekte im Bereich der Energiewende.
2: Bis die ersten Wasserstoffmengen durch die neuen Leitungen fließen, werden noch einige Jahre vergehen. Doch schon heute steht fest, Chemnitz hat nicht darauf gewartet, dass andere die Voraussetzungen schaffen. Die Region hat selbst gehandelt, Fürsprecher gewonnen und ein Konzept entwickelt, das nun Realität werden kann.

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2: Wir wollen ein Haus für alle sein. Also wir wollen alle, die hier wohnen, ansprechen mit unseren Angeboten.
3: Lange wurde geplant, nun ist das neue Stadtteilhaus Johannstadt offiziell eröffnet. Der Neubau an der Pfeiffer-Hans-Straße ersetzt den bisherigen Kulturtreff an der Elisenstraße. Der Plattenbau aus DDR-Zeiten galt bereits seit 2009 als verschlissen und konnte zuletzt nur noch notdürftig instand gehalten werden. Für Maike Weidt, Geschäftsführerin des Johannstädter Kulturtreff e.V., ist die Eröffnung ein besonderer Moment.
2: Jetzt ist es endlich soweit und wir haben hier 3000 Quadratmeter zur Verfügung, die wir gestalten können, die wir befüllen können, die wir zum Leben erwachen lassen können, um hier gelebte Nachbarschaft, gelebte Soziokultur stattfinden zu lassen.
3: Herzstück des neuen Hauses ist die mehr als 700 Quadratmeter große Dachterrasse. Hinzu kommen weitläufige Flächen und eine moderne Architektur. Zentral im Stadtteil gelegen, soll es zum kulturellen Mittelpunkt der Johannstadt werden. Thomas Pieper, Abteilungsleiter der Stadterneuerung, erklärt, auf was beim Bau noch geachtet werden musste.
4: Der Neubau sollte mehrere Funktionen erfüllen. Er sollte sich hinsichtlich seiner Höhe nicht zu sehr abheben von den umliegenden Bebauungen. Er sollte die Gewähr bieten, dass die Bewohner nicht zu sehr durch Emissionen, durch den Betrieb des Hauses in Mitleidenschaft gezogen werden. Er sollte vor allen Dingen eine multifunktionelle Angebote schaffen im Haus und eine gute Verbindung der Freiflächen des Hauses zum Stadtteil.
3: Im Gebäude arbeiten künftig mehrere Vereine und soziale Träger unter einem Dach. Der Johannstädter Kulturtreff, der Kindertreff des Kinderschutzbundes, der Ausländerrat Dresden, die Lebenshilfe Dresden und der Stadtteilverein Johannstadt. Sie wollen jeweils unterschiedliche Zielgruppen erreichen und damit Menschen verschiedener Generationen und Lebenswege zusammenbringen. Und der Platz für so viele Leute ist nun auch gegeben.
2: Wir haben im neuen Haus deutlich größere Flächen, wir haben Werkstätten, 4 an der Zahl. Wir haben einen großen, richtigen Veranstaltungsraum und wir haben eine Gastronomiefläche. Und es wird bespielt von dem Café Cross River ab Sommer. In den Werkstätten können wir auf jeden Fall mehr Angebote, Kurse etc. stattfinden lassen, einfach weil wir jetzt auch die Kapazitäten dafür haben. Was auch vorteilhaft ist hier in dem Haus, ist, dass es barrierefrei ist. Das hatten wir im alten Haus überhaupt nicht. Und so kann quasi jeder auch hier teilhaben und an den Angeboten teilnehmen.
3: Wie das neue Stadtteilhaus einmal aussehen und funktionieren soll, wurde nicht allein am Planungstisch entschieden. Bewohner, Bürgerinitiativen und lokale Akteure konnten ihre Vorstellungen einbringen.
4: Dazu gab es verschiedenste Formate, Gespräche vor Ort, es gab Bürgerwerkstätten, es gab 2021 ein Online-Format für eine Bürgerbeteiligung und es gab eine Umfrage anlässlich des Böhnischplatzfestes durchgeführt vom Quartiersmanagement. Vielfältige Anregungen und Hinweise wurden aus verschiedenen Quellen genutzt. Ganz viele Ideen der Bewohner und Initiativen sind eingeflossen in die Gestaltung der Räume, in die Funktion der Räume und die Funktion der Außenbereiche, unter anderem zum Beispiel das öffentliche WC. Eine ganz zentrale Forderung und nachvollziehbarer Wunsch von vielen Menschen ist hier in dem Objekt auch so umgesetzt worden.
3: Eigentümer des Gebäudes ist die Landeshauptstadt Dresden. Der Johannstädter Kulturtreff übernimmt die Verantwortung vor Ort. Nun richtet sich der Blick auf die Zukunft.
4: Ich wünsche mir, dass viele Menschen dieses Haus besuchen, dass viele Menschen aus unterschiedlichen Nationen sich zusammenfinden, unterschiedliche Altersgruppen, dass alle hier ihren Ort haben, ihren Spaß haben und ihren Platz finden. Und dann natürlich wünsche ich mir, dass das Haus eine gewisse Buntheit, Belebtheit und auch Patina hat, die ein neues Haus nicht haben kann, sodass man dem Haus ansehen kann, wie intensiv es in den nächsten Jahren genutzt wird.
3: Noch steht das neue Stadtteilhaus ganz am Anfang. In den kommenden Monaten wird sich zeigen, wie die Johannstadt die neuen Räume annimmt und welche Begegnungen, Ideen und Angebote hier entstehen und ermöglicht werden können.

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3: Der seit Jahren geplante Ausbau der Bahnstrecke zwischen Chemnitz und Leipzig wird deutlich kleiner ausfallen als ursprünglich vorgesehen. Grund sind massiv gestiegene Kosten. Das geht aus einer neuen Machbarkeitsstudie der Deutschen Bahn und des sächsischen Infrastrukturministeriums hervor. Demnach soll der Nordabschnitt zwischen Leipzig und Geithain nur noch auf rund 24 statt der ursprünglich geplanten 44 Kilometer zweigleisig ausgebaut werden. Die Elektrifizierung der Strecke soll zudem über ein separates Förderprogramm finanziert werden. Die Bahnstrecke gilt als wichtige Verbindung für Pendler und Unternehmen in der Region. Aktuell ist sie nach Angaben der Deutschen Bahn mit rund 140% ihrer Kapazität ausgelastet. Weil die Strecke überwiegend eingleisig und nicht elektrifiziert ist, führen bereits kleinere Störungen regelmäßig zu Verspätungen. Die Kosten für den Ausbau des Nordabschnitts werden inzwischen auf rund 1,3 Milliarden Euro geschätzt. Verfügbar sind derzeit jedoch weniger als 500 Millionen Euro aus Mitteln für den Strukturwandel in den Kohleregionen. Als Gründe für die Kostensteigerungen nennen die Verantwortlichen unter anderem die Folgen der Corona-Pandemie, gestiegene Baupreise und den Ukraine-Krieg. Trotz der abgespeckten Pläne soll die Strecke künftig leistungsfähiger werden. Geplant sind mehr Zugverbindungen, ein Halbstundentakt in den Hauptverkehrszeiten sowie eine Fahrzeitverkürzung von etwa 10 Minuten zwischen Chemnitz und Leipzig. Für Reisende dürften die Bauarbeiten allerdings zur Geduldsprobe werden. Während des Ausbaus ist eine längere Vollsperrung der Strecke vorgesehen. In dieser Zeit sollen Busse den Zugverkehr ersetzen.

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0: Nachrichten. Im Großraum Dresden haben Betrüger zwei Seniorinnen als falsche Polizisten um Wertgegenstände gebracht. In Pirna übergab eine 87-Jährige einem vermeintlichen Polizisten Goldmünzen und Schmuck im Wert von rund 65.000 Euro. Auch in Wilsdruff wurde eine 86-Jährige Opfer einer ähnlichen Masche. Die Frau gab am Telefon ihre PIN heraus und übergab später Geldkarten und Goldschmuck. Die Polizei warnt: Echte Beamte nehmen keine Wertgegenstände oder Bargeld zur Sicherung entgegen. Verdächtige Anrufe sollten sofort gemeldet werden. Das Bachfest Leipzig ist mit einem neuen Besucherrekord zu Ende gegangen. In den vergangenen 11 Tagen kamen rund 96.000 Gäste zu mehr als 200 Veranstaltungen in Leipzig und im Umland. Der Ticketverkauf lag nach Angaben der Veranstalter deutlich über den Vorjahren. Rund 40% der Karten gingen an Besucher aus dem Ausland. Insgesamt kamen Gäste aus mindestens 56 Ländern. Den Abschluss bildete am Sonntag die Messe in H-Moll von Johann Sebastian Bach in der ausverkauften Thomaskirche. In Sebnitz ist ein Auto mit der historischen Kirnitsch-Talbahn zusammengestoßen. Nach Polizeiangaben wollte ein 18-jähriger Autofahrer am Samstagvormittag den Parkplatz Steinbruchweg verlassen. Dabei kollidierte sein Wagen mit der Bahn, die in Richtung Bad Schandau unterwegs war. Verletzt wurde niemand. Weder der Autofahrer noch die Fahrerin und die Fahrgäste der Bahn kamen zu Schaden. An Auto- und Kirnitsch-Talbahn entstand ein Sachschaden von rund 2.500 Euro. Dynamo Dresden kann auch in der kommenden Saison mit Jakob Lemmer planen. Der 26 Jahre alte Außenspieler hat seinen auslaufenden Vertrag beim Fußball-Zweitligisten verlängert. Lemmer war im Januar 2023 von Kickers Offenbach nach Dresden gewechselt und hat seitdem 135 Pflichtspiele für Dynamo absolviert. In der vergangenen Saison kam er auf 32 Einsätze, 6 Tore und 2 Vorlagen. Seine Entscheidung hatte Lemmer zunächst offen gelassen, weil für ihn der Klassenerhalt im Vordergrund stand.

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1: Eine WG sucht einen neuen Mitbewohner und wir lernen alle verrückten Typen kennen, die sich da vorstellen.
2: Und das für 9 Quadratmeter, 800 Euro kalt. Das ist der Name der neuen Sommerproduktion der Dresdner Herkuleskeule. Ab Ende Juli zieht das Ensemble für 5 Wochen aus dem Kulturpalastkeller in das Gewächshaus von Gartenbau Rülker in Dresden-Strehlen. Buch und Regie für das dort gezeigte Stück führt das Geschwisterpaar Philipp und Ellen Schaller.
1: Letztes Jahr sind wir als 3 Kabarettisten auf die Bühne gegangen und haben über Politik und Gesellschaft gesprochen. Diesmal sehen wir ca. 15 Figuren in einer abgedrehten WG. Also es ist eher eine kabarettistische Komödie, könnte man sagen.
3: Da wir ja ein politisches Kabarett sind, also die Herkuleskeule, wird es jetzt kein sommerliches Gewächshausprogramm, sondern es gibt schon ein Textbuch, was sich sehr mit den Inhalten, über die wir alle nachdenken im Moment, auseinandersetzt.
2: Konkret soll das Stück die angespannte Lage auf dem deutschen Wohnungsmarkt widerspiegeln und ist damit nicht unbedingt das Thema, was man auf einer Bühne hier im Überwinterungsgewächshaus zwischen Palmen und Zitrusfrüchten vermuten würde.
1: Wir haben die Rückmeldung gekriegt letztes Jahr von den Zuschauern, dass sie diese Location hier mit dem Grün und wir haben das hier auch alles mit Bar und gibt es auch sogar was zu essen, dass sie das ziemlich geil finden.
2: Das finden auch die Darsteller. Eine von ihnen ist Johanna Mucha.
4: Es ist sehr rustikal. Es ist sofort, man ist viel näher zu den Leuten. Es ist natürlich auch heller. Und dadurch hat man eine ganz andere Verbindung nochmal zu dem Publikum. Und das ist wundervoll, weil man dann gleich eine Connection fühlt.
2: In etwa 2,5 Stunden verkörpern 3 Darsteller insgesamt 15 Figuren und werden dabei von 2 Musikern begleitet. Für die Zuschauer stehen ca. 200 Plätze zur Verfügung. Kein übliches Begängnis für ein Gewächshaus, welches normalerweise tropische Pflanzen beherbergt. Werden die Temperaturen bei der Vorstellung dann ähnlich tropisch?
1: Da wir eine Klimaanlage haben, beziehungsweise dieses Jahr sogar aufrüsten auf 2 große Klimaanlagen hier im Gewächshaus und das Gewächshaus insgesamt auch verschattet werden kann, ist das anders, als man sich es vorstellt. Es ist überhaupt nicht heiß, es ist warm, aber angenehm.
2: Am 29. Juli feiert das neu geschriebene Stück Premiere. Bis Ende August wird's dann gewohnt satirisch-musikalisch in ungewöhnlicher Location.

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1: Gerade jetzt brauchen wir dieses Center, weil wir unwahrscheinlich viele kluge Ideen in der Wissenschaft haben, in der Forschung. Und die Gesellschaft auf der anderen Seite hat einen Bedarf an diesen innovativen Lösungen.
2: In der BioCity am Deutschen Platz wurde das neue MIT-Center eröffnet.
3: Mit dem MIT-Center wollen wir die Expertise, die das Universitätsklinikum hat, in die Wirtschaft tragen und gleichzeitig Innovationen, die an anderer Stelle entstehen, auch dem Klinikum zugutekommen lassen.
2: Die neue Einrichtung steht für medizinische Innovation und Technologie. Sie soll Krankenhäuser, Forschung und Medizintechnikunternehmen enger vernetzen. Dabei geht es laut Staatssekretärin Prof. Dr. Grassmann nicht nur um neue Technologien, sondern um den gesamten Weg. Von Forschung und Entwicklung über Erprobung und Bewertung bis hin zur möglichen Markteinführung.
1: Ja, das MIT-Center zeigt einmal mehr, dass wir ein wunderbares Ökosystem haben hier in Sachsen, auch insbesondere in Mitteldeutschland, in Bezug auf exzellente Wissenschaft, die Universität, die Universitätsmedizin. Ja, und wir haben auch genügend Patientinnen und Patienten. Also der Einzugsbereich von Mitteldeutschland ist riesengroß, nicht nur Leipzig, sondern darüber hinaus. Ja, und deswegen gibt es wahnsinnig viel Potenzial. Es gibt kluge Ideen, es gibt tolle Firmen, es gibt eine tolle Wirtschaft, kleine Mittelständler und so weiter, die hier auch beitragen wollen, dass Medizintechnik und all das, was hier produziert wird auf der Plattform, in der Plattform zueinander kommt.
2: Neue Technologien entstehen in Forschung, Kliniken und Unternehmen. Bis sie tatsächlich bei Patientinnen und Patienten ankommen, vergeht oft viel Zeit. Das MIT

0: Magenta möchte zukünftig diese Wege verkürzen, Partner vernetzen und Innovationen schneller in die Praxis bringen. Christoph Möllering ist Mitgeschäftsführer des MID-Centers sowie Leiter der Unternehmensentwicklung am Universitätsklinikum Leipzig. Er kennt die Schnittstelle zwischen Forschung, Zulassung und klinischer Anwendung.
1: Die größten Hürden liegen darin, wenn wir innovative Technik zum Beispiel, Softwareanwendungen, Robotik, müssen getestet werden, bevor sie in die Klinik, in den klinischen Einsatz kommen können. Und dafür haben viele Kliniken einfach gar nicht die Infrastruktur. Und damit haben wir eine gute Möglichkeit, zunächst mal hier alles auszuprobieren. Und wenn es funktioniert, dann dürfen Pflegekräfte, Ärzte und Patienten da auch von profitieren.
0: Die Chancen liegen also auf der Hand. Kürzere Wege, mehr Austausch und mögliche Verbesserungen für die Versorgung. Professor Dr. Grassmann erklärt uns, wie gewährleistet werden soll, dass neue Technik sicher, bezahlbar und im Klinikalltag praktikabel ist.
2: Ja, indem tatsächlich die Praxis die Theorie trifft. Also wir permanent aushandeln, was geht, die Firmen auch mittüfteln, wie es preiswerter, effizienter hergestellt werden kann. Ja, und was wir tun können, ist immer wieder lobbyieren für die Themen des Life-Science-Bereiches, der Gesundheitswissenschaft, dass wir da den Anschluss nicht verlieren. Also wir seitens des Wissenschaftsministeriums sorgen eben auch dafür, dass wirklich genügend Finanzen im System drin sind, bei den Universitäten, bei den Hochschulen, bei dem Klinikum, dass diese Ideen tatsächlich auch dann in die Wirtschaft kommen.
0: Wenn Kliniken und Industrie enger zusammenarbeiten, braucht es klare Regeln und Transparenz. Entscheidend bleibt der Nutzen für Patientinnen und Patienten. Außerdem sollen Nachwuchskräfte gefördert und eine Plattform für Bereiche wie Medizintechnik und Data Science geboten werden. Neue Ansätze in Diagnostik, Therapie oder Klinikabläufen müssen sich also nun in der Praxis beweisen. Möllering verrät uns, welche konkreten Innovationen durch das Center demnächst in die Kliniken kommen könnten.
1: Also das MID-Center arbeitet momentan an drei Innovationen, die wir zur Verfügung stellen wollen. Das eine ist die Zukunftspraxis Mitteldeutschland, in deren zukünftigen Räumlichkeiten wir hier gerade stehen. Eine Praxis, die für die Ausbildung der Mediziner genutzt wird und auch für kommerzielle Zwecke. Wir haben hier auf dem Gelände eine Diagnosebox, nennen wir das, die dafür entwickelt wird, dass zukünftig Patienten schneller ihre Vitalparameter messen können. Und wir sind gerade dabei, mit den Kliniken in Dresden und Chemnitz ein Telemedizin-Netzwerk zu entwickeln, was wir gerne den sächsischen Kliniken zur Verfügung stellen möchten.
0: Das MID-Center startet mit einem großen Anspruch: medizinische Ideen schneller ans Krankenbett bringen. Der Aufbau wird in der Gründungsphase mit Fördermitteln unterstützt. Entscheidend ist jetzt, ob daraus langfristig konkrete Verbesserungen für Forschung, Kliniken sowie Patientinnen und Patienten entstehen.

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2: Handwerk hat goldenen Boden, das merkt man auch. Die Zahlen werden auch besser. Und die Initiativen, die die Kammern selber machen, die aber auch die Betriebe machen und die wir mit unterstützen, denke, dass die schon wirken.
3: Goldener Boden, sichere Jobs und eine gute Zukunft. Doch wie sehr glänzt dieser Boden noch, wenn in Sachsen aktuell rund 8000 Lehrstellen unbesetzt sind?
2: Man kann Techniker machen, man kann Meister machen, womit man auch sehr große Aufstiegschancen hat, womit man auch viel Geld verdienen kann. Es muss nicht immer der Weg über das Studium sein.
3: Zwischen Nachwuchssorgen, neuen Technologien und alten Berufsbildern stellt sich deshalb die Frage, wer hält Sachsens Wirtschaft morgen noch am Laufen? Im Zentrum für Aus- und Weiterbildung in Leipzig geht es genau um diese Frage. Sachsens Wirtschaftsminister Dirk Panther besucht hier Auszubildende, Ausbilder und Verantwortliche aus der beruflichen Bildung. Er schaut allerdings nicht nur zu, sondern lässt sich selbst zeigen, was Ausbildung heute bedeutet.
2: Ach, ich mache sowas immer gerne, aber war toll. Ich habe jetzt noch nie in so einer Drehmaschine gestanden, insofern war das eine schöne Erfahrung.
3: Das ZAW Leipzig bildet für mehr als 120 Unternehmen der Region aus. Was hier an Maschinen und Werkstücken beginnt, wird für viele Betriebe zur Zukunftsfrage. Rund 8000 Lehrstellen sind laut dem sächsischen Wirtschaftsministerium in Sachsen unbesetzt. Rund 40% der Betriebsinhaber älter als 55 Jahre. In den nächsten 10 Jahren stehen deshalb etwa 19.000 Betriebsübergaben an. Auf der anderen Seite stiegen im Handwerk die Anzahl neuer Ausbildungsverträge seit 2021 innerhalb von 4 Jahren um rund 15% von gut 5.100 auf knapp 6.000. Einer, der sich für diesen Weg entschieden hat, ist Jonas Zühler. Er ist Auszubildender im 3. Lehrjahr. Für ihn war die Ausbildung zum Industriemechaniker kein Ausweichweg, sondern eine bewusste Entscheidung. Zum Beruf gekommen ist er über seine Familie, über Ausbildungsmessen und über die Freude daran, Dinge selbst zusammenzubauen. Für Zühler ist Ausbildung ein Einstieg mit Entwicklungsmöglichkeiten. Nicht jeder Weg muss über ein Studium führen, wie er erklärt.
2: Man kann Techniker machen, man kann Meister machen, womit man auch sehr große Aufstiegschancen hat, womit man auch viel Geld verdienen kann. Es muss nicht immer der Weg über das Studium sein.
3: Wie aus solchen Entscheidungen langfristig Fachkräfte werden, beschäftigt auch die IHK zu Leipzig. Für die Vizepräsidentin der IHK, Janet Baudach, geht es nicht darum, Ausbildung gegen Studium auszuspielen. Entscheidend sei ein Einstieg, der jungen Menschen Halt gibt, auch wenn sich Berufsbilder verändern.
4: Berufsbilder verändern sich mittlerweile in einem Tempo, dass es aus meiner Sicht gar keinen Sinn macht, sich einen langen Plan zu machen, sondern mit etwas Solidem anzufangen, ist, glaube ich, ein toller Startpunkt. Und eine Berufsausbildung ist da nie verkehrt. Man kann von dort aus dann weitere Wege gehen, aber dann hat man erstmal was in der Tasche, wie es auch die Eltern immer so gerne sagen, und das ist ein guter Startpunkt.
3: Die Herausforderung bleibt, junge Menschen und Betriebe zusammenzubringen. Viele Unternehmen suchen Nachwuchs, müssen aber stärker erklären, was ihre Berufe ausmacht und welche Perspektiven sie bieten. Und dann ist da noch die Frage nach künstlicher Intelligenz. In vielen Branchen verändert sie schon jetzt Arbeitsabläufe. Für technische Ausbildungsberufe stellt sich deshalb weniger die Frage, ob Maschinen kommen, sondern wer sie versteht, bedient und wartet, wie Panther erklärt.
2: Ja, also es wird sicherlich Bereiche geben, in denen wir die KI und werden Maschinen Dinge ersetzen, aber das gab es schon immer. Muss aber am Ende auch Menschen geben, die sie bedienen können. Und die müssen ja was davon verstehen. Insofern mache ich mir ums Handwerk keine Sorgen.
3: Für das ZAW Leipzig heißt das, Ausbildung muss mit der Entwicklung in den Betrieben Schritt halten. Dr. Matthias Meyer ist Geschäftsführer des Bildungszentrums. Er sieht die Herausforderung vor allem darin, Veränderungen in der Industrie früh genug in die Ausbildung zu übersetzen.
5: Nun, unsere Herausforderungen sind sicherlich insgesamt in der Transformation unserer Industrie zu sehen. Wir sehen viele Unternehmen, die sich stark verändern, die investieren müssen. Die Tätigkeit an sich bleibt gleich, aber die Wertschöpfungsstruktur ändert sich. Und da versuchen wir auch darüber nachzudenken oder denken darüber nach, mit den Unternehmen gemeinsam zum Teil, wie wir diese neuesten Entwicklungen auch in unsere Ausbildung integrieren können.
3: Der Freistaat Sachsen will deshalb rund 11 Millionen Euro in überbetriebliche Bildungsstätten investieren. Außerdem soll der Meisterbonus ab 2026 auf 3.000 Euro steigen. Das setzt Impulse, löst aber nicht allein die Frage, wie junge Menschen dauerhaft für Ausbildung gewonnen werden. Entscheidend könnte deshalb sein, ob Schulen, Betriebe, Kammern und Politik früh genug zeigen, welche Möglichkeiten nach einer Ausbildung offen stehen, damit das Handwerk auch in Zukunft auf einem goldenen Boden steht.

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6: 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Im Großraum Dresden haben Betrüger zwei Seniorinnen als falsche Polizisten um Wertgegenstände gebracht. In Pirna übergab eine 87-Jährige einem vermeintlichen Polizisten Goldmünzen und Schmuck im Wert von rund 65.000 Euro. Auch in Wilsdruff wurde eine 86-Jährige Opfer einer ähnlichen Masche. Die Frau gab am Telefon ihre PIN heraus und übergab später Geldkarten und Goldschmuck. Die Polizei warnt: Echte Beamte nehmen keine Wertgegenstände oder Bargeld zur Sicherung entgegen. Verdächtige Anrufe sollten sofort gemeldet werden. Das Bachfest Leipzig ist mit einem neuen Besucherrekord zu Ende gegangen. In den vergangenen 11 Tagen kamen rund 96.000 Gäste zu mehr als 200 Veranstaltungen in Leipzig und im Umland. Der Ticketverkauf lag nach Angaben der Veranstalter deutlich über den Vorjahren. Rund 40% der Karten gingen an Besucher aus dem Ausland. Insgesamt kamen Gäste aus mindestens 56 Ländern. Den Abschluss bildete am Sonntag die Messe in H-Moll von Johann Sebastian Bach in der ausverkauften Thomaskirche. In Sebnitz ist ein Auto mit der historischen Kirnitsch-Talbahn zusammengestoßen. Nach Polizeiangaben wollte ein 18-jähriger Autofahrer am Samstagvormittag den Parkplatz Steinbruchweg verlassen. Dabei kollidierte sein Wagen mit der Bahn, die in Richtung Bad Schandau unterwegs war. Verletzt wurde niemand. Weder der Autofahrer noch die Fahrerin und die Fahrgäste der Bahn kamen zu Schaden. An Auto- und Kirnitschtalbahn entstand ein Sachschaden von rund 2.500 Euro. Dynamo Dresden kann auch in der kommenden Saison mit Jakob Lemmer planen. Der 26 Jahre alte Außenspieler hat seinen auslaufenden Vertrag beim Fußball-Zweitligisten verlängert. Lemmer war im Januar 2023 von Kickers Offenbach nach Dresden gewechselt und hat seitdem 135 Pflichtspiele für Dynamo absolviert. In der vergangenen Saison kam er auf 32 Einsätze, 6 Tore und 2 Vorlagen. Seine Entscheidung hatte Lemmer zunächst offen gelassen, weil für ihn der Klassenerhalt im Vordergrund stand.

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1: Ich glaube, damit ist die Zukunft der Region ein Stück weit gesichert.
2: Ein großer Satz, gesagt vom Chef des regionalen Energieversorgers 1 Energie, Roland Warner. Und tatsächlich geht es um nicht weniger als die Frage, wie Chemnitz und Südwestsachsen künftig Energie beziehen, produzieren und nutzen werden. Mehr als 30 Millionen Euro EU-Fördermittel fließen jetzt in 2 Großprojekte, den Anschluss an das künftige Wasserstoffkernnetz und einen neuen Energiepark mit Photovoltaikanlagen und Großbatteriespeicher.
1: Also ich glaube, dass man das vielleicht in 10, 15, 20 Jahren als einen ganz bedeutenden Schritt ansehen wird. Denn die Gewerbebetriebe, die wir so haben, und ich hatte das ja vorhin erwähnt, 11.000 in der Gasregion, können nicht alle alles mit Strom machen. Es gibt physikalische Prozesse, Produktionsprozesse, die können nur mit Verbrennung von Gas erfolgreich sein. Und das sichert die Zukunft von vielen tausend Betrieben und natürlich aber tausend Arbeitsplätzen, Wirtschaftskraft, Lohnsteuer, Steueraufkommen. Ich glaube, damit ist die Zukunft der Region ein Stück weit gesichert.
2: Dabei stand dieser Erfolg lange auf der Kippe. Als das bundesweite Wasserstoffkernnetz geplant wurde, war Chemnitz zunächst nicht vorgesehen. Für eine Industrieregion mit tausenden Unternehmen ein Problem. Doch statt die Entscheidung hinzunehmen,

0: wichtige Investition in die Zukunft dieser Region.
1: Die Idee, ein eigener Zubringer soll Chemnitz künftig mit dem Wasserstoffkernnetz verbinden. Dafür werden bestehende Gasleitungen umgerüstet, neue Leitungen gebaut und die Voraussetzungen geschaffen, Wasserstoff künftig bis in die Region zu transportieren. Bemerkenswert dabei, als die Planungen begannen, gab es noch viele offene Fragen. Wie hoch wird der Bedarf tatsächlich sein? Welche Unternehmen steigen auf Wasserstoff um? Und wann kommt der Markt überhaupt in Gang? Trotzdem entschied sich der Energieversorger laut Geschäftsführer Roland Warner, das Projekt voranzutreiben.
2: Ja, ich würde sagen, wir sind einfach konsequent und wir argumentieren, wir bleiben uns treu und gute Argumente haben sich am Ende durchgesetzt. Nicht immer, aber diesmal schon.
1: Diese Argumente überzeugten schließlich auch Bund, Land und Europäische Union. Aus dem Just Transition Fund fließen nun rund 20,7 Millionen Euro Fördermittel in die Wasserstoffanbindung. Für den Freistaat Sachsen ist das ein wichtiger Schritt, um die industrielle Zukunft der Region zu sichern, so Landtagspräsident Alexander Dirks.
3: Zunächst mal ist Chemnitz ein ganz wichtiger Industriestandort. Und damit Chemnitz Industriestandort bleiben kann, ist der Anschluss ans Wasserstoffkernnetz unerlässlich. Auf der einen Seite war es sehr bedauerlich, dass wir nicht von vornherein Teil des Wasserstoffkernnetzes sein sollten. Aber wir haben jetzt so einen typischen Chemnitzer Weg gefunden. Zum Glück jetzt auch mit doch erheblichen Fördermitteln aus dem Just Transition Fund sozusagen den Anschluss, den Brückenschlag ans Wasserstoffkernnetz zu schaffen. Und wenn dieser Brückenschlag gelungen ist, dann können wir sozusagen das Gasnetz nutzen, um dann auch Wasserstoff-ready zu sein, wie man so schön sagt. Und gleichzeitig entsteht ein wirklich großer Batteriespeicher, der sozusagen diese Lücke bei erneuerbaren Energien schließt, dass Produktion und Bedarf nicht immer zusammenfallen. Das heißt, klimaneutral erzeugter Strom kann gespeichert werden und fließt dann ab, wenn er gebraucht wird. Und insofern also zwei wirklich wichtige Infrastrukturprojekte im Bereich der Energiewende.
1: Bis die ersten Wasserstoffmengen durch die neuen Leitungen fließen, werden noch einige Jahre vergehen. Doch schon heute steht fest, Chemnitz hat nicht darauf gewartet, dass andere die Voraussetzungen schaffen. Die Region hat selbst gehandelt, Fürsprecher gewonnen und ein Konzept entwickelt, das nun Realität werden kann.

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2: Wir wollen ein Haus für alle sein. Also wir wollen alle, die hier wohnen, ansprechen mit unseren Angeboten.
3: Lange wurde geplant, nun ist das neue Stadtteilhaus Johannstadt offiziell eröffnet. Der Neubau an der Pfeiffer-Hans-Straße ersetzt den bisherigen Kulturtreff an der Elisenstraße. Der Plattenbau aus DDR-Zeiten galt bereits seit 2009 als verschlissen und konnte zuletzt nur noch notdürftig instand gehalten werden. Für Maike Weidt, Geschäftsführerin des Johannstädter Kulturtreff e.V., ist die Eröffnung ein besonderer Moment.
2: Jetzt ist es endlich soweit und wir haben hier 3000 Quadratmeter zur Verfügung, die wir gestalten können, die wir befüllen können, die wir zum Leben erwachen lassen können, um hier gelebte Nachbarschaft, gelebte Soziokultur stattfinden zu lassen.
3: Herzstück des neuen Hauses ist die mehr als 700 Quadratmeter große Dachterrasse. Hinzu kommen weitläufige Flächen und eine moderne Architektur. Zentral im Stadtteil gelegen, soll es zum kulturellen Mittelpunkt der Johannstadt werden. Thomas Pieper, Abteilungsleiter der Stadterneuerung, erklärt, auf was beim Bau noch geachtet werden musste.
4: Der Neubau sollte mehrere Funktionen erfüllen. Er sollte sich hinsichtlich seiner Höhe nicht zu sehr abheben von den umliegenden Bebauungen. Er sollte die Gewähr bieten, dass die Bewohner nicht zu sehr durch Emissionen, durch den Betrieb des Hauses in Mitleidenschaft gezogen werden. Er sollte vor allen Dingen eine multifunktionelle Angebote schaffen im Haus und eine gute Verbindung der Freiflächen des Hauses zum Stadtteil.
3: Im Gebäude arbeiten künftig mehrere Vereine und soziale Träger unter einem Dach. Der Johannstädter Kulturtreff, der Kindertreff des Kinderschutzbundes, der Ausländerrat Dresden, die Lebenshilfe Dresden und der Stadtteilverein Johannstadt. Sie wollen jeweils unterschiedliche Zielgruppen erreichen und damit Menschen verschiedener Generationen und Lebenswege zusammenbringen. Und der Platz für so viele Leute ist nun auch gegeben.
2: Wir haben im neuen Haus deutlich größere Flächen, wir haben Werkstätten, 4 an der Zahl. Wir haben einen großen, richtigen Veranstaltungsraum und wir haben eine Gastronomiefläche. Das wird bespielt von dem Café Cross River ab Sommer. In den Werkstätten können wir auf jeden Fall mehr Angebote, Kurse etc. stattfinden lassen, einfach weil wir jetzt auch die Kapazitäten dafür haben. Was auch vorteilhaft ist hier in dem Haus, ist, dass es barrierefrei ist. Das hatten wir im alten Haus überhaupt nicht und so kann quasi jeder auch hier teilhaben und an den Angeboten teilnehmen.
3: Wie das neue Stadtteilhaus einmal aussehen und funktionieren soll, wurde nicht allein am Planungstisch entschieden. Bewohner, Bürgerinitiativen und lokale Akteure konnten ihre Vorstellungen einbringen.
4: Dazu gab es verschiedenste Formate, Gespräche vor Ort, es gab Bürgerwerkstätten, es gab 2021 ein Online-Format für eine Bürgerbeteiligung und es gab eine Umfrage anlässlich des Böhnischplatzfestes, durchgeführt vom Quartiersmanagement. Vielfältige Anregungen und Hinweise wurden aus verschiedenen Quellen genutzt. Ganz viele Ideen der Bewohner und Initiativen sind eingeflossen in die Gestaltung der Räume, in die Funktion der Räume und die Funktion der Außenbereiche, unter anderem zum Beispiel das öffentliche WC. Eine ganz zentrale Forderung und nachvollziehbarer Wunsch von vielen Menschen ist hier in dem Objekt auch so umgesetzt worden.
3: Eigentümer des Gebäudes ist die Landeshauptstadt Dresden. Der Johannstädter Kulturtreff übernimmt die Verantwortung vor Ort. Nun richtet sich der Blick auf die Zukunft.
4: Ich wünsche mir, dass viele Menschen dieses Haus besuchen, dass viele Menschen aus unterschiedlichen Nationen sich zusammenfinden, unterschiedliche Altersgruppen, dass alle hier ihren Ort haben, ihren Spaß haben und ihren Platz finden. Und dann natürlich wünsche ich mir, dass das Haus eine gewisse Buntheit, Belebtheit und auch Patina hat, die ein neues Haus nicht haben kann, sodass man dem Haus ansehen kann, wie intensiv es in den nächsten Jahren genutzt wird.
3: Noch steht das neue Stadtteilhaus ganz am Anfang. In den kommenden Monaten wird sich zeigen, wie die Johannstadt die neuen Räume annimmt und welche Begegnungen, Ideen und Angebote hier entstehen und ermöglicht werden können.

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1: Der seit Jahren geplante Ausbau der Bahnstrecke zwischen Chemnitz und Leipzig wird deutlich kleiner ausfallen als ursprünglich vorgesehen. Grund sind massiv gestiegene Kosten. Das geht aus einer neuen Machbarkeitsstudie der Deutschen Bahn und des sächsischen Infrastrukturministeriums hervor. Demnach soll der Nordabschnitt zwischen Leipzig und Geithain nur noch auf rund 24 statt der ursprünglich geplanten 44 Kilometer zweigleisig ausgebaut werden. Die Elektrifizierung der Strecke soll zudem über ein separates Förderprogramm finanziert werden. Die Bahnstrecke gilt als wichtige Verbindung für Pendler und Unternehmen in der Region. Aktuell ist sie nach Angaben der Deutschen Bahn mit rund 140% ihrer Kapazität ausgelastet. Weil die Strecke überwiegend eingleisig und nicht elektrifiziert ist, führen bereits kleinere Störungen regelmäßig zu Verspätungen. Die Kosten für den Ausbau des Nordabschnitts werden inzwischen auf rund 1,3 Milliarden Euro geschätzt. Verfügbar sind derzeit jedoch weniger als 500 Millionen Euro aus Mitteln für den Strukturwandel in den Kohleregionen. Als Gründe für die Kostensteigerungen nennen die Verantwortlichen unter anderem die Folgen der Corona-Pandemie, gestiegene Baupreise und den Ukraine-Krieg. Trotz der abgespeckten Pläne soll die Strecke künftig leistungsfähiger werden. Geplant sind mehr Zugverbindungen, ein Halbstundentakt in den Hauptverkehrszeiten sowie eine Fahrzeitverkürzung von etwa 10 Minuten zwischen Chemnitz und Leipzig. Für Reisende dürften die Bauarbeiten allerdings zur Geduldsprobe werden. Während des Ausbaus ist eine längere Vollsperrung der Strecke vorgesehen. In dieser Zeit sollen Busse den Zugverkehr ersetzen.

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6: Im Großraum Dresden haben Betrüger zwei Seniorinnen als falsche Polizisten um Wertgegenstände gebracht. In Pirna übergab eine 87-Jährige einem vermeintlichen Polizisten Goldmünzen und Schmuck im Wert von rund 65.000 Euro. Auch in Wilsdruff wurde eine 86-Jährige Opfer einer ähnlichen Masche. Die Frau gab am Telefon ihre PIN heraus und übergab später Geldkarten und Goldschmuck. Die Polizei warnt: Echte Beamte nehmen keine Wertgegenstände oder Bargeld zur Sicherung entgegen. Verdächtige Anrufe sollten sofort gemeldet werden. Das Bachfest Leipzig ist mit einem neuen Besucherrekord zu Ende gegangen. In den vergangenen 11 Tagen kamen rund 96.000 Gäste zu mehr als 200 Veranstaltungen in Leipzig und im Umland. Der Ticketverkauf lag nach Angaben der Veranstalter deutlich über den Vorjahren. Rund 40% der Karten gingen an Besucher aus dem Ausland. Insgesamt kamen Gäste aus mindestens 56 Ländern. Den Abschluss bildete am Sonntag die Messe in H-Moll von Johann Sebastian Bach in der ausverkauften Thomaskirche. In Sebnitz ist ein Auto mit der historischen Kirnitsch-Talbahn zusammengestoßen. Nach Polizeiangaben wollte ein 18-jähriger Autofahrer am Samstagvormittag den Parkplatz Steinbruchweg verlassen. Dabei kollidierte sein Wagen mit der Bahn, die in Richtung Bad Schandau unterwegs war. Verletzt wurde niemand. Weder der Autofahrer noch die Fahrerin und die Fahrgäste der Bahn kamen zu Schaden. An Auto- und Kirnitschtalbahn entstand ein Sachschaden von rund 2.500 Euro. Dynamo Dresden kann auch in der kommenden Saison mit Jakob Lemmer planen. Der 26 Jahre alte Außenspieler hat seinen auslaufenden Vertrag beim Fußball-Zweitligisten verlängert. Lemmer war im Januar 2023 von Kickers Offenbach nach Dresden gewechselt und hat seitdem 135 Pflichtspiele für Dynamo absolviert. In der vergangenen Saison kam er auf 32 Einsätze, 6 Tore und 2 Vorlagen. Seine Entscheidung hatte Lemmer zunächst offen gelassen, weil für ihn der Klassenerhalt im Vordergrund stand.

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2: Eine WG sucht einen neuen Mitbewohner und wir lernen alle verrückten Typen kennen, die sich da vorstellen.
3: Und das für 9 Quadratmeter, 800 Euro kalt. Das ist der Name der neuen Sommerproduktion der Dresdner Herkuleskeule. Ab Ende Juli zieht das Ensemble für 5 Wochen aus dem Kulturpalastkeller in das Gewächshaus von Gartenbau Rülker in Dresden-Strehlen. Buch und Regie für das dort gezeigte Stück führt das Geschwisterpaar Philipp und Ellen Schaller.
2: Letztes Jahr sind wir als 3 Kabarettisten auf die Bühne gegangen und haben über Politik und Gesellschaft gesprochen. Diesmal sehen wir ca. 15 Figuren in einer abgedrehten WG. Also es ist eher eine kabarettistische Komödie, könnte man sagen.
4: Da wir ja ein politisches Kabarett sind, also die Herkuleskeule, wird es jetzt kein sommerliches Gewächshausprogramm, sondern es gibt schon ein Textbuch, was sich sehr mit den Inhalten, über die wir alle nachdenken im Moment, auseinandersetzt.
3: Konkret soll das Stück die angespannte Lage auf dem deutschen Wohnungsmarkt widerspiegeln und ist damit nicht unbedingt das Thema, was man auf einer Bühne hier im Überwinterungsgewächshaus zwischen Palmen und Zitrusfrüchten vermuten würde.
2: Wir haben die Rückmeldung gekriegt letztes Jahr von den Zuschauern, dass sie diese Location hier mit dem Grün und wir haben das hier auch alles mit Bar und gibt es auch sogar was zu essen, dass sie das ziemlich geil finden.
3: Das finden auch die Darsteller. Eine von ihnen ist Johanna Mucha.
5: Es ist sehr rustikal. Es ist sofort, man ist viel näher zu den Leuten. Es ist natürlich auch heller. Und dadurch hat man eine ganz andere Verbindung nochmal zu dem Publikum. Und das ist wundervoll, weil man dann gleich eine Connection fühlt.
3: In etwa 2,5 Stunden verkörpern 3 Darsteller insgesamt 15 Figuren und werden dabei von 2 Musikern begleitet. Für die Zuschauer stehen ca. 200 Plätze zur Verfügung. Kein übliches Begängnis für ein Gewächshaus, welches normalerweise tropische Pflanzen beherbergt. Werden die Temperaturen bei der Vorstellung dann ähnlich tropisch?
2: Da wir eine Klimaanlage haben, beziehungsweise dieses Jahr sogar aufrüsten auf 2 große Klimaanlagen hier im Gewächshaus und das Gewächshaus insgesamt auch verschattet werden kann, ist das anders, als man sich es vorstellt. Es ist überhaupt nicht heiß, es ist warm, aber angenehm.
3: Am 29. Juli feiert das neu geschriebene Stück Premiere. Bis Ende August wird's dann gewohnt satirisch-musikalisch in ungewöhnlicher Location.

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1: Gerade jetzt brauchen wir dieses Center, weil wir unwahrscheinlich viele kluge Ideen in der Wissenschaft haben, in der Forschung. Und die Gesellschaft auf der anderen Seite hat einen Bedarf an diesen innovativen Lösungen.
2: In der BioCity am Deutschen Platz wurde das neue MIT-Center eröffnet.
3: Mit dem MIT-Center wollen wir die Expertise, die das Universitätsklinikum hat, in die Wirtschaft tragen und gleichzeitig Innovationen, die an anderer Stelle entstehen, auch dem Klinikum zugutekommen lassen.
2: Die neue Einrichtung steht für medizinische Innovation und Technologie. Sie soll Krankenhäuser, Forschung und Medizintechnikunternehmen enger vernetzen. Dabei geht es laut Staatssekretärin Prof. Dr. Grassmann nicht nur um neue Technologien, sondern um den gesamten Weg von Forschung und Entwicklung über Erprobung und Bewertung bis hin zur möglichen Markteinführung.
1: Ja, das MIT-Center zeigt einmal mehr, dass wir ein wunderbares Ökosystem haben hier in Sachsen, auch insbesondere in Mitteldeutschland, in Bezug auf exzellente Wissenschaft, die Universität, die Universitätsmedizin. Ja, und wir haben auch genügend Patientinnen und Patienten. Also der Einzugsbereich von Mitteldeutschland ist riesengroß, nicht nur Leipzig, sondern darüber hinaus. Ja, und deswegen gibt es wahnsinnig viel Potenzial. Es gibt kluge Ideen, es gibt tolle Firmen, es gibt eine tolle Wirtschaft, kleine Mittelständler und so weiter, die hier auch beitragen wollen, dass Medizintechnik und all das, was hier produziert wird auf der Plattform, in der Plattform zueinander kommt.
2: Neue Technologien entstehen in Forschung, Kliniken und Unternehmen. Bis sie tatsächlich bei Patientinnen und Patienten ankommen, vergeht oft viel Zeit. Das MIT-Center möchte zukünftig diese Wege verkürzen, Partner vernetzen und Innovationen schneller in die Praxis bringen. Christoph Möllering ist Mitgeschäftsführer des MIT-Centers sowie Leiter der Unternehmensentwicklung am Universitätsklinikum Leipzig. Er kennt die Schnittstelle zwischen Forschung, Zulassung und klinischer Anwendung.
3: Die größten Hürden liegen darin, wenn wir innovative Technik zum Beispiel, Softwareanwendungen, Robotik, müssen getestet werden, bevor sie in die Klinik, in den klinischen Einsatz kommen können. Und dafür haben viele Kliniken einfach gar nicht die Infrastruktur. Und damit haben wir eine gute Möglichkeit, zunächst mal hier alles auszuprobieren. Und wenn es funktioniert, dann dürfen Pflegekräfte, Ärzte und Patienten da auch von profitieren.
2: Die Chancen liegen also auf der Hand. Kürzere Wege, mehr Austausch und mögliche Verbesserungen für die Versorgung. Professor Dr. Grassmann erklärt uns, wie gewährleistet werden soll, dass neue Technik sicher, bezahlbar und im Klinikalltag praktikabel ist.
1: Ja, indem tatsächlich die Praxis die Theorie trifft. Also wir permanent aushandeln, was geht, die Firmen auch mittüfteln, wie es preiswerter, effizienter hergestellt werden kann. Ja, und was wir tun können, ist immer wieder lobbyieren für die Themen des Life-Science-Bereiches, der Gesundheitswissenschaft, dass wir da den Anschluss nicht verlieren. Also wir seitens des Wissenschaftsministeriums sorgen eben auch dafür, dass wirklich genügend Finanzen im System drin sind, bei den Universitäten, bei den Hochschulen, bei dem Klinikum, dass diese Ideen tatsächlich auch dann in die Wirtschaft kommen.
2: Wenn Kliniken und Industrie enger zusammenarbeiten, braucht es klare Regeln und Transparenz. Entscheidend bleibt der Nutzen für Patientinnen und Patienten. Außerdem sollen Nachwuchskräfte gefördert und eine Plattform für Bereiche wie Medizintechnik und Data Science geboten werden. Neue Ansätze in Diagnostik, Therapie oder Klinikabläufen müssen sich also nun in der Praxis beweisen. Möllering verrät uns, welche konkreten Innovationen durch das Center demnächst in die Kliniken kommen könnten.
3: Also das MIT-Center arbeitet momentan an drei Innovationen, die wir zur Verfügung stellen wollen. Das eine ist die Zukunftspraxis Mitteldeutschland, in deren zukünftigen Räumlichkeiten wir hier gerade stehen. Eine Praxis, die für die Ausbildung der Mediziner genutzt wird und auch für kommerzielle Zwecke. Wir haben hier auf dem Gelände eine Diagnosebox, nennen wir das, die dafür entwickelt wird, dass zukünftig Patienten schneller ihre Vitalparameter messen können. Und wir sind gerade dabei, mit den Kliniken in Dresden und Chemnitz ein Telemedizin-Netzwerk zu entwickeln, was wir gerne den sächsischen Kliniken zur Verfügung stellen möchten.
2: Das MidCenter startet mit einem großen Anspruch: medizinische Ideen schneller ans Krankenbett bringen. Der Aufbau wird in der Gründungsphase mit Fördermitteln unterstützt. Entscheidend ist jetzt, ob daraus langfristig konkrete Verbesserungen für Forschung, Kliniken sowie Patientinnen und Patienten entstehen.

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2: Handwerk hat goldenen Boden, das merkt man auch. Die Zahlen werden auch besser. Und die Initiativen, die die Kammern selber machen, die aber auch die Betriebe machen und die wir mit unterstützen, denke, dass die schon wirken.
3: Goldener Boden, sichere Jobs und eine gute Zukunft. Doch wie sehr glänzt dieser Boden noch, wenn in Sachsen aktuell rund 8000 Lehrstellen unbesetzt sind?
2: Man kann Techniker machen, man kann Meister machen, womit man auch sehr große Aufstiegschancen hat, womit man auch viel Geld verdienen kann. Es muss nicht immer der Weg über das Studium sein.
3: Zwischen Nachwuchssorgen, neuen Technologien und alten Berufsbildern stellt sich deshalb die Frage, wer hält Sachsens Wirtschaft morgen noch am Laufen? Im Zentrum für Aus- und Weiterbildung in Leipzig geht es genau um diese Frage. Sachsens Wirtschaftsminister Dirk Panther besucht hier auszubildende Ausbilder und Verantwortliche aus der beruflichen Bildung. Er schaut allerdings nicht nur zu, sondern lässt sich selbst zeigen, was Ausbildung heute bedeutet.
2: Ach, ich mache sowas immer gerne, aber war toll. Ich habe jetzt noch nie in so einer Drehmaschine gestanden, insofern war das eine schöne Erfahrung.
3: Das ZAW Leipzig bildet für mehr als 120 Unternehmen der Region aus. Was hier an Maschinen und Werkstücken beginnt, wird für viele Betriebe zur Zukunftsfrage. Rund 8000 Lehrstellen sind laut dem sächsischen Wirtschaftsministerium in Sachsen unbesetzt. Rund 40% der Betriebsinhaber älter als 55 Jahre. In den nächsten 10 Jahren stehen deshalb etwa 19.000 Betriebsübergaben an. Auf der anderen Seite stiegen im Handwerk die Anzahl neuer Ausbildungsverträge seit 2021 innerhalb von 4 Jahren um rund 15% von gut 5.100 auf knapp 6.000. Einer, der sich für diesen Weg entschieden hat, ist Jonas Zühler. Er ist Auszubildender im 3. Lehrjahr. Für ihn war die Ausbildung zum Industriemechaniker kein Ausweichweg, sondern eine bewusste Entscheidung. Zum Beruf gekommen ist er über seine Familie, über Ausbildungsmessen und über die Freude daran, Dinge selbst zusammenzubauen. Für Zühler ist Ausbildung ein Einstieg mit Entwicklungsmöglichkeiten. Nicht jeder Weg muss über ein Studium führen, wie er erklärt.
2: Man kann Techniker machen, man kann Meister machen, womit man auch sehr große Aufstiegschancen hat, womit man auch viel Geld verdienen kann. Es muss nicht immer der Weg über das Studium sein.
3: Wie aus solchen Entscheidungen langfristig Fachkräfte werden, beschäftigt auch die IHK zu Leipzig. Für die Vizepräsidentin der IHK, Janet Baudach, geht es nicht darum, Ausbildung gegen Studium auszuspielen. Entscheidend sei ein Einstieg, der jungen Menschen Halt gibt, auch wenn sich Berufsbilder verändern.
4: Berufsbilder verändern sich mittlerweile in einem Tempo, dass es aus meiner Sicht gar keinen Sinn macht, sich einen langen Plan zu machen, sondern mit etwas Solidem anzufangen, ist, glaube ich, ein toller Startpunkt. Und eine Berufsausbildung ist da nie verkehrt. Man kann von dort aus dann weitere Wege gehen, aber dann hat man erstmal was in der Tasche, wie es auch die Eltern immer so gerne sagen, und das ist ein guter Startpunkt.
3: Die Herausforderung bleibt, junge Menschen und Betriebe zusammenzubringen. Viele Unternehmen suchen Nachwuchs, müssen aber stärker erklären, was ihre Berufe ausmacht und welche Perspektiven sie bieten. Und dann ist da noch die Frage nach künstlicher Intelligenz. In vielen Branchen verändert sie schon jetzt Arbeitsabläufe. Für technische Ausbildungsberufe stellt sich deshalb weniger die Frage, ob Maschinen kommen, sondern wer sie versteht, bedient und wartet, wie Panther erklärt.
2: Ja, also es wird sicherlich Bereiche geben, in denen wir die KI und werden Maschinen Dinge ersetzen, aber das gab es schon immer. Muss aber am Ende auch Menschen geben, die sie bedienen können. Und die müssen ja was davon verstehen. Insofern mache ich mir ums Handwerk keine Sorgen.
3: Für das ZAW Leipzig heißt das, Ausbildung muss mit der Entwicklung in den Betrieben Schritt halten. Dr. Matthias Meyer ist Geschäftsführer des Bildungszentrums. Er sieht die Herausforderung vor allem darin, Veränderungen in der Industrie früh genug in die Ausbildung zu übersetzen.
5: Nun, unsere Herausforderungen sind sicherlich insgesamt in der Transformation unserer Industrie zu sehen. Wir sehen viele Unternehmen, die sich stark verändern, die investieren müssen. Die Tätigkeit an sich bleibt gleich, aber die Wertschöpfungsstruktur ändert sich. Und da versuchen wir auch darüber nachzudenken oder denken darüber nach, mit den Unternehmen gemeinsam zum Teil, wie wir diese neuesten Entwicklungen auch in unsere Ausbildung integrieren können.
3: Der Freistaat Sachsen will deshalb rund 11 Millionen Euro in überbetriebliche Bildungsstätten investieren. Außerdem soll der Meisterbonus ab 2026 auf 3.000 Euro steigen. Das setzt Impulse, löst aber nicht allein die Frage, wie junge Menschen dauerhaft für Ausbildung gewonnen werden. Entscheidend könnte deshalb sein, ob Schulen, Betriebe, Kammern und Politik früh genug zeigen, welche Möglichkeiten nach einer Ausbildung offen stehen, damit das Handwerk auch in Zukunft auf einem goldenen Boden steht.

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7: Nachrichten. Im Großraum Dresden haben Betrüger zwei Seniorinnen als falsche Polizisten um Wertgegenstände gebracht. In Pirna übergab eine 87-Jährige einem vermeintlichen Polizisten Goldmünzen und Schmuck im Wert von rund 65.000 Euro. Auch in Wilsdruff wurde eine 86-Jährige Opfer einer ähnlichen Masche. Die Frau gab am Telefon ihre PIN heraus und übergab später Geldkarten und Goldschmuck. Die Polizei warnt: Echte Beamte nehmen keine Wertgegenstände oder Bargeld zur Sicherung entgegen. Verdächtige Anrufe sollten sofort gemeldet werden. Das Bachfest Leipzig ist mit einem neuen Besucherrekord zu Ende gegangen. In den vergangenen 11 Tagen kamen rund 96.000 Gäste zu mehr als 200 Veranstaltungen in Leipzig und im Umland. Der Ticketverkauf lag nach Angaben der Veranstalter deutlich über den Vorjahren. Rund 40% der Karten gingen an Besucher aus dem Ausland. Insgesamt kamen Gäste aus mindestens 56 Ländern. Den Abschluss bildete am Sonntag die Messe in H-Moll von Johann Sebastian Bach in der ausverkauften Thomaskirche. In Sebnitz ist ein Auto mit der historischen Kirnitsch-Talbahn zusammengestoßen. Nach Polizeiangaben wollte ein 18-jähriger Autofahrer am Samstagvormittag den Parkplatz Steinbruchweg verlassen. Dabei kollidierte sein Wagen mit der Bahn, die in Richtung Bad Schandau unterwegs war. Verletzt wurde niemand. Weder der Autofahrer noch die Fahrerin und die Fahrgäste der Bahn kamen zu Schaden. An Auto- und Kirnitschtalbahn entstand ein Sachschaden von rund 2.500 Euro. Dynamo Dresden kann auch in der kommenden Saison mit Jakob Lemmer planen. Der 26 Jahre alte Außenspieler hat seinen auslaufenden Vertrag beim Fußball-Zweitligisten verlängert. Lemmer war im Januar 2023 von Kickers Offenbach nach Dresden gewechselt und hat seitdem 135 Pflichtspiele für Dynamo absolviert. In der vergangenen Saison kam er auf 32 Einsätze, 6 Tore und 2 Vorlagen. Seine Entscheidung hatte Lemmer zunächst offen gelassen, weil für ihn der Klassenerhalt im Vordergrund stand.

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2: Ich glaube, damit ist die Zukunft der Region ein Stück weit gesichert.
3: Ein großer Satz, gesagt vom Chef des regionalen Energieversorgers 1 Energie, Roland Warner. Und tatsächlich geht es um nicht weniger als die Frage, wie Chemnitz und Südwestsachsen künftig Energie beziehen, produzieren und nutzen werden. Mehr als 30 Millionen Euro EU-Fördermittel fließen jetzt in 2 Großprojekte, den Anschluss an das künftige Wasserstoffkernnetz und einen neuen Energiepark mit Photovoltaikanlagen und Großbatteriespeicher.
2: Also ich glaube, dass man das vielleicht in 10, 15, 20 Jahren als einen ganz bedeutenden Schritt ansehen wird. Denn die Gewerbebetriebe, die wir so haben, und ich hatte das ja vorhin erwähnt, 11.000 in der Gasregion, können nicht alle alles mit Strom machen. Es gibt physikalische Prozesse, Produktionsprozesse, die können nur mit Verbrennung von Gas erfolgreich sein. Und das sichert die Zukunft von vielen tausend Betrieben und natürlich aber tausend Arbeitsplätzen, Wirtschaftskraft, Lohnsteuer, Steueraufkommen. Ich glaube, damit ist die Zukunft der Region ein Stück weit gesichert.
3: Dabei stand dieser Erfolg lange auf der Kippe. Als das bundesweite Wasserstoffkernnetz geplant wurde, war Chemnitz zunächst nicht vorgesehen. Für eine Industrieregion mit tausenden Unternehmen ein Problem. Doch statt die Entscheidung hinzunehmen, entwickelte man laut Oberbürgermeister Sven Schulze gemeinsam mit 1 Energie einen eigenen Weg, um doch noch Anschluss an die Wasserstoffzukunft zu bekommen.
4: Wir machen jetzt quasi den

0: bemerkenswert dabei, als die Planungen begannen, gab es noch viele offene Fragen. Wie hoch wird der Bedarf tatsächlich sein? Welche Unternehmen steigen auf Wasserstoff um? Und wann kommt der Markt überhaupt in Gang? Trotzdem entschied sich der Energieversorger laut Geschäftsführer Roland Warner, das Projekt voranzutreiben.
1: Ja, ich würde sagen, wir sind einfach konsequent und wir argumentieren, wir bleiben uns treu und gute Argumente haben sich am Ende durchgesetzt. Nicht immer, aber diesmal schon.
0: Diese Argumente überzeugten schließlich auch Bund, Land und Europäische Union. Aus dem Just Transition Fund fließen nun rund 20,7 Millionen Euro Fördermittel in die Wasserstoffanbindung. Für den Freistaat Sachsen ist das ein wichtiger Schritt, um die industrielle Zukunft der Region zu sichern, so Landtagspräsident Alexander Dirks.
2: Zunächst mal ist Chemnitz ein ganz wichtiger Industriestandort. Und damit Chemnitz Industriestandort bleiben kann, ist der Anschluss ans Wasserstoff-Kernnetz unerlässlich. Auf der einen Seite war es sehr bedauerlich, dass wir nicht von vornherein Teil des Wasserstoff-Kernnetzes sein sollten. Aber wir haben jetzt so einen typischen Chemnitzer Weg gefunden. Zum Glück jetzt auch mit doch erheblichen Fördermitteln aus dem Just Transition Fund sozusagen den Anschluss, den Brückenschlag ans Wasserstoff-Kernnetz zu schaffen. Und wenn dieser Brückenschlag gelungen ist, dann können wir sozusagen das Gasnetz nutzen, um dann auch Wasserstoff-ready zu sein, wie man so schön sagt. Und gleichzeitig entsteht ein wirklich großer Batteriespeicher, der sozusagen diese Lücke bei erneuerbaren Energien schließt, dass Produktion und Bedarf nicht immer zusammenfallen. Das heißt, klimaneutral erzeugter Strom kann gespeichert werden und fließt dann ab, wenn er gebraucht wird. Und insofern also zwei wirklich wichtige Infrastrukturprojekte im Bereich der Energiewende.
0: Bis die ersten Wasserstoffmengen durch die neuen Leitungen fließen, werden noch einige Jahre vergehen. Doch schon heute steht fest, Chemnitz hat nicht darauf gewartet, dass andere die Voraussetzungen schaffen. Die Region hat selbst gehandelt, Fürsprecher gewonnen und ein Konzept entwickelt, das nun Realität werden kann.

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2: Der seit Jahren geplante Ausbau der Bahnstrecke zwischen Chemnitz und Leipzig wird deutlich kleiner ausfallen als ursprünglich vorgesehen. Grund sind massiv gestiegene Kosten. Das geht aus einer neuen Machbarkeitsstudie der Deutschen Bahn und des sächsischen Infrastrukturministeriums hervor. Demnach soll der Nordabschnitt zwischen Leipzig und Geithain nur noch auf rund 24 statt der ursprünglich geplanten 44 Kilometer zweigleisig ausgebaut werden. Die Elektrifizierung der Strecke soll zudem über ein separates Förderprogramm finanziert werden. Die Bahnstrecke gilt als wichtige Verbindung für Pendler und Unternehmen in der Region. Aktuell ist sie nach Angaben der Deutschen Bahn mit rund 140% ihrer Kapazität ausgelastet. Weil die Strecke überwiegend eingleisig und nicht elektrifiziert ist, führen bereits kleinere Störungen regelmäßig zu Verspätungen. Die Kosten für den Ausbau des Nordabschnitts werden inzwischen auf rund 1,3 Milliarden Euro geschätzt. Verfügbar sind derzeit jedoch weniger als 500 Millionen Euro aus Mitteln für den Strukturwandel in den Kohleregionen. Als Gründe für die Kostensteigerungen nennen die Verantwortlichen unter anderem die Folgen der Corona-Pandemie, gestiegene Baupreise und den Ukraine-Krieg. Trotz der abgespeckten Pläne soll die Strecke künftig leistungsfähiger werden. Geplant sind mehr Zugverbindungen, ein Halbstundentakt in den Hauptverkehrszeiten sowie eine Fahrzeitverkürzung von etwa 10 Minuten zwischen Chemnitz und Leipzig. Für Reisende dürften die Bauarbeiten allerdings zur Geduldsprobe werden. Während des Ausbaus ist eine längere Vollsperrung der Strecke vorgesehen. In dieser Zeit sollen Busse den Zugverkehr ersetzen.

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2: Wir wollen ein Haus für alle sein. Also wir wollen alle, die hier wohnen, ansprechen mit unseren Angeboten.
3: Lange wurde geplant, nun ist das neue Stadtteilhaus Johannstadt offiziell eröffnet. Der Neubau an der Pfeiffer-Hans-Straße ersetzt den bisherigen Kulturtreff an der Elisenstraße. Der Plattenbau aus DDR-Zeiten galt bereits seit 2009 als verschlissen und konnte zuletzt nur noch notdürftig instand gehalten werden. Für Maike Weidt, Geschäftsführerin des Johannstädter Kulturtreff e.V., ist die Eröffnung ein besonderer Moment.
2: Jetzt ist es endlich soweit und wir haben hier 3000 Quadratmeter zur Verfügung, die wir gestalten können, die wir befüllen können, die wir zum Leben erwachen lassen können, um hier gelebte Nachbarschaft, gelebte Soziokultur stattfinden zu lassen.
3: Herzstück des neuen Hauses ist die mehr als 700 Quadratmeter große Dachterrasse. Hinzu kommen weitläufige Flächen und eine moderne Architektur. Zentral im Stadtteil gelegen, soll es zum kulturellen Mittelpunkt der Johannstadt werden. Thomas Pieper, Abteilungsleiter der Stadterneuerung, erklärt, auf was beim Bau noch geachtet werden musste.
4: Der Neubau sollte mehrere Funktionen erfüllen. Er sollte sich hinsichtlich seiner Höhe nicht zu sehr abheben von den umliegenden Bebauungen. Er sollte die Gewähr bieten, dass die Bewohner nicht zu sehr durch Emissionen, durch den Betrieb des Hauses in Mitleidenschaft gezogen werden. Er sollte vor allen Dingen eine multifunktionelle Angebote schaffen im Haus und eine gute Verbindung der Freiflächen des Hauses zum Stadtteil.
3: Im Gebäude arbeiten künftig mehrere Vereine und soziale Träger unter einem Dach. Der Johannstädter Kulturtreff, der Kindertreff des Kinderschutzbundes, der Ausländerrat Dresden, die Lebenshilfe Dresden und der Stadtteilverein Johannstadt. Sie wollen jeweils unterschiedliche Zielgruppen erreichen und damit Menschen verschiedener Generationen und Lebenswege zusammenbringen. Und der Platz für so viele Leute ist nun auch gegeben.
2: Wir haben im neuen Haus deutlich größere Flächen, wir haben Werkstätten, 4 an der Zahl. Wir haben einen großen, richtigen Veranstaltungsraum und wir haben eine Gastronomiefläche. Und das wird bespielt von dem Café Cross River ab Sommer. In den Werkstätten können wir auf jeden Fall mehr Angebote, Kurse etc. stattfinden lassen, einfach weil wir jetzt auch die Kapazitäten dafür haben. Was auch vorteilhaft ist hier in dem Haus, ist, dass es barrierefrei ist. Das hatten wir im alten Haus überhaupt nicht. Und so kann quasi jeder auch hier teilhaben und an den Angeboten teilnehmen.
3: Wie das neue Stadtteilhaus einmal aussehen und funktionieren soll, wurde nicht allein am Planungstisch entschieden. Bewohner, Bürgerinitiativen und lokale Akteure konnten ihre Vorstellungen einbringen.
4: Dazu gab es verschiedenste Formate, Gespräche vor Ort, es gab Bürgerwerkstätten, es gab 2021 ein Online-Format für eine Bürgerbeteiligung und es gab eine Umfrage anlässlich des Böhnischplatzfestes, durchgeführt vom Quartiersmanagement. Vielfältige Anregungen und Hinweise wurden aus verschiedenen Quellen genutzt. Ganz viele Ideen der Bewohner und Initiativen sind eingeflossen in die Gestaltung der Räume, in die Funktion der Räume und die Funktion der Außenbereiche, unter anderem zum Beispiel das öffentliche WC. Eine ganz zentrale Forderung und nachvollziehbarer Wunsch von vielen Menschen ist hier in dem Objekt auch so umgesetzt worden.
3: Eigentümer des Gebäudes ist die Landeshauptstadt Dresden. Der Johannstädter Kulturtreff übernimmt die Verantwortung vor Ort. Nun richtet sich der Blick auf die Zukunft.
4: Ich wünsche mir, dass viele Menschen dieses Haus besuchen, dass viele Menschen aus unterschiedlichen Nationen sich zusammenfinden, unterschiedliche Altersgruppen, dass alle hier ihren Ort haben, ihren Spaß haben und ihren Platz finden. Und dann natürlich wünsche ich mir, dass das Haus eine gewisse Buntheit, Belebtheit und auch Patina hat, die ein neues Haus nicht haben kann, sodass man dem Haus ansehen kann, wie intensiv es in den nächsten Jahren genutzt wird.
3: Noch steht das neue Stadtteilhaus ganz am Anfang. In den kommenden Monaten wird sich zeigen, wie die Johannstadt die neuen Räume annimmt und welche Begegnungen, Ideen und Angebote hier entstehen und ermöglicht werden können.

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5: Im Großraum Dresden haben Betrüger zwei Seniorinnen als falsche Polizisten um Wertgegenstände gebracht. In Pirna übergab eine 87-Jährige einem vermeintlichen Polizisten Goldmünzen und Schmuck im Wert von rund 65.000 Euro. Auch in Wilsdruff wurde eine 86-Jährige Opfer einer ähnlichen Masche. Die Frau gab am Telefon ihre PIN heraus und übergab später Geldkarten und Goldschmuck. Die Polizei warnt: Echte Beamte nehmen keine Wertgegenstände oder Bargeld zur Sicherung entgegen. Verdächtige Anrufe sollten sofort gemeldet werden. Das Bachfest Leipzig ist mit einem neuen Besucherrekord zu Ende gegangen. In den vergangenen 11 Tagen kamen rund 96.000 Gäste zu mehr als 200 Veranstaltungen in Leipzig und im Umland. Der Ticketverkauf lag nach Angaben der Veranstalter deutlich über den Vorjahren. Rund 40% der Karten gingen an Besucher aus dem Ausland. Insgesamt kamen Gäste aus mindestens 56 Ländern. Den Abschluss bildete am Sonntag die Messe in H-Moll von Johann Sebastian Bach in der ausverkauften Thomaskirche. In Sebnitz ist ein Auto mit der historischen Kirnitsch-Talbahn zusammengestoßen. Nach Polizeiangaben wollte ein 18-jähriger Autofahrer am Samstagvormittag den Parkplatz Steinbruchweg verlassen. Dabei kollidierte sein Wagen mit der Bahn, die in Richtung Bad Schandau unterwegs war. Verletzt wurde niemand. Weder der Autofahrer noch die Fahrerin und die Fahrgäste der Bahn kamen zu Schaden. An Auto- und Kirnitschtalbahn entstand ein Sachschaden von rund 2.500 Euro. Dynamo Dresden kann auch in der kommenden Saison mit Jakob Lemmer planen. Der 26 Jahre alte Außenspieler hat seinen auslaufenden Vertrag beim Fußball-Zweitligisten verlängert. Lemmer war im Januar 2023 von Kickers Offenbach nach Dresden gewechselt und hat seitdem 135 Pflichtspiele für Dynamo absolviert. In der vergangenen Saison kam er auf 32 Einsätze, 6 Tore und 2 Vorlagen. Seine Entscheidung hatte Lemmer zunächst offen gelassen, weil für ihn der Klassenerhalt im Vordergrund stand.

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1: Eine WG sucht einen neuen Mitbewohner und wir lernen alle verrückten Typen kennen, die sich da vorstellen.
2: Und das für 9 Quadratmeter, 800 Euro kalt. Das ist der Name der neuen Sommerproduktion der Dresdner Herkuleskeule. Ab Ende Juli zieht das Ensemble für 5 Wochen aus dem Kulturpalastkeller in das Gewächshaus von Gartenbau Rülker in Dresden-Strehlen. Buch und Regie für das dort gezeigte Stück führt das Geschwisterpaar Philipp und Ellen Schaller.
1: Letztes Jahr sind wir als 3 Kabarettisten auf die Bühne gegangen und haben über Politik und Gesellschaft gesprochen. Diesmal sehen wir ca. 15 Figuren in einer abgedrehten WG. Also es ist eher eine kabarettistische Komödie, könnte man sagen.
3: Da wir ja ein politisches Kabarett sind, also die Herkuleskeule, wird es jetzt kein sommerliches Gewächshausprogramm, sondern es gibt schon ein Textbuch, was sich sehr mit den Inhalten, über die wir alle nachdenken im Moment, auseinandersetzt.
2: Konkret soll das Stück die angespannte Lage auf dem deutschen Wohnungsmarkt widerspiegeln und ist damit nicht unbedingt das Thema, was man auf einer Bühne hier im Überwinterungsgewächshaus zwischen Palmen und Zitrusfrüchten vermuten würde.
1: Wir haben die Rückmeldung gekriegt letztes Jahr von den Zuschauern, dass sie diese Location hier mit dem Grün und wir haben das hier auch alles mit Bar und gibt auch sogar was zu essen, dass sie das ziemlich geil finden.
2: Das finden auch die Darsteller. Eine von ihnen ist Johanna Mucha.
4: Es ist sehr rustikal. Es ist sofort, man ist viel näher zu den Leuten. Es ist natürlich auch heller. Und dadurch hat man eine ganz andere Verbindung nochmal zu dem Publikum. Und das ist wundervoll, weil man dann gleich eine Connection fühlt.
2: In etwa 2,5 Stunden verkörpern 3 Darsteller insgesamt 15 Figuren und werden dabei von 2 Musikern begleitet. Für die Zuschauer stehen ca. 200 Plätze zur Verfügung. Kein übliches Begängnis für ein Gewächshaus, welches normalerweise tropische Pflanzen beherbergt. Werden die Temperaturen bei der Vorstellung dann ähnlich tropisch?
1: Da wir eine Klimaanlage haben, beziehungsweise dieses Jahr sogar aufrüsten auf 2 große Klimaanlagen hier im Gewächshaus und das Gewächshaus insgesamt auch verschattet werden kann, ist das anders, als man sich es vorstellt. Es ist überhaupt nicht heiß, es ist warm, aber angenehm.
2: Am 29. Juli feiert das neu geschriebene Stück Premiere. Bis Ende August wird's dann gewohnt satirisch-musikalisch in ungewöhnlicher Location.

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2: Gerade jetzt brauchen wir dieses Center, weil wir unwahrscheinlich viele kluge Ideen in der Wissenschaft haben, in der Forschung. Und die Gesellschaft auf der anderen Seite hat einen Bedarf an diesen innovativen Lösungen.
3: In der BioCity am Deutschen Platz wurde das neue MIT-Center eröffnet.
4: Mit dem MIT-Center wollen wir die Expertise, die das Universitätsklinikum hat, in die Wirtschaft tragen und gleichzeitig Innovationen, die an anderer Stelle entstehen, auch dem Klinikum zugutekommen lassen.
3: Die neue Einrichtung steht für medizinische Innovation und Technologie. Sie soll Krankenhäuser, Forschung und Medizintechnikunternehmen enger vernetzen. Dabei geht es laut Staatssekretärin Prof. Dr. Grassmann nicht nur um neue Technologien, sondern um den gesamten Weg von Forschung und Entwicklung über Erprobung und Bewertung bis hin zur möglichen Markteinführung.
2: Ja, das MIT-Center zeigt einmal mehr, dass wir ein wunderbares Ökosystem haben hier in Sachsen, auch insbesondere in Mitteldeutschland, in Bezug auf exzellente Wissenschaft, die Universität, die Universitätsmedizin. Ja, und wir haben auch genügend Patientinnen und Patienten. Also der Einzugsbereich von Mitteldeutschland ist riesengroß, nicht nur Leipzig, sondern darüber hinaus. Ja, und deswegen gibt es wahnsinnig viel Potenzial. Es gibt kluge Ideen, es gibt tolle Firmen, es gibt eine tolle Wirtschaft, kleine Mittelständler und so weiter, die hier auch beitragen wollen, dass Medizintechnik und all das, was hier produziert wird, auf der Plattform, in der Plattform zueinander kommt.
3: Neue Technologien entstehen in Forschung, Kliniken und Unternehmen. Bis sie tatsächlich bei Patientinnen und Patienten ankommen, vergeht oft viel Zeit. Das MIT-Center möchte zukünftig diese Wege verkürzen, Partner vernetzen und Innovationen schneller in die Praxis bringen. Christoph Möllering ist Mitgeschäftsführer des MIT-Centers sowie Leiter der Unternehmensentwicklung am Universitätsklinikum Leipzig. Er kennt die Schnittstelle zwischen Forschung, Zulassung und klinischer Anwendung.
4: Die größten Hürden liegen darin, wenn wir innovative Technik zum Beispiel, Softwareanwendungen, Robotik, müssen getestet werden, bevor sie in die Klinik, in den klinischen Einsatz kommen können. Und dafür haben viele Kliniken einfach gar nicht die Infrastruktur. Und damit haben wir eine gute Möglichkeit, zunächst mal hier alles auszuprobieren. Und wenn es funktioniert, dann dürfen Pflegekräfte, Ärzte und Patienten da auch von profitieren.
3: Die Chancen liegen also auf der Hand. Kürzere Wege, mehr Austausch und mögliche Verbesserungen für die Versorgung. Professor Dr. Grassmann erklärt uns, wie gewährleistet werden soll, dass neue Technik sicher, bezahlbar und im Klinikalltag praktikabel ist.
2: Ja, indem tatsächlich die Praxis die Theorie trifft. Also wir permanent aushandeln, was geht, die Firmen auch mittüfteln, wie es preiswerter, effizienter hergestellt werden kann. Ja, und was wir tun können, ist immer wieder lobbyieren für die Themen des Life-Science-Bereiches, der Gesundheitswissenschaft, dass wir da den Anschluss nicht verlieren. Also wir seitens des Wissenschaftsministeriums sorgen eben auch dafür, dass wirklich genügend Finanzen im System drin sind, bei den Universitäten, bei den Hochschulen, bei dem Klinikum, dass diese Ideen tatsächlich auch dann in die Wirtschaft kommen.
3: Wenn Kliniken und Industrie enger zusammenarbeiten, braucht es klare Regeln und Transparenz. Entscheidend bleibt der Nutzen für Patientinnen und Patienten. Außerdem sollen Nachwuchskräfte gefördert und eine Plattform für Bereiche wie Medizintechnik und Data Science geboten werden. Neue Ansätze in Diagnostik, Therapie oder Klinikabläufen müssen sich also nun in der Praxis beweisen. Möllering verrät uns, welche konkreten Innovationen durch das Center demnächst in die Kliniken kommen könnten.
4: Also das MIT-Center arbeitet momentan an drei Innovationen, die wir zur Verfügung stellen wollen. Das eine ist die Zukunftspraxis Mitteldeutschland, in deren zukünftigen Räumlichkeiten wir hier gerade stehen. Eine Praxis, die für die Ausbildung der Mediziner genutzt wird und auch für kommerzielle Zwecke. Wir haben hier auf dem Gelände eine Diagnosebox, nennen wir das, die dafür entwickelt wird, dass zukünftig Patienten schneller ihre Vitalparameter messen können. Und wir sind gerade dabei, mit den Kliniken in Dresden und Chemnitz ein Telemedizin-Netzwerk zu entwickeln, was wir gerne den sächsischen Kliniken zur Verfügung stellen möchten.
3: Das MIT-Center startet mit einem großen Anspruch: medizinische Ideen schneller ans Krankenbett bringen. Der Aufbau wird in der Gründungsphase mit Fördermitteln unterstützt. Entscheidend ist jetzt, ob daraus langfristig konkrete Verbesserungen für Forschung, Kliniken sowie Patientinnen und Patienten entstehen.

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1: Handwerk hat goldenen Boden, das merkt man auch. Die Zahlen werden auch besser. Und die Initiativen, die die Kammern selber machen, die aber auch die Betriebe machen und die wir mit unterstützen, denke, dass die schon wirken.
2: Goldener Boden, sichere Jobs und eine gute Zukunft. Doch wie sehr glänzt dieser Boden noch, wenn in Sachsen aktuell rund 8000 Lehrstellen unbesetzt sind?
3: Man kann Techniker machen, man kann Meister machen, womit man auch sehr große Aufstiegschancen hat, womit man auch viel Geld verdienen kann. Es muss nicht immer der Weg über das Studium sein.
2: Zwischen Nachwuchssorgen, neuen Technologien und alten Berufsbildern stellt sich deshalb die Frage, wer hält Sachsens Wirtschaft morgen noch am Laufen? Im Zentrum für Aus- und Weiterbildung in Leipzig geht es genau um diese Frage. Sachsens Wirtschaftsminister Dirk Panther besucht hier auszubildende Ausbilder und Verantwortliche aus der beruflichen Bildung. Er schaut allerdings nicht nur zu, sondern lässt sich selbst zeigen, was Ausbildung heute bedeutet.
4: Ach, ich mache sowas immer gerne, aber war toll. Ich habe jetzt noch nie in so einer Drehmaschine gestanden. Insofern war das eine schöne Erfahrung.
2: Das ZAW Leipzig bildet für mehr als 120 Unternehmen der Region aus. Was hier an Maschinen und Werkstücken beginnt, wird für viele Betriebe zur Zukunftsfrage. Rund 8000 Lehrstellen sind laut dem sächsischen Wirtschaftsministerium in Sachsen unbesetzt. Rund 40% der Betriebsinhaber älter als 55 Jahre. In den nächsten 10 Jahren stehen deshalb etwa 19.000 Betriebsübergaben an. Auf der anderen Seite stiegen im Handwerk die Anzahl neuer Ausbildungsverträge seit 2021 innerhalb von 4 Jahren um rund 15% von gut 5.100 auf knapp 6.000. Einer, der sich für diesen Weg entschieden hat, ist Jonas Zühler. Er ist Auszubildender im 3. Lehrjahr. Für ihn war die Ausbildung zum Industriemechaniker kein Ausweichweg, sondern eine bewusste Entscheidung. Zum Beruf gekommen ist er über seine Familie, über Ausbildungsmessen und über die Freude daran, Dinge selbst zusammenzubauen. Für Zühler ist Ausbildung ein Einstieg mit Entwicklungsmöglichkeiten. Nicht jeder Weg muss über ein Studium führen, wie er erklärt.
3: Man kann Techniker machen, man kann Meister machen, womit man auch sehr große Aufstiegschancen hat, womit man auch viel Geld verdienen kann. Es muss nicht immer der Weg über das Studium sein.
2: Wie aus solchen Entscheidungen langfristig Fachkräfte werden, beschäftigt auch die IHK zu Leipzig. Für die Vizepräsidentin der IHK, Janet Baudach, geht es nicht darum, Ausbildung gegen Studium auszuspielen. Entscheidend sei ein Einstieg, der jungen Menschen Halt gibt, auch wenn sich Berufsbilder verändern.
5: Berufsbilder verändern sich mittlerweile in einem Tempo, dass es aus meiner Sicht gar keinen Sinn macht, sich einen langen Plan zu machen, sondern mit etwas Solidem anzufangen, ist, glaube ich, ein toller Startpunkt. Und eine Berufsausbildung ist da nie verkehrt. Man kann von dort aus dann weitere Wege gehen, aber dann hat man erstmal was in der Tasche, wie es auch die Eltern immer so gerne sagen, und das ist ein guter Startpunkt.
2: Die Herausforderung bleibt, junge Menschen und Betriebe zusammenzubringen. Viele Unternehmen suchen Nachwuchs, müssen aber stärker erklären, was ihre Berufe ausmacht und welche Perspektiven sie bieten. Und dann ist da noch die Frage nach künstlicher Intelligenz. In vielen Branchen verändert sie schon jetzt Arbeitsabläufe. Für technische Ausbildungsberufe stellt sich deshalb weniger die Frage, ob Maschinen kommen, sondern wer sie versteht, bedient und wartet, wie Panther erklärt.
4: Ja, also es wird sicherlich Bereiche geben, in denen wir die KI und werden Maschinen Dinge ersetzen, aber das gab es schon immer. Muss aber am Ende auch Menschen geben, die sie bedienen können. Und die müssen ja was davon verstehen. Insofern mache ich mir ums Handwerk keine Sorgen.
2: Für das ZAW Leipzig heißt das, Ausbildung muss mit der Entwicklung in den Betrieben Schritt halten. Dr. Matthias Meyer ist Geschäftsführer des Bildungszentrums. Er sieht die Herausforderung vor allem darin, Veränderungen in der Industrie früh genug in die Ausbildung zu übersetzen.
6: Und unsere Herausforderungen sind sicherlich insgesamt in der Transformation unserer Industrie zu sehen. Wir sehen viele Unternehmen, die sich stark verändern, die investieren müssen. Die Tätigkeit an sich bleibt gleich, aber die Wertschöpfungsstruktur ändert sich. Und da versuchen wir auch darüber nachzudenken oder denken darüber nach, mit den Unternehmen gemeinsam zum Teil, wie wir diese neuesten Entwicklungen auch in unsere Ausbildung integrieren können.
2: Der Freistaat Sachsen will deshalb rund 11 Millionen Euro in überbetriebliche Bildungsstätten investieren. Außerdem soll der Meisterbonus ab 2026 auf 3.000 Euro steigen. Das setzt Impulse, löst aber nicht allein die Frage, wie junge Menschen dauerhaft für Ausbildung gewonnen werden. Entscheidend könnte deshalb sein, ob Schulen, Betriebe, Kammern und Politik früh genug zeigen, welche Möglichkeiten nach einer Ausbildung offen stehen, damit das Handwerk auch in Zukunft auf einem goldenen Boden steht.

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7: Nachrichten. Im Großraum Dresden haben Betrüger zwei Seniorinnen als falsche Polizisten um Wertgegenstände gebracht. In Pirna übergab eine 87-Jährige einem vermeintlichen Polizisten Goldmünzen und Schmuck im Wert von rund 65.000 Euro. Auch in Wilsdruff wurde eine 86-Jährige Opfer einer ähnlichen Masche. Die Frau gab am Telefon ihre PIN heraus und übergab später Geldkarten und Goldschmuck. Die Polizei warnt: Echte Beamte nehmen keine Wertgegenstände oder Bargeld zur Sicherung entgegen. Verdächtige Anrufe sollten sofort gemeldet werden. Das Bachfest Leipzig ist mit einem neuen Besucherrekord zu Ende gegangen. In den vergangenen 11 Tagen kamen rund 96.000 Gäste zu mehr als 200 Veranstaltungen in Leipzig und im Umland.